0: Future is Now startet heute die Elektronikmesse IFA in Berlin. 1900 Aussteller aus aller Welt werden erwartet. Die Weltorganisation für Meteorologie warnt, dass das Klimaphänomen El Niño in diesem Jahr besonders stark ausfällt. In Südamerika werden mehr Überschwemmungen erwartet, in Australien und Ostasien mehr Dürren. Die Band Alphaville wird auf dem Musikfestival in Hockenheim aus Protest nicht spielen, auch wenn sie jetzt dürfte. Sie war zuvor ausgeladen worden, weil sie sich politische Aussagen nicht verbieten lassen wollte. In Frankreich hat ein Bürgermeister mit einer nicht ganz ernst gemeinten Verfügung auf die fortschreitende Verbreitung der Tigermücke aufmerksam gemacht. Er erließ ein Überflugverbot für die Insekten. Jede Tigermücke, die sich nicht daran halte, müsse mit strafrechtlichen Konsequenzen rechnen. In der gleichen Verfügung wird den Bewohnern auch erklärt, was sie tun sollten, damit sich die Tigermücke nicht weiter ausbreitet. Sie kann nämlich Krankheitserreger übertragen. Und das war WDR aktuell. Das Wetter in Nordrhein-Westfalen. In der Nacht wechselnd bewölkt, meist trocken bei 20 bis 14 Grad. Tagsüber stürmisch, gegen Mittag im Norden Schauer, ab Nachmittag auch im Süden. Dazu in Düsseldorf bis 24 Grad, in Hagen bis 25 und in Frechen bis 26 Grad. Am Samstag sonnig bis 24 Grad. Die Zeit 2.03 Uhr.
1: Und hier ist der Verkehrsservice in der ARD-Hitnacht. Die A1 Hamburg nach Lübeck ist zwischen dem Kreuzberg der Heide und Bad Oldesloe bis 5 Uhr gesperrt. Und das gilt auch für die A17 Dresden-Prag zwischen Dresden-Gorbitz und Dresden-Südvorstadt. Und für die A39 Braunschweig-Wolfsburg zwischen dem Kreuz Braunschweig-Süd und Braunschweig-Rautheim. In diesem Fall in beiden Richtungen. Die A40 Duisburg Richtung Venlo ist zwischen Strahlen und dem Kreuz Zerdeheiken in den Niederlanden bis 6 Uhr gesperrt. Die 45 Hagen nach Gießen ist zwischen Lüdenscheid Süd und Meinerzhagen nach einem Unfall gesperrt worden. Die A71 Suhl Richtung Erfurt ist zwischen Stadt Ilm und Arnstadt Süd bis 6 Uhr gesperrt. Und die A115 Dreieck-Nutetal Richtung Dreieck-Funkturm ist zwischen Babelsberg und Kleinmachnow nach einem Unfall gesperrt. Das war's, gute Fahrt!
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1: Und das am frühen Freitagmorgen mit Klaus Schneider-Grau und mit Herbert Grönemeyer. Der mag Musik bekanntlich nur, wenn sie laut ist. Viel Spaß mit uns.

0: Carroll. In den 70ern, da waren die Smokey-Jungs noch richtig fett im Geschäft und in den 80ern ging das aber tierisch in den Keller. Da wollte den Herrschaften kein Hit, kein Chart-Entry mehr gelingen und 82 trennte sich die Truppe ja dann noch erst einmal und Chris Norman hat ja nach wie vor sehr, sehr viele Fans in Deutschland, nur mit der deutschen Sprache, da kommt er nicht so ganz mit klar.
1: I've been there a lot over the last 40 years or whatever.
2: Wenn ich guten Abend sage, sagen sie gleich, oh, sie sind Engländer und reden auf Englisch weiter.
1: You speak German. So you start off a guten Abend and they go, oh hi, are you from England? And then you've done, you know what I mean?

0: Pauli Simon in der ARD Hitnacht. Und heute am 4. September, da ist der Tag der Currywurst. Und jeder hat ja so seinen Favoriten in dieser Frage. Der Metzger XY schlägt natürlich den Imbissbetreiber an der Ecke und so weiter und so weiter. Wir haben uns mal im Umfeld der Schalke Arena umgehört. Die sind ja jetzt wieder Erstligist, müssen bald zum Heimspiel antreten. Diese Umfrage, die wir da gemacht haben, die haben wir noch gemacht, als die Herrschaften in der zweiten Liga waren. Aber eine Currywurst gab es da auch schon.
1: Das gehört einfach dazu und ist so. War
2: für Sie?
1: Das gehört einfach dazu und ist so. War schon immer so. Fußball, Schalke in dem Fall, Currywurst, Bier, gehört alles zusammen.
3: Das ist die Soße. Die Soße ist natürlich die Hauptzutat, die es ausmacht. Die Soße und die Gewürze sind natürlich das Ding der Currywurst.
4: Anständig scharf muss es sein.
3: Curry ist wichtig und der Richtige.
4: Ja, scharf ist zum Bier.
5: Und die Berliner Currywurst, ich habe es mal probiert. Geht gar nicht.
0: Ja, die Berliner sehen das höchstwahrscheinlich etwas anders und dort soll sie ja auch erfunden worden sein. Ja, mehr zur Geschichte der Currywurst dann in der kommenden halben Stunde. Jetzt habe ich die Beatles und The Yellow Submarine.

Gott, Donner!

0: gleich 14:30. Unser Blick auf die Straßen in der ARD-Hitnacht. Die A1 Hamburg Richtung Lübeck ist zwischen dem Kreuzberg der Heide und Bad Oldesloe bis 5 Uhr gesperrt. Und das gilt ebenso für die A17 Dresden-Prag zwischen Dresden-Gorbitz und Dresden-Südvorstadt. Und für die A39 Braunschweig-Wolfsburg zwischen dem Kreuz Braunschweig-Süd und Braunschweig-Rautheim in beiden Richtungen. Dann die 40 Duisburg Richtung Venlo ist gesperrt bis 6 Uhr und zwar zwischen Strahlen und dem Kreuz Zardeheiken in den Niederlanden. Die 45 Hagen nach Gießen ist zwischen Lüdenscheid Süd und Meinerzhagen nach einem Unfall gesperrt und die A71 Suhl Richtung Erfurt ist zwischen Stadtilm und Arnstadt Süd bis 6 Uhr gesperrt. Allen unterwegs eine gute Fahrt.
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0: Von MDR Thüringen in dieser Nacht und mit Klaus Schröder-Graun. Hallöchen.

0: Stunden in der ARD-Hitnacht um 2.37 Uhr. Heute ist der bundesweite Tag der Currywurst.
1: In der Stadt, was macht dich da satt? 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
0: Genau.
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0: Genau. Und bekanntlich kommt Herbert Grönemeyer ja aus dem Ruhrpott, aus Bochum. Und ob die Currywurst dort erfunden wurde, im Ruhrgebiet, oder vielleicht doch in Berlin oder in Hamburg oder sonst wo? Ja, dieser Frage wollen wir jetzt mal humorvoll auf den Grund gehen.
2: Wer hat's erfunden?
3: Diese Frage spaltet die Nation seit 1949 und ist damit genauso alt wie die Bundesrepublik selbst.
2: Nein, doch.
3: Denn eine gewisse Hertha Heuwer aus Berlin-Charlottenburg will als erste eine Brühwurst in einer süß-sauren Currysoße ertränkt und patentiert haben. Und nicht wenige fragten sich:
4: Wozu zum Teufel soll denn das gut sein?
5: Keine Ahnung.
3: Die Geschmackskombination sollte fortan den preußischen Gaumen zur Kathedrale machen. Zur Verwendung kam die sogenannte darmlose Spandauer ohne Pelle.
6: Was ist denn das?
7: Das hat es, glaube ich, noch nicht gegeben.
3: Das fragt man sich in Hamburg zu Recht. Denn die Currywurst soll eine Erfindung aus der Hansestadt sein. Das muss auch so sein, denn die Geschichte um die Phosphatstange ist viel schöner.
8: Das ist überhaupt nicht möglich.
9: Aber doch, natürlich.
3: Nach Meinung des Schriftstellers Uwe Timm sind die Wurzeln nämlich schon 2 Jahre vor der Berliner Erfindung am Hamburger Großneumarkt Nummer 10, Ecke Wechsstraße, zu finden.
10: Das ist das Neueste, in der Tat.
11: Dafür habe ich überhaupt kein Verständnis.
3: Eine gewisse Lena Brücker will in der einen Hand Curry und in der anderen Hand Ketchup gehalten haben. Und dann war das passiert, was passieren musste. Fertig war die erste Currysoße. Stellt sich nur noch eine Frage.
2: Wer hat's erfunden?
3: Solange in allen Teilen der Republik jährlich 800 Millionen Brüh- und Bratwürste als Curry über die Theke gehen, ist die mittägliche Seele befriedigt. Und solange darf sie auch gerne aus Berlin kommen. Wir haben ja noch den Hamburger.
12: Da weiß man, was man hat.
0: In diesem Sinne, Mahlzeit.
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die Dire Straits Ticket to Heaven. Und noch ein kleiner Nachtrag zum Tag der Currywurst heute. Ich hatte mal das Vergnügen, als WDR-Reporter damals eine Pommesbude, eine Currywurstbude zu besuchen. Ich glaube, das ist auch die kleinste der Welt. Gerade mal 10 Quadratmeter groß ist das Ding und ist untergebracht in einem ehemaligen Kassenhäuschen einer Tankstelle aus den 50er Jahren. Und das Besondere zudem war, dass der Fernsehsternekoch Björn Freitag für diese Bude in Dorsten die Soßen kreiert hat. Und da gab es auch eine Trüffelsoße, kann ich mich erinnern. Ich sag mal, das ist weniger was für Nostalgiker, eher was für Feinschmecker.

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1: Die Nachrichten mit Ronald Lessig. Guten Morgen. Die Polizei hat am Abend an einem weiteren Umspannwerk im Rheinland Abschussvorrichtungen entdeckt, diesmal in Dormagen-Gohr. Sie geht von einem Sabotageakt aus. Peter Hild berichtet.
2: Hintergrund ist ein Bekennerschreiben eines möglichen Täters, das der Polizei vorliegt. Darin heißt es, dass neben Bergheim-Reit und Dormagen-Gohr auch an den beiden weiteren Orten Abschussrampen in der Nähe von Umspannwerken verbaut sein sollen. Laut Polizei gibt der Mann an, aus dem Raum Gevelsberg zu sein und mit den Aktionen gegen die fossile Brennstoffindustrie vorgehen zu wollen. Der Verdächtige ist den Ermittlern namentlich bekannt, nach ihm wird aktuell gefahndet. Ob die Abschussvorrichtungen in Dormagen-Gohr ausgelöst wurden, ist noch nicht zweifelsfrei klar, sie hätten aber keinerlei Schäden angerichtet.
1: Der VW-Aufsichtsrat hat dem Sanierungsplan des Vorstandes zugestimmt. Weitere 50.000 Arbeitsplätze sollen gestrichen werden. In welchem Werk wie viele Stellen wegfallen, ist unklar. Bertil Starke zu den Reaktionen.
3: Olaf Lies, der Ministerpräsident von Niedersachsen, hat den Beschluss als Anfang eines gemeinsamen Weges bezeichnet. Es liege nun aber viel Arbeit vor allen Beteiligten, sagt er. Vom Betriebsrat und von der IG Metall heißt es, eine gefährliche Eskalation des Konflikts sei verhindert worden. Nun sei der Weg für tragfähige Lösungen geebnet. Fazit, VW steht weiter vor einem großen Umbruch und VW wird auch kleiner werden müssen, aber in dieser aufgehitzten Lage erkaufen sich alle Beteiligten erstmal Zeit.
1: Und auch das ist noch wichtig. Bundesinnenminister Dobrindt berät heute in Kopenhagen mit europäischen Partnern über Abschiebezentren außerhalb der EU. Dort sollen ausreisepflichtige Migranten hin. Menschenrechtler kritisieren das. Bahnreisende und Pendler im Ruhrgebiet müssen ab heute Abend wieder mit Ausfällen rechnen. Zwischen Duisburg, Essen und Oberhausen wird bis Ende Oktober gebaut. Deshalb fahren deutlich weniger Züge. Das Landgericht Essen hat dem Dortmunder AfD-Bundestagsabgeordneten Helferich Recht gegeben. Er hatte gegen seinen Bochumer Parteifreund Meyer Soltau geklagt. Helferich darf nun weiter behaupten, dass er von ihm beleidigt wurde. Wer träumt nicht davon, eine Insel bei einem Preisausschreiben zu gewinnen? Passiert ist das der Düsseldorferin Miriam Wiskemann. Verlost hat die Insel der schwedische Tourismusverband. Korrespondent Arne Bartram beschreibt sie.
4: Viel Platz ist auf Marstern nicht. Immerhin gibt es einen kleinen Turm zur Orientierung für Fischer. Ansonsten Natur, Felsen und ziemlich viel Vogelkot.
1: Die Trauminsel gehört Miriam Wiskemann aber nicht wirklich. Sie ist nur ein Jahr für die Insel verantwortlich. Und das war WDR aktuell. Das Wetter in Nordrhein-Westfalen heute stürmisch, gegen Mittag im Norden Schauer, am Nachmittag auch südlich. Dazu in Essen bis 24, in Dormagen bis 25 und in Hürth bis 26 Grad. Am Samstag sonnig. Die Zeit 3.03 Uhr.
5: Hallo, unterwegs. Wir haben ein paar Sperrungen. Die A1 Hamburg Richtung Lübeck ist zwischen dem Kreuz Bargteer Heide und Bad Oldesloe bis 5 Uhr gesperrt. Und das gilt auch für die A17 Dresden-Prag zwischen Dresden-Gorbitz und Dresden-Südvorstadt. Und für die A39 Braunschweig-Wolfsburg zwischen dem Kreuz Braunschweig-Süd und Braunschweig-Rautheim in beiden Richtungen. Die A40 Duisburg nach Venlo ist zwischen Strahlen und dem Kreuz Zerdeheiken in den Niederlanden bis 6 Uhr gesperrt. Die 45 Hagen nach Gießen ist zwischen Lüdenscheid Süd und Meinerzhagen nach einem Unfall gesperrt. Und die A71 Suhl Richtung Erfurt ist zwischen Stadt Ilm und Arnstadt Süd bis 6 Uhr gesperrt. Gute Fahrt für Sie.
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5: Mit Klaus Schredderau, Hallöchen.

0: Wenn ein Sänger, der auf der Bühne steht, die Texte seiner Songs vergisst, ja, dann könnte es am Ende unangenehm werden. Und auch Robbie Williams hat da so ein bisschen Panik vor.
1: My memory is shocking.
2: Meine Gedächtnislücken sind erschreckend. Ich würde mich zum Beispiel nicht wohlfühlen, jetzt Angels zu singen, weil ich nicht wüsste, ob ich das hinbekäme. Ich war auch schon öfter im Fernsehen und habe die Texte und Melodien zu irgendwelchen Songs vergessen, was furchteinflößend ist.
1: It's just terrifying.
0: Ich denke mal, Ronan Keating hat den Text parat für When You Say Nothing at All in der ARD-Hitnacht um

Musik aus England von der Gruppe Yes. Und das war auch ihr einziger Nummer 1 Hit, Owner of a Lonely Heart. Das ist so eine On-Off-Band. Die wurde schon 1968 gegründet. Dann gab sie mal nicht, dann wieder doch, dann wieder nicht, dann wieder doch. Aber mittlerweile haben sie sich wieder zusammengefunden, die Musiker. Und ein paar Chart-Entries haben sie auch erreicht. In ihrer Heimat bevorzugt. 8 Minuten vor 3:30, Musik jetzt von Natalie Cole in der ARD-Hitnacht. Miss You Like Crazy.

Bitte, auf der A8 München-Stuttgart zwischen Dasing und Friedberg ist ein Falschfahrer unterwegs. Äußerst rechts fahren, nicht überholen. Auf der A8 München-Stuttgart zwischen Dasing und Friedberg ist ein Falschfahrer unterwegs. Vorsicht bitte in beiden Richtungen. Nicht überholen, wir melden, wenn die Gefahr vorüber ist.

0: Genau, 3:30. Und damit schauen wir auf die Straßen in der ARD-Hitnacht. Vorsicht bitte auf der A8 München-Stuttgart. Zwischen Dasing und Friedberg ist nach wie vor ein Falschfahrer unterwegs. Äußerst rechts fahren, nicht überholen. Auf der A8 München-Stuttgart zwischen Dasing und Friedberg ist ein Falschfahrer unterwegs. Vorsicht bitte in beiden Richtungen. Die A1 Hamburg nach Lübeck ist zwischen dem Kreuz Bargteheide und Bad Oldesloe noch bis 5 Uhr gesperrt. Und das gilt auch für die A17 Dresden-Prag zwischen Dresden-Gorbitz und Dresden-Südvorstadt. Und dann geht's weiter auch auf der A39 Braunschweig-Wolfsburg. Dort auch Sperrung bis 5 Uhr in beiden Richtungen zwischen dem Kreuz Braunschweig-Süd und Braunschweig-Rautheim. So, und dazwischen gefummelt hat sich jetzt die A23 Hamburg Richtung Heide. Die Autobahn ist zwischen Pinneberg-Nord und Tonnisch nach einem Unfall gesperrt. Die A40 Duisburg Richtung Venlo ist zwischen Strahlen und dem Kreuz Zardeheiken in den Niederlanden bis 6 Uhr gesperrt. Die A45 Hagen nach Gießen ist zwischen Lüdenscheid Süd und Meinerzhagen nach einem Unfall gesperrt. Und die A71 Suhl nach Erfurt ist zwischen Stadt Ilm und Arnstadt Süd wegen Wartungsarbeiten noch bis 6 Uhr gesperrt. So, da haben wir's. Gute Fahrt!
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0: Mit Klaus Schredderau. Hallo.

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1: Der Revolverheld in der ARD-Hitnacht. Im vergangenen Jahr haben die Jungs echt eine tolle Jubiläumstour hingelegt. Das war sehr anstrengend, haben sie gesagt. Und deshalb machen sie in diesem Jahr eine kleine Pause, eine Erholungspause. Genug Luft geholt hat offenbar schon Frontmann Johannes Strate, denn er hat schon Pläne fürs nächste Jahr. Da geht er wieder auf Classic Meets Pop Tour gemeinsam mit Sebastian Knauer. Und da heißt es, da soll der Classic Sound ein wenig mit der Moderne des Pops miteinander verzahnt werden. Klassische Eleganz meets Pop-Sensibilität. Und los geht's am 12. Januar in München, über Erfurt, Dortmund, Magdeburg, Bremen, Monheim, Hamburg, Dresden nach Leipzig. Karten gibt's im Netz. Sebastian Knauer gemeinsam mit Johannes Strate. Bei uns jetzt Foreigner. I don't want to live without you. Und da haben wir jetzt noch die Entwarnung für die A8 München-Stuttgart. Kein Falschfahrer mehr zwischen Dasing und

7 Sekunden sind es bis zu den Nachrichten nicht, sondern eher 7 Minuten. Okay, es sind 8. 3.52 Uhr haben wir es. 8 Minuten vor 4 in der ARD-Hitnacht und bis zu den News dann tatsächlich noch Chris Rea, Looking for the Summer. Ja, da gucken wir auch gerne nochmal hin, ob es denn nochmal was wird mit angenehmen Temperaturen. Und zuvor noch Kate Bush.

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1: Die Nachrichten mit Ronald Lessig. Guten Morgen. In NRW hat es einen weiteren Sabotageversuch gegeben, diesmal am Umspannwerk Dormagen-Gohr. Dort wurden am Abend an einem Strommasten Abschusseinrichtungen entdeckt. Eine Polizeisprecherin sagte:
2: Wir gehen der Sache derzeit nach. Es ist bislang zu keiner Beschädigung gekommen. Wir haben das Gebiet weiträumig abgesperrt. Wir fahren natürlich auch an allen anderen Umspannwerken verstärkte Aufklärungsmaßnahmen durch die Polizei.
1: Außerdem werde ein Bekennerschreiben geprüft. Der Verfasser sei bekannt, nach ihm werde gefahndet. Geprüft werde auch ein möglicher Zusammenhang zum Anschlag auf ein Umspannwerk in Brandenburg. Auch hier gibt es ein Bekennerschreiben. Der Brief wurde an die Taz geschickt. Die sagt, ein radikaler Umweltschützer habe sich bekannt. Der VW-Aufsichtsrat hat dem Sanierungsplan des Vorstands zugestimmt. Weitere 50.000 weitere Arbeitsplätze sollen gestrichen werden. Bertil Starke erklärt, was das bedeutet.
3: Das heißt, dass die Beschäftigten in den Werken Emden, Zwickau und Hannover, aber auch am Audi-Standort Neckarsulm erstmal aufatmen können. Kein Werk sei aufgegeben worden, heißt es nach der Sitzung. Ganz im Gegenteil, bis Ende 2027 soll ein Konzept entwickelt werden, wie es insgesamt mit VW in Europa weitergeht. Und dabei soll auch nach Lösungen für die Fabriken gesucht werden, die bis gestern Abend noch auf der Streichliste standen. Einig sind sich bei VW alle Seiten, dass gespart werden muss und dass Jobs wegfallen müssen. Aber in welchen Fabriken, wie viel, das wird sich erst in den kommenden Monaten zeigen. Also die Probleme bei VW, die bleiben, aber die Eskalation, die bleibt aus.
1: Und auch das ist noch wichtig. US-Präsident Trump fordert von Europa Ukraine-Hilfen zurück, die während der Amtszeit seines Vorgängers Biden zugesagt wurden. Trump spricht von hunderten Milliarden Dollar. Unter dem Motto The Future is Now startet heute die Elektronikmesse IFA in Berlin. 1.900 Aussteller werden erwartet. Für die deutsche Wirtschaft läuft es etwas besser. Forschungsinstitute rechnen damit, dass die Konjunktur in diesem Jahr um bis zu 1,4% zulegt. Die Band Alpha Will wird auf dem Musikfestival in Hockenheim aus Protest nicht spielen, auch wenn sie jetzt dürfte. Sie war ausgeladen worden, weil sie sich politische Aussagen nicht verbieten lassen wollte. In den Niederlanden ist ein besonderer Foodtruck unterwegs. Er heißt übersetzt Müllbar. Wer den in der Umgebung sammelt, kann damit Essen bezahlen. Alexander van Gelder von der Müllbar sagt:
4: Heute bekommt man einen Käsetoast für 10 Zigarettenkippen oder für 3 Getränkedosen oder für 15 Teile Plastikmüll.
1: Und das war WDR aktuell. Das Wetter in Nordrhein-Westfalen heute stürmisch, gelegentlich Schauer. Dazu in Gelsenkirchen bis 24, in Bergheim bis 25 und in Kerpen bis 26 Grad. Am Samstag sonnig bis 24 Grad. Die Zeit 4.03 Uhr.
5: Und damit einen schönen guten Morgen auf die Straßen. Die A1 Hamburg Richtung Lübeck ist zwischen dem Kreuz Bargteheide und Bad Oldesloe noch bis 5 Uhr gesperrt. Und das gilt auch für die A17 Dresden-Prag zwischen Dresden-Gorbitz und Dresden-Südvorstadt. Die A23 Hamburg nach Heide ist zwischen Pinneberg Nord und Tornisch nach einem Unfall gesperrt. Dann aber die A39 Braunschweig-Wolfsburg ist gesperrt zwischen dem Kreuz Braunschweig-Süd und Braunschweig-Rautheim in beiden Richtungen bis 5 Uhr. Die A40 Duisburg Richtung Venlo ist zwischen Strahlen und dem Kreuz Zerdeheiken in den Niederlanden noch bis 6 Uhr gesperrt. Und die A45 Hagen Richtung Gießen ist gesperrt, und zwar nach einem Unfall zwischen Lüdenscheid-Süd und Meinerzhagen. Und die A71 Suhl Richtung Erfurt ist zwischen Stadt Ilm und Arnstadt-Süd noch bis 6 Uhr gesperrt. Gute Fahrt für Sie.
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5: Ja, wir sind der persönliche Radiowecker an diesem Freitagmorgen. Herzlich willkommen zur ARD-Hitnacht live aus Erfurt vom Mitteldeutschen Rundfunk mit Klaus Schröder-Grau, und wir starten mit YouTube.

weiterer Falschfahrer in dieser Nacht, diesmal unterwegs auf der A46 Düsseldorf-Heinsberg. Vorsicht bitte zwischen dem Kreuz Holz und dem Dreieck Mönchengladbach-Wandlow. Äußerst rechts fahren, nicht überholen, Falschfahrer auf der A46 Düsseldorf-Heinsberg zwischen dem Kreuz Holz und dem Dreieck Mönchengladbach-Wandlow. Äußerst rechts fahren, nicht überholen, wir melden, wenn die Gefahr vorüber ist.

1963 und ist somit 63 Jahre alt. Und er hat noch einen jüngeren Stiefbruder, Jean Ono Lennon. Der ist immerhin auch schon 50 und jetzt zum ersten Mal Papa geworden. Er und seine Partnerin Charlotte Kemp-Moole sind Eltern geworden. Und Julian Lennon war noch mal ein bisschen vorgeprescht und hatte das in einem inzwischen gelöschten Beitrag in den sozialen Medien bekannt gegeben. Jetzt hat sich der Papa aber höchstpersönlich zu Wort gemeldet und da heißt es, Zitat: Okay, also, Charlotte und ich möchten verkünden, dass wir tatsächlich eine menschliche Bohne erschaffen haben. Sein Name ist Aurelius. Danke. Ja, das sagt doch manches, wenn nicht alles.

Na, ganz so perfekt wie im Song von Ed Sheeran läuft's auf den Straßen im Moment nicht. Wir haben noch den Falschfahrer auf der A46 Düsseldorf-Heinsberg zwischen dem Kreuz Holz und dem Dreieck München-Gladbach-Wanlow. Bitte äußerst rechts fahren, nicht überholen. Ein Falschfahrer auf der A46 Düsseldorf-Heinsberg zwischen dem Kreuz Holz und dem Dreieck München-Gladbach-Wanlow. Hier bitte besonders gut aufpassen.

In der ARD-Hitnacht haben wir ja auch durchaus die Möglichkeiten, mal Maxi-Versionen zu spielen. In diesem Fall hier von Gianna Nannini, Imashi, knapp 6 Minuten lang. Ging der Song um 6 Minuten vor halb 5. Wenn Songwriter verliebt sind, und das kommt hin und wieder offenbar mal vor, dann versuchen sie ihre Gefühle in einen Songtext zu pressen. Und das war auch der Fall bei Emil Schuld in den 70er Jahren, denn als er das Model schrieb für seine Gruppe Kraftwerk, war er tatsächlich hoffnungslos in ein Model verliebt, ja. Und da schrieb er dieses Lied und das hört man vielleicht auch ein bisschen raus. Der Wahnsinnserfolg von Kraftwerk. Spielen sie heute noch auf ihren Konzerten. Das Model.

0: ist der Cliff Richard in der ARD-Hitnacht. Und damit haben wir es 4.31 Uhr. Einen schönen guten Morgen. Hier nochmal die Entwarnung für die A46 Düsseldorf-Heinsberg. Kein Falschfahrer mehr zwischen dem Kreuzholz und dem Dreieck München-Gladbach-Wandlow. Die A1 Hamburg Richtung Lübeck ist zwischen dem Kreuz Bargteheide und Bad Oldesloe noch bis 5 Uhr gesperrt. Und das gilt auch für die A17 Dresden-Prag zwischen Dresden-Gorbitz und Dresden-Südvorstadt. Die 39 Braunschweig-Wolfsburg ist zwischen dem Kreuz Braunschweig-Süd und Braunschweig-Rautheim ebenfalls noch bis 5 Uhr gesperrt in beiden Richtungen. Die 40 Duisburg nach Venlo ist zwischen Strahlend und dem Kreuz Zerdeheiken in den Niederlanden noch bis 6 Uhr gesperrt. Die A45 Hagen nach Gießen zwischen Lüdenscheid Süd und Meinerzhagen Sperrung nach einem Unfall. Und dann haben wir noch die 71 Suhl nach Erfurt, ebenfalls gesperrt zwischen Stadt Ilm und Arnstadt Süd noch bis 6 Uhr. Gute Fahrt!
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0: Und ihre nächtliche Schlafstörung heißt in dieser Nacht Klaus Schräder-Grau. Hallöchen, und hier sind Eighth Wonder.

Mann mit der eigenwilligen Choreografie. Joe Cocker with a little help from my friends. In der ARD-Hitnacht. Ja, und Joe Cocker war ja schon zu Lebzeiten eine Legende, so muss man das ja mal sagen. Und die Kollegen von Arte haben jetzt eine umfassende Filmbiografie über Joe Cocker erstellt und sein bewegendes Leben mal Revue passieren lassen. Von den wilden Anfängen und seiner Alkoholsucht bis zu seinen späten Jahren mit seiner Frau Pam in Colorado. Können Sie sich anschauen in der Mediathek bei den Kollegen vom ZDF. Joe Cocker, Mad Dog with Soul. Jetzt gleich eine Dame, die saß kürzlich bei uns hier im MDR-Fernsehen im Riverboat und hat gesagt, ja, von mir könnte bald wieder neue musikalische Frischware auf den Markt kommen. Wir warten noch drauf. Jennifer Rush hatte ja in den 80er und 90er Jahren ihre großen Hits. Unter anderem auch dieser hier, 25 Lovers.

Year in der ARD-Hitnacht. Ja, und hier geht jetzt auch für die meisten zu Ende. Da starten um 5 Uhr die Morning-Shows in den einzelnen Landesrundfunkanstalten. Für SWR 4 und WDR 4 senden wir noch fröhlich eine Stunde weiter bis 6 Uhr. Ich bin Klaus Schredderau, wünsche Ihnen einen wunderschönen Start in diesen Tag. Und vielleicht hören wir uns ja auch in der kommenden Nacht wieder.

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1: Die Nachrichten mit Ronald Lessig. Guten Morgen. In NRW hat es einen weiteren Sabotageversuch gegeben, diesmal am Umspannwerk Dormagen-Gohr. Es gibt 2 Bekennerschreiben. Darin ist von Aktionen gegen die Energieindustrie die Rede. Andreas Wiese berichtet.
2: Es war eine lange Nacht für die Polizei in Dormagen-Gohr. Nach Hinweisen eines Spaziergängers waren in der Nähe eines Umspannwerks selbstgebaute Abschussrampen entdeckt worden. Schäden sind nicht entstanden, anders als zuletzt in Bergheim bei Köln und in Brandenburg. Die Polizei sucht nun nach einem Mann aus dem Raum G. Er schreibt in einem Brief, dass auch in Dormagen und Weißweiler Abschussvorrichtungen in der Nähe von Umspannwerken stehen sollen. Außerdem war gestern bei der Zeitung Taz ein Bekennerschreiben aus NRW zum Anschlag in Brandenburg aufgetaucht. Ob es sich um ein und dieselbe Person handelt und ob die Schreiben überhaupt echt sind, ist noch nicht eindeutig geklärt.
1: Der VW-Aufsichtsrat hat dem Sanierungsplan des Vorstandes zugestimmt. Weitere 50.000 Arbeitsplätze sollen gestrichen werden. Wo wie viele Stellen wegfallen, ist unklar. Bertil Starke zu den Reaktionen.
3: Olaf Lies, der Ministerpräsident von Niedersachsen, hat den Beschluss als Anfang eines gemeinsamen Weges bezeichnet. Es liege nun aber viel Arbeit vor allen Beteiligten, sagt er. Vom Betriebsrat und von der IG Metall heißt es, eine gefährliche Eskalation des Konflikts sei verhindert worden. Nun sei der Weg für tragfähige Lösungen geebnet. Fazit: VW steht weiter vor einem großen Umbruch und VW wird auch kleiner werden müssen, aber in dieser aufgehitzten Lage erkaufen sich alle Beteiligten erstmal Zeit.
1: Und auch das ist noch wichtig. Bahnreisende im Ruhrgebiet müssen ab heute Abend mit Verspätungen rechnen. Zwischen Duisburg, Essen und Oberhausen wird bis Oktober gebaut, deshalb fahren weniger Züge. Bundespräsident Steinmeier lädt heute zum Bürgerfest in den Park der Villa Hammerschmidt nach Bonn. Er will den Einsatz von rund 2500 Ehrenamtlichen würdigen. In Sachsen-Anhalt geht der Landtagswahlkampf in die letzte Phase. 2 Tage vor der Abstimmung veranstalten mehrere Parteien Abschlusskundgebungen und wollen um Stimmen der noch unentschlossenen Wähler kämpfen. Aufgrund eines größeren Feuers in Essen kommt es zu starkem Brandrauch. Vor allem die Stadtteile Altenessen und Katernberg sind laut Feuerwehr betroffen. Gesundheitliche Beeinträchtigungen seien möglich. In Frankreich hat ein Bürgermeister mit einer nicht ganz ernst gemeinten Verfügung auf die Tigermücke aufmerksam gemacht. Er erließ ein Überflugverbot für die Insekten. Jede Mücke, die sich nicht daran halte, müsse mit Konsequenzen rechnen. In der Verfügung wird den Bewohnern erklärt, was sie tun sollen, damit sich die Mücke nicht weiter ausbreitet. Sie kann Krankheitserreger übertragen. Und das war WDR aktuell. Das Wetter in Nordrhein-Westfalen heute stürmisch, dazu in Herne bis 24, in Leverkusen bis 25 und in Köln bis 26 Grad. Die Zeit 5.03 Uhr.
4: Einen schönen guten Morgen und wir beginnen mit einer Gefahreninformation für die Stadt Essen. Aufgrund eines größeren Brandes in der Stadt kommt es aktuell zu einer starken Geruchsbelästigung durch Brandrauch. Und bei der derzeitigen Windrichtung sind insbesondere die Stadtteile Altenessen und Katernberg betroffen. Gesundheitliche Beeinträchtigungen können nicht ausgeschlossen werden. Es besteht insbesondere für gefährdete Personen, Kinder, ältere Menschen sowie Menschen mit Atemwegserkrankungen eine erhöhte Gesundheitsgefahr. Bitte meiden Sie das betroffene Gebiet und schließen Sie Fenster und Türen. Gilt für die Stadt Essen, insbesondere für die Stadtteile Altenessen und Katernberg. Dort ist ein Brand größerer Art ausgebrochen. Und da bleiben wir gleich in der Gegend. Die A40 Duisburg Richtung Venlo ist zwischen Strahlen und dem Kreuz Sardeheiken in den Niederlanden bis 6 Uhr gesperrt. Die A45 Hagen Richtung Gießen ist zwischen Lüdenscheid Süd und Meinerzhagen nach einem Unfall gesperrt. Und die 71 Suhl nach Erfurt ist zwischen Stadt Ilm und Arnstadt Süd noch bis 6 Uhr gesperrt wegen Wartungsarbeiten. Gute Fahrt.
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4: Letzte Stunde am Freitagmorgen mit Klaus Schrädergau und mit Police.

0: Bob Seger and the Silver Bullet Band Against the Wind um 12 nach 5. Und damit einen schönen guten Morgen zur ARD-Hitnacht am 4. September. Und da schauen wir mal auf die Promi-Geburtstagsliste von heute. Eine Meisterin ihres Fachs. Sie hat schon mehrere Grammys gewonnen. Die US-Sängerin Beyoncé Knowles wird heute 45. Niemand streicht so gefühlvoll seinen Bogen über seine Violine wie David Garrett. Der Musiker wird heute 46 Jahre alt. Und dann ein Mann, der kommt aus dem Ruhrpott. Er wohnt in Waltrop. Das ist ein kleines Städtchen zwischen Dortmund und Bochum. Der Komiker und Kabarettist Thorsten Sträter wird heute runde 60 Jahre alt und er nimmt ja regelmäßig teil am ARD-Gipfeltreffen gemeinsam mit seinen Kollegen Olaf Schubert und Johann König. Und den dreien werden immer doch relativ einfache Fragen gestellt, auf die sie immer die passende Antwort finden. Und in diesem Fall geht es mal um die Frage, was ist im Schlafzimmer tabu?
1: Aber an sich Tabus, ich meine, es ist doch erlaubt ist. Erlaubt ist, was gefällt und nicht angezeigt wird.
2: Nichts, oder darf, erlaubt. Nichts darf, alles muss.
1: Nichts kann, alles muss. Das ist super. Tabus, was sind denn Tabus?
2: Na, was man nie machen tut.
3: Bei uns im Schlafzimmer ist Sex ein Tabu.
2: Also, ja.
3: Ja, das ja. Machen wir nicht, weil ne, ja. Kuscheln, küssen, kein Problem, aber Sex ist ein Tabu. Ich sag immer, ne, Appetit kann man sich holen, aber gegessen wird auswärts.
0: Ja. Ja, die passenden Antworten von den Herren finden Sie auch in der ARD-Mediathek, die neuen Folgen. Und dann ein Mann, dem wir gewisse Serien im ZDF zu verdanken haben. Krimiserien nämlich, wie Der Kommissar, Der Alte und auch die Kultserie Derrick. Die hat er erfunden. Der Filmproduzent Helmut Ringelmann. Er wäre heute 100 Jahre alt geworden.
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0: 8 Minuten vor 6:30, hier ist die ARD-Hitnacht. Und heute ist der bundesweite Tag der Currywurst. Ja, ich hatte kürzlich erst eine, die war gar nicht mal so übel. Und Currywurst wird ja überall gegessen im Land. Die Frage ist nur, wer hat sie erfunden? Dieser Frage wollen wir in der kommenden halben Stunde mal nachgehen. Aber wir haben Sie erst einmal gefragt, warum ist denn die Currywurst eigentlich so lecker?
1: Weil es ein Häppchen geschnitten ist, schon mundgerecht.
2: Ich kann Ihnen das gar nicht so definieren. Mir schmeckt es halt, der Geschmack ist gut.
3: Schnell und gut, sag ich mal. Kann man schnell essen. Viele essen lieber Currywurst, weil der Ketchup halt dabei ist. Ne? So, es geht eigentlich immer. Die Leute, die so essen, die essen sie immer wieder. Die kommen jeden Tag wieder und essen sie immer wieder.
1: Ich wusste nicht, dass die schon so alt ist. Das schmeckt die gar nicht.
0: Ja, die ist auch schon über 75 Jahre alt, die Currywurst. Und mehr dazu dann gleich in der kommenden halben Stunde.
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0: Und damit haben wir es genau halb sechs. Einen schönen guten Morgen auf die Straßen. Die A40 Duisburg Richtung Venlo ist zwischen Strahlen und dem Kreuz Sardeheiken in den Niederlanden bis 6 Uhr gesperrt. Und die 45 Hagen Richtung Gießen ist zwischen Lüdenscheid Süd und Meinerzhagen nach einem Unfall gesperrt. Da wo es geht, gute Fahrt!
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0: Mit Klaus Schredderau, einen schönen Freitag und für manchen ist das schon der Tag, wo die Party losgeht. Hier ist DJ Bobo.

0: Tracy Chapman um 5.38 Uhr. In der ARD-Hitnacht. Heute ist der bundesweite Tag der Currywurst. Ja, sie wird ja gnadenlos in jeder Kantine angeboten, passenderweise mit Pommes-Schranke dazu. Und die Frage, die sich ja meistens stellt, wer hat sie denn jetzt erfunden, die Currywurst? Die Berliner oder die Hamburger oder die Herrschaften im Ruhrgebiet? Wir wollen dieser Frage mal humorvoll etwas nachgehen.
1: Wer hat's erfunden?
2: Diese Frage spaltet die Nation seit 1949 und ist damit genauso alt wie die Bundesrepublik selbst.
1: Nein, doch.
2: Denn eine gewisse Hertha Heuwer aus Berlin-Charlottenburg will als erste eine Brühwurst in einer süß-sauren Currysoße ertränkt und patentiert haben. Und nicht wenige fragten sich,
3: wozu zum Teufel soll denn das gut sein?
4: Keine Ahnung.
2: Die Geschmackskombination sollte fortan den preußischen Gaumen zur Kathedrale machen. Zur Verwendung kam die sogenannte darmlose Spandauer ohne Pelle.
5: Was ist denn das?
6: Das hat's, glaube ich, noch nicht gegeben.
2: Das fragt man sich in Hamburg zu Recht. Denn die Currywurst soll eine Erfindung aus der Hansestadt sein. Das muss auch so sein, denn die Geschichte um die Phosphatstange ist viel schöner.
7: Das ist überhaupt nicht möglich.
8: Aber doch, natürlich.
2: Nach Meinung des Schriftstellers Uwe Timm sind die Wurzeln nämlich schon 2 Jahre vor der Berliner Erfindung am Hamburger Großneumarkt Nummer 10, Ecke Wechsstraße zu finden.
9: Das ist das Neueste, in der Tat.
10: Dafür habe ich überhaupt kein Verständnis.
2: Eine gewisse Lena Brücker will in der einen Hand Curry und in der anderen Hand Ketchup gehalten haben. Und dann war das passiert, was passieren musste. Fertig war die erste Currysoße. Stellt sich nur noch eine Frage.
1: Wer hat's erfunden?
2: Solange in allen Teilen der Republik jährlich 800 Millionen Brüh- und Bratwürste als Curry über die Theke gehen, ist die mittägliche Seele befriedigt. Und solange darf sie auch gerne aus Berlin kommen. Wir haben ja noch den Hamburger.
11: Da weiß man, was man hat.
0: Mahlzeit, ja. Und ich darf an dieser Stelle sagen, die Thüringer Bratwurst schmeckt übrigens auch sehr lecker. Auch ohne.

Musik von Lenny Kravitz um 12 Minuten vor 6. Die ARD-Hitnacht am frühen Freitag geht jetzt langsam zu Ende. Bis zu den Nachrichten habe ich noch Irene Cara für Sie, Lobo und den Riesenhit von Alphaville, Big in Japan. Ja, um die Truppe gab es ja zuletzt einen Riesenzirkus. Die sollten ja dabei sein beim Glücksgefühle-Festival am Hockenheimring. Das läuft an diesem Wochenende. Und da sagte der Veranstalter zu Marian Gold von Alphaville: Wir möchten nicht, dass du dich politisch äußerst auf unseren Bühnen. Ja, und das wollte er nicht unterschreiben. Hat gesagt, nee, das unterschreibe ich nicht. Und dann sagten die Veranstalter, nee, darfst du auch nicht kommen, und haben ihn ausgeladen. Und da gab es eine Riesendiskussion in den sozialen Medien, und daraufhin wurde dann Alphaville wieder eingeladen, weil die Veranstalter zurückgerudert sind. Und dann sagte der Marian, ach nee, jetzt will ich aber nicht mehr und bleib dann lieber zu Hause. Also, ich hoffe mal, dass auch ohne Alphaville die Glücksgefühle ausbrechen auf dem gleichnamigen Festival. Und ich weiß ganz bestimmt, dass wir uns in der kommenden Nacht auf jeden Fall wiederhören. Ich bin Klaus Schredderau, wünsche Ihnen einen schönen Start in diesen Freitag. Bleiben Sie fit und fröhlich. Bis morgen.

0: Geben Sie sich heute mit Ihrer Frisur nicht allzu viel Mühe. Es ist nämlich teilweise sehr, sehr stürmisch. Es können auch heute kräftige Schauer und Gewitter durchziehen und es wird ziemlich schwül. Bochum kommt auf 24 Grad, in Düren sind bis zu 25 und in Zülpich 26 Grad drin.
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2: Die Nachrichten mit Anna Jonacek. Guten Morgen.
3: Wir haben das Gebiet weiträumig abgesperrt. Wir fahren natürlich auch an allen anderen Umspannwerken verstärkte Aufklärungsmaßnahmen durch die Polizei.
2: Diese Polizeisprecherin sagt, dass es in NRW einen weiteren Sabotageversuch gegeben hat, diesmal an einem Umspannwerk in Dormagen zwischen Köln und Düsseldorf. Es gibt mittlerweile auch erste Hinweise dazu, wer hinter diesen Aktionen stecken könnte. Es gibt zwei Bekennerschreiben, darin soll stehen, dass sich die Sabotageakte gezielt gegen Energieunternehmen richten, die Strom aus Erdöl, Kohle und Gas herstellen. Andreas Wiese berichtet.
4: Es war eine lange Nacht für die Polizei in Dormagen-Gohr. Nach Hinweisen eines Spaziergängers waren in der Nähe eines Umspannwerks selbstgebaute Abschussrampen entdeckt worden. Schäden sind nicht entstanden, anders als zuletzt in Bergheim bei Köln und in Brandenburg. Die Polizei sucht nun nach einem Mann aus dem Raum Gefelsberg. Er schreibt in einem Brief, dass auch in Dormagen und Weißweiler Abschussvorrichtungen in der Nähe von Umspannwerken stehen sollen. Außerdem war gestern bei der Zeitung Taz ein Bekennerschreiben aus NRW zum Anschlag in Brandenburg aufgetaucht. Ob es sich um ein und dieselbe Person handelt und ob die Schreiben überhaupt echt sind, ist noch nicht eindeutig geklärt.
2: Ab heute Abend kommt es wieder zu massiven Einschränkungen im Verkehr in NRW. Betroffen sind verschiedene Autobahnen sowie Bahnverbindungen. Mehr von Lena Sterz.
5: Ab heute Abend sind übers Wochenende 4 Autobahnabschnitte gesperrt. Auf der A3 bei Emmerich, der A43 zwischen Bochum und Recklinghausen, der A44 bei Marsberg und der A46 bei Grevenbruch. Bei der Bahn wird auch gebaut. Zwischen Duisburg, Mülheim und Essen geht's heute Abend los für 2 Monate. Viele REs und S-Bahnen müssen deshalb andere Strecken fahren. Die Bahn arbeitet da an Oberleitungen und Weichen. An Oberleitungen wird auch an der Strecke Mönchengladbach-Düsseldorf-Wuppertal gearbeitet. Da fahren ab heute 4 Wochen lang weniger Züge als normalerweise.
2: Und auch das ist heute Thema. In Essen brennt es gerade auf einem Schrottplatz. Laut Feuerwehr ist der Rauch vor allem in den Stadtteilen Altenessen und Katernberg zu riechen. Bundespräsident Steinmeier lädt heute erstmals zum Bürgerfest in der Park der Villa Hammerschmidt in Bonn ein. Er will dort 2500 Ehrenamtler aus ganz Deutschland würdigen. Bei VW sollen demnächst weitere 50.000 Arbeitsplätze wegfallen. Der Aufsichtsrat hat dem Sanierungsplan des Volkswagen-Vorstands zugestimmt. Die deutschen Basketballerinnen starten heute in die Heim-WM. In Berlin treffen sie dabei direkt auf den wohl schwersten Gegner in der Gruppe Spanien. Kapitänin Marie Gülich sagt, ihr Team ist bereit.
6: Jetzt, wo wir auch alle so zusammen sind und zusammen trainieren können, fühlt sich echt gut an. Ich glaube, jetzt geht es einfach nur darum, uns zu sortieren und ja auch die Zeit so ein bisschen zusammen zu genießen.
2: Bei Olympia 2024 hatten es die Basketballerinnen das erste Mal bis ins Viertelfinale geschafft. Bei der EM sind sie letztes Jahr 5. geworden. Das war WDR aktuell.
0: Kurz nach 6. Wir wollen, dass Sie sicher ankommen. Hier ist der WDR 4 Verkehr. Da, jetzt öffnet er sich auch. Die A45 Hagen Richtung Gießen ist zwischen Lüdenscheid Süd und Meinerzhagen nach einem Unfall gesperrt. Hier laufen die Bergungsarbeiten. Es wird wahrscheinlich noch eine Stunde so bis um 7 dauern. 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Katharina Theule hier, guten Morgen.
7: Ein schöner Morgen.
0: Es gibt gleich eine Schätzfrage. Soll ich das Thema schon mal verraten? Es geht um Fahrräder und auf die Antwort, also auf die Lösung unserer Schätzfrage, bin ich sehr gespannt. Das machen wir gleich. Wie sieht's denn aus? Wetter soll ja wirklich schön werden am Wochenende. Haben Sie vielleicht eine Tour, eine Runde, die man dann am Wochenende super schön mit dem Fahrrad fahren könnte? Wir sind ja sehr offen für Vorschläge.

0: wir brauchen. Da kommt auch gleich noch mehr. Anita Hegerland und Mike Oldfield. Damit lässt sie sich doch wohl gut in den Tag starten. Oder Birgit aus Essen. Guten Morgen.
1: Guten Morgen, Katharina. Ist die richtige Inspiration.
0: Was ist denn Ihr Plan fürs Wochenende, Birgit?
1: Also, Samstag machen wir einen Ausflug mit dem Kneippverein in Essen erstmal.
0: Also Kneippverein heißt so mit den Füßen in kaltes Wasser?
1: Ja, das ist ursprünglich so. Aber wir wandern auch mit anderen Heilkräuterwanderungen oder Wassergymnastik. Und am Samstag treffen wir uns in Essen und von da aus fahren wir nach Bad Sassendorf.
0: Oh, das klingt gut. Vor allen Dingen, Sie kriegen schönstes Wetter am Wochenende. Das wird toll.
1: Genau, wir freuen uns auch.
0: Wäre für den Kneippverein auch eine Fahrradtour mal eine Option?
1: Eine Fahrradtour?
0: Mhm.
1: Ja, warum nicht, ne?
0: Könnte man mal in den Plan aufnehmen. Birgit, um Fahrräder geht es jetzt in unserer Schätzfrage. Wir sind, gedanklich zumindest, in einer wunderschönen Stadt. In der Stadt, in der es wahrscheinlich mehr Fahrräder gibt als Mäuse, in Münster. 310.000 Menschen leben in Münster. Was schätzen Sie, Birgit, wie viele Fahrräder gibt es in der Stadt?
1: Ja, eine ganze Menge.
0: Das ist richtig.
1: Ja. 200.000?
0: 200.000 Fahrräder?
1: Ja.
0: Rechnen Sie das mal zwei. 400.000, das heißt, es gibt in Münster mehr Fahrräder als Menschen.
1: Oh.
0: 310.000 Einwohner, 400.000 Fahrräder. Ich erinnere mich daran, das ist jetzt auch schon 20 Jahre her oder länger, da habe ich in Münster gewohnt und eine Freundin aus Berlin war zu Besuch, der sind bald die Augen rausgefallen, als sie die ganzen Fahrräder gesehen hat. Das gibt's doch gar nicht.
1: Das hieße ja, dann hätte jeder vielleicht auch zwei Fahrräder, ne?
0: So, ganz bestimmt gibt es Menschen mit mehreren Fahrrädern. Sie besitzen auf jeden Fall jetzt demnächst ein WDR4-Schätzchen.
1: Brettchen.
0: Das schicken wir Ihnen nach Essen. Ich wünsche Ihnen ganz viel Spaß bei Ihrer tollen Wanderung. Grüße an den Kneippverein. Haben Sie eine schöne Zeit am Wochenende, Birgit.
1: Ja, vielen Dank.
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0: ist 17 Minuten nach 6. Gönnen wir uns eine Dosis Robbie Williams, machen wir gleich mit Angels.
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0: So stelle ich mir den amtlichen Freitag vor. Mit WDR 4 und Status Quo im Radio. 6:30 ist es jetzt.
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2: Um 6.30 Uhr mit Anna Jonitschek. Guten Morgen. In Nordrhein-Westfalen gab es wohl einen weiteren Sabotageversuch, diesmal an einem Umspannwerk in Dormagen zwischen Köln und Düsseldorf. Ein Spaziergänger hatte dort selbstgebaute Abschussrampen entdeckt. Der Polizei liegt ein Bekennerschreiben vor. Darin schreibt ein Mann, er stecke hinter den Taten in Dormagen, Bergheim und Brandenburg. Das Schreiben wird jetzt geprüft. Wer mit Bahn oder Auto unterwegs ist, muss ab heute Abend in Nordrhein-Westfalen mit Einschränkungen rechnen. Betroffen sind mehrere Bahnstrecken im Ruhrgebiet und am Niederrhein sowie die Autobahnen A3, A43, A44 und A46. Am Oberlandesgericht Hamm geht es ab heute um die Frage, ob Kunden von DAZN mit einer Rückerstattung rechnen können. Der Streaming-Anbieter hatte zweimal die Abo-Preise für laufende Verträge erhöht, ohne dass die Kunden zugestimmt haben. Die Verbraucherzentrale hatte deshalb geklagt. Bekommt sie vom Gericht recht, könnten sich Kunden der Sammelklage anschließen. Die deutschen Basketballerinnen starten heute in die Heim-WM. In Berlin treffen sie dabei direkt auf den wohl schwersten Gegner in der Gruppe Spanien. Und das war WDR aktuell.
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3: Direkt aus dem Studio Dortmund. Ich bin Katrin Börs. Guten Morgen. Der ein oder andere im Ruhrgebiet riecht es vielleicht heute Morgen. Über Teile von Essen und Gelsenkirchen zieht gerade eine Rauchwolke. Die kommt aus Essen-Katernberg. Dort brennt ein riesiger Haufen Metallschrott. Und der wird jetzt nach und nach auseinandergezogen, um alles ablöschen zu können. Das ist sehr aufwendig, sagt die Feuerwehr. Der Einsatz in Essen wird noch einige Stunden dauern. Verletzt wurde niemand. Durfte der Streaming-Anbieter DAZN seine Preise einfach so teilweise verdoppeln? Diese Frage wird heute vor dem Oberlandesgericht in Hamm verhandelt. In den Jahren 2021 und 2022 hat DAZN die Abo-Preise stark erhöht. Gefragt wurden die Abonnenten nicht, kritisiert Sebastian Reiling von der Verbraucherzentrale.
4: DAZN hat die Preise in laufenden Verträgen einseitig erhöht. Wir meinen, das ging so nicht. Denn Verträge sind einzuhalten und in diesem Fall hat DAZN sich auf AGB-Klauseln gestützt, die wir für unwirksam halten. Die Klauseln sind intransparent und unangemessen benachteiligend.
3: Die Verbraucherzentrale will für die Abonnenten möglicherweise zu viel gezahltes Geld per Sammelklage zurückholen. Wer betroffen ist, könne sich noch mindestens 3 Wochen lang der Klage anschließen. Und wir bleiben bei Gericht. Gestern hat in Essen ein Termin ganze 7 Stunden lang gedauert. Es ging um 2 AfD-Politiker und auch darum, was der eine über den anderen sagen darf. Der Dortmunder Matthias Helfferich soll von seinem Bochumer Parteikollegen Knut Meyer-Soltau vom Stuhl geschubst und beleidigt worden sein. Darf Helfferich das weiter öffentlich behaupten? Das Landgericht hat geurteilt, ja, Helfferich darf das weiter sagen. Der Punkt, dass der Dortmunder vom Stuhl geschubst worden sein soll, wurde während der Verhandlung fallen gelassen. Und das Wetter hat jetzt Claudia Barbonus. Guten Morgen.
5: Guten Morgen. Heute wird's windig mit teilweise schweren Sturmböen, dazu bewölkt, im Verlauf mit teils kräftigen Schauern oder Gewittern. Bei in Breckerfeld bis 22 Grad, Selm 23. Das Wochenende wird sonniger, morgen bis 21 Grad, Sonntag 24.
6: Dankeschön, Claudia. Wir wollen, dass Sie gut ankommen. Hier ist der WDR4-Verkehr. Die A45 Hagen Richtung Gießen ist gesperrt zwischen Lüdenscheid Süd und Meinerzhagen. Hier laufen Bergungsarbeiten nach einem Unfall. Das wird wahrscheinlich noch bis 7 Uhr dauern. 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
6: Guten Morgen am Freitag, Katharina Theule hier. Wollen wir mal entspannt in den Tag starten? Was sind denn so die Pläne fürs Wochenende? Steht was Schönes an? Haben Sie was Schönes vor? Schicken Sie mir gerne eine Sprachnachricht über die neue App ARD Sounds. Können Sie einfach Sprachnachricht aufnehmen, landet direkt bei mir im Studio. Schönen guten Morgen für Sie.

0: Und ist noch was drin in der Schultüte oder schon alles aufgegessen? Gestern sind ist nochmal ein ganzer Schwung i-Dötzchen eingeschult worden. Heißt, es sind jetzt alle an Bord, machen sich gleich auf den Weg zur Schule. Ich höre mich ja auch immer noch den Satz sagen, und du gehst schön über die Ampel. In Kreuzau-Stockheim, das ist im Kreis Düren, da gibt's keine Ampel. Ist nicht so cool für die Kinder, die da zur Schule gehen. Cool ist aber, dass es Erwachsene gibt, die sich kümmern, als ehrenamtliche Schülerlotsen. Marco Filzhöfer, der macht das schon seit ein paar Jahren. Guten Morgen, Marco.
1: Guten Morgen, Katharina.
0: Jetzt geht das los, dass da wieder ganz viele kleine Menschen mit gefühlt riesengroßen Tornister ankommen und durch die Gegend laufen zur Schule. Wenn die sie sehen mit ihrer Warnweste, mit der Kelle, wenn sie da im Dorf dafür sorgen, dass die Kinder sicher über die Straße kommen, wie reagieren die auf sie? Die freuen sich bestimmt, oder?
1: Ja, auf jeden Fall. Man kennt sich untereinander. Die schätzen unseren Dienst wirklich sehr. Die begrüßen uns mit einem freundlichen guten Morgen. Die bedanken sich. Aber sie sind natürlich hier und da auch mal ein Stück weit verträumt, wie Kinder halt so sind. Und gerade deswegen ist es besonders wichtig, dass wir als Lotsen wachsam sind und auch mal dann mit einem Porschen Stopp dann die Kinder stoppen und die dann wieder wach sind. Kann ja auch nicht schaden, wenn sie wach zur Schule kommen.
0: Ja, das ist absolut richtig, damit man auch das, was man dann in der Schule lernt, auch aufsaugt wie ein Schwamm. Dafür sorgt Marco Filzhöfer zusammen mit ein paar anderen Ehrenamtlern als Schülerlotse, als Verkehrshelfer seit Jahren schon in Kreuzau-Stockheim. Da gibt's keine Ampel, aber sie sorgen mit ihrer Kelle dafür, dass die Kinder sicher über die Straße und eben dann auch sicher zur Schule kommen. Finde ich eine super Sache.
1: Ja, ganz genau. Macht auch viel Spaß und ja. Wir können uns sogar vorstellen, die nächsten Jahrzehnte weiterzumachen.
0: Das finde ich gut. Grüße nach Stockheim.
1: Vielen Dank, Katharina. Tschüss. Schöne Sendung noch.
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0: Auge hatte doch gestern Auge-OP. Grauer Star. Er hatte ein bisschen Schiss in der Buchs vorher. Wie es gelaufen ist, wie es ihm geht, hören wir gleich mal nach. 7:15 ist es.
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0: Also so richtig geheuer war ihm das nicht. Kann ich total verstehen, weil der Gedanke, dass jemand einem da am Auge rumbröckelt. Joachim Auge Augner, unser Heimatmann hier bei WDR 4, der hat vor einiger Zeit gemerkt, sieht irgendwie nicht mehr richtig. Hat sich herausgestellt, er hat den grauen Star, kennen viele. Musste operiert werden. Gestern war der Eingriff an Auge 1 beim Auge. Und was sagt der tapfere Krieger? Guten Morgen nach Breckerfeld.
1: Guten Morgen, Katharina. Mir geht es gut. Die Ärztin sagt, es hat alles so funktioniert, wie es sein sollte. Super. Ich kann das noch nicht beurteilen, weil ich heute Morgen immer noch einen Verband auf dem Auge habe. Die OP war echt völlig schmerzfrei. Das Einzige, was weh tat, war der Pieks in der Hand, wenn man den Zugang gelegt bekommt. Und da habe ich dann so ein Betäubungsmittel reingekriegt, was mich 3 Minuten vielleicht ausgenockt hat. Und in der Zeit hat der Narkosearzt mir das Auge betäubt mit Spritzen, wie er so sagte. Ich glaube ihm das, ich habe es nicht mitbekommen. Aber es hat auf jeden Fall überhaupt nicht wehgetan. Es waren Gedönse. Ich krüpse ein bisschen rum und hoffe jetzt, wenn gleich der Verband abkommt, dass alles wieder schön wird, dass ich wieder schön gucken kann. Liebe Grüße.
0: Liebe Grüße zurück. Das war so ein Gedönse, ja. Und jetzt sieht er aus wie ein Pirat, unser Auge. Foto hat er mitgeschickt, gucken Sie mal nach. Habe ich Ihnen in den Studioblog gestellt, wdr4.de.

0: Oh, gestern habe ich die ganzen i-Dötzchen gesehen. Die mit ihren großen Schultüten und so stolz aus der Kirche kamen oder aus der Schule kamen und komplett nass geregnet wurden. Oh Mann. Heute ist es windig, ist es stark bewölkt und zwischendurch kommen auch heute wieder teilweise starke Regenschauer runter. Gewitter sind auch möglich, vor allem nördlich der Ruhr gibt es auch noch Sturmböen dazu. Winterberg kommt auf 19 Grad, Ebenbüren auf 22 und Wesel auf 23 Grad.
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2: Die Nachrichten mit Anna Jonitschek. Guten Morgen. In NRW hat es einen weiteren Sabotageakt auf ein Umspannwerk gegeben. Diesmal in Dormagen zwischen Köln und Düsseldorf. Kira Preuß, was ist denn da passiert?
3: Gestern Abend hat ein Spaziergänger an dem Umspannwerk in Dormagen-Gohr einen verdächtigen Gegenstand entdeckt und die Polizei gerufen. Mittlerweile ist klar, auch da sind, wie ja zuletzt schon in anderen Städten, Abschussvorrichtungen aufgebaut worden, um möglicherweise das Stromnetz anzugreifen. Die Polizei sagt aber, dass es keine Schäden gegeben hat.
2: Was weiß man denn bisher zu den Hintergründen? Es gab ja eben, wie du gesagt hast, schon mehrere solcher Fälle.
3: Ja, in dem Fall in Dormagen ist in der Nacht ein Bekennerschreiben aufgetaucht. Verschickt haben soll das ein Mann aus Gevelsberg im Ennepe-Ruhr-Kreis. Nachdem fahndet die Polizei aktuell. Der Mann sagt, dass es eine Aktion gegen fossile Energien ist, wie zum Beispiel eben Kohle. In dem Brief spricht er auch von möglichen zusätzlichen Taten im Raum Dormagen und in Weißweiler. Gestern war schon bei der Taz ein Bekennerschreiben zum Anschlag auf ein Umspannwerk in Brandenburg aufgetaucht. Auch das kam aus NRW. Ob sie beide von der gleichen Person stammen und ob sie wirklich echt sind, ist noch nicht eindeutig geklärt.
2: In Düsseldorf wird heute die neue Stadtbahnverbindung zum Flughafen eröffnet. Unter der Woche fährt die Linie U80 dann alle 20 Minuten vom Hauptbahnhof zum Flughafen. Für Düsseldorfs Oberbürgermeister Keller ist die Eröffnung der neuen Verbindung ein besonderes Ereignis.
4: Das Projekt hat lange Zeit in Anspruch genommen. Es ist ein tolles Projekt, ein wichtiger Schritt für den ÖPNV in der Stadt. Ich kenne das Projekt noch aus meiner Zeit als Verkehrsdezernent. Wir haben das seinerzeit planerisch auf den Weg gebracht und ich freue mich, dass wir es in Betrieb nehmen können.
2: Der Bau der neuen U-Bahn-Linie zum Flughafen Düsseldorf hat 7 Jahre gedauert, 2 länger als geplant. Und das Vorhaben ist auch teurer geworden. Rund 340 Millionen Euro hat der Bau am Ende gekostet. Das sind 110 Millionen Euro mehr, als geplant war. Und auch das ist heute Thema. 9 Tage nach der verheerenden Sturzflut in Nepal konnten jetzt 2 Menschen gerettet werden. Sie waren in einem Tunnel gefangen. Fast 6.000 Menschen werden weiterhin vermisst. In Essen brennt es gerade auf einem Schrottplatz. Laut Feuerwehr ist der Rauch vor allem in den Stadtteilen Altenessen und Katernberg zu riechen. Wer mit Bahn oder Auto unterwegs ist, muss ab heute Abend in Nordrhein-Westfalen mit Einschränkungen rechnen. Auf gleich mehreren Bahnstrecken, aber auch Autobahnen wird gebaut. In Frankreich hat ein Bürgermeister mit einer nicht ganz ernst gemeinten Verfügung auf die Verbreitung der Tigermücke aufmerksam gemacht. Er erließ ein offizielles Überflugverbot für die Insekten. Jede Tigermücke, die sich nicht daran halte, müsse mit strafrechtlichen Konsequenzen rechnen. In der gleichen Verfügung wird den Bewohnern des Ortes aber auch erklärt, was sie tun sollten, damit sich die Tigermücke nicht weiter ausbreitet. Sie kann nämlich Krankheitserreger übertragen, zum Beispiel die des Denguefiebers. Und das war WDR aktuell.
0: Wir wollen, dass Sie gut ankommen. Hier ist der WDR 4 Verkehr. Das sieht im Moment alles recht entspannt aus. Meldungen liegen uns keine vor. Wird sich wahrscheinlich im Laufe des Freitags noch ändern. 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Ach, das ist aber nett. Ein schöner Morgen. Vorhin hat Auge sich gemeldet mit einem kurzen Gesundheitsupdate. Auge hat ja Auge, gestern die OP, grauer Star. Meldet sich Irene über die ARD Sounds App. Sie wünscht Auge erstmal gute Besserung. Sie ist gerade in der gleichen Situation. Irene hatte letzte Woche schon das erste Auge dran, die OP nächste Woche das zweite Auge. Und ihr geht's genauso wie Auge. Und sie sagt, sie könnten jetzt eine Piratengruppe gründen. Aus Gründen, weil wenn Sie mal im Studioblog auf wdr4.de gucken, Auge sieht gerade wirklich aus wie ein Pirat mit seiner Augenklappe.
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0: sich gleich noch dazu. Petra aus Rehde ist auch mit dabei. Hört WDR 4 über die neue App ARD Sounds und zwar nicht nur beim In den Tag starten. Guten Morgen, Petra.
1: Guten Morgen, Katharina.
0: So, WDR 4 hören Sie sehr gerne auch bei der Gartenarbeit. Was steht denn da aktuell an?
1: Da steht aktuell an, ja, Unkrautzupfen natürlich. Das wächst ja immer.
0: Ja. Ja. In allen Ritzen.
1: Genau.
0: Aber wenn man da bei WDR 4 hört, dann macht es doch direkt ein bisschen mehr Spaß, oder?
1: Auf jeden Fall.
0: So, jetzt sind Sie schon mit uns umgezogen, hören WDR 4 über die neue App ARD Sounds. Wie finden Sie die? Wie kommen Sie da zurecht?
1: Da komme ich gut mit zurecht. Also ich habe WDR 4 natürlich abgespeichert und kann auch auf die Playlist zugreifen. Das ist immer ganz besonders gut, aber die aktuellen Lieder sind auch immer hervorragend.
0: Da können Sie gucken, was gerade im Radio lief. Sie können vor allen Dingen, wenn Ihnen ein Lied richtig gut gefallen hat, können Sie auch nochmal zurückspulen und es einfach nochmal hören. Das ist ja das Praktische bei uns in der ARD Sounds App. Voll gut. So.
1: Ja.
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0: ob Barry Gibb es wohl hat krachen lassen. Er ist ja Anfang der Woche 80 geworden von den Bee Gees. Wir spielen die Bee Gees gleich hier bei WDR 4 mit Massachusetts.
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0: richtig. Starten wir in diesem Freitag um 19 Minuten nach 7. Was haben Sie vor am Wochenende? Vielleicht die IFA besuchen?
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5: Internationale Unk-Ausstellung.
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0: Freitag. Halb acht ist es.
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2: Um 7.30 Uhr mit Anna Jonitschek. Guten Morgen. In Nordrhein-Westfalen gab es wohl einen weiteren Sabotageversuch, diesmal an einem Umspannwerk in Dormagen zwischen Köln und Düsseldorf. Ein Spaziergänger hatte dort selbstgebaute Abschussrampen entdeckt. Der Polizei liegt ein Bekennerschreiben vor. Darin schreibt ein Mann, er stecke hinter den Taten in Dormagen, Bergheim und Brandenburg. Das Schreiben wird jetzt geprüft. Die Regierung in Italien hat einen Rekord gebrochen, der in den meisten anderen Ländern wohl keiner wäre. Ministerpräsidentin Giorgia Meloni ist mit ihren Ministern länger ununterbrochen im Amt als jede andere italienische Regierung zuvor, nämlich seit knapp 4 Jahren. 9 Tage nach der verheerenden Sturzflut in Nepal konnten jetzt 2 Menschen gerettet werden. Sie waren in einem Tunnel eines Wasserkraftwerks gefangen. Nach der Sturzflut im Grenzgebiet zwischen Nepal und Tibet im Himalaya werden immer noch fast 6.000 Menschen vermisst. Die Zahl der Todesopfer liegt aktuell bei mindestens 1.280. Die deutschen Basketballerinnen starten heute in die Heim-WM. In Berlin treffen sie dabei direkt auf den wohl schwersten Gegner in der Gruppe, Spanien. Das war WDR aktuell.
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3: Direkt aus dem Studio Dortmund. Ich bin Katrin Börs. Guten Morgen. Im Ruhrgebiet riecht es heute Morgen teilweise verbrannt. Über Teile von Essen und Gelsenkirchen zieht immer noch eine Rauchwolke. Die kommt aus Essen-Katernberg. Dort brennt bei einem Metall- und Schrottgroßhandel ein riesiger Haufen Metallschrott. Die aufwendigen Löscharbeiten werden wohl noch einige Stunden dauern. Durfte der Streaming-Anbieter DAZN seine Preise einfach so teilweise verdoppeln? Die Frage wird heute vor dem Oberlandesgericht in Hamm verhandelt. In den Jahren 2021 und 2022 hat DAZN die Abo-Preise stark erhöht. Gefragt wurden die Abonnenten nicht, kritisiert Sebastian Reiling von der Verbraucherzentrale.
4: DAZN hat die Preise in laufenden Verträgen einseitig erhöht. Wir meinen, das ging so nicht. Denn Verträge sind einzuhalten und in diesem Fall hat DAZN sich auf AGB-Klauseln gestützt, die wir für unwirksam halten. Die Klauseln sind intransparent und unangemessen benachteiligend.
3: Die Verbraucherzentrale will für die Abonnenten möglicherweise zu viel gezahltes Geld per Sammelklage zurückholen. Wer betroffen ist, könne sich noch mindestens 3 Wochen lang der Klage anschließen. Im Fall eines 56-jährigen Wittners haben Behörden Fehler eingeräumt. Der Mann bekam wohl 3 Jahre lang Geld vom Jobcenter, ohne zu erscheinen und mitwirken zu müssen. Aus Angst vor möglicher Gewalt hatten Mitarbeiter bei ihm von gesetzlich vorgeschriebenen Maßnahmen abgesehen. Jetzt hat sich auch Landesarbeitsminister Karl-Josef Laumann eingeschaltet. Es dürfe nicht sein, dass Jobcenter-Mitarbeitende Angst vor Leistungsbeziehenden haben und ihre Aufgaben dadurch nicht rechtskonform erfüllen können, sagte Laumann. Der fürs Jobcenter zuständige Ennepe-Ruhr-Kreis will jetzt klären, warum das Jobcenter so lange nicht reagiert hat. Und das Wetter hat jetzt Claudia Barbonus aus unserer Wetterredaktion. Guten Morgen.
5: Guten Morgen. Heute gibt es teilweise schwere Sturmböen im Ruhrgebiet und dazu im Verlauf Schauer und Gewitter bei in Holzwickede bis 23 Grad, Bottrop 24. Am Wochenende wird es sonniger, morgen 18 bis 21 Grad, Sonntag bis 24.
6: Wir wollen, dass Sie gut ankommen. 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Eine Meldung habe ich für Sie von der A4. Aachen Richtung Köln zwischen Kreuz Köln West und Köln-Eiffeltor. 5 Kilometer stockender Verkehr. 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Katharina Theule hier, guten Morgen.
7: Ein schöner Morgen.
6: Das hier ist definitiv eine Wahl, die allen Spaß macht und bei der es definitiv auch nur Gewinner gibt. Sie wählen die Top 444 und Sie haben praktisch 4 Stimmen. 4 Lieblingshits reichen Sie ein über wdr4.de und wir machen das jetzt immer freitags bis zum großen Finale, immer freitags, dass wir uns einen Menschen rauspicken, vielleicht Sie, und Ihre 4 Lieblingshits hier schon mal im Radio spielen. Heute ist Denise Knob aus Essen dran. Denise, Ihre 4 Lieblingshits spielen wir gleich.
8: Super, da freue ich mich.
6: Welche 4 Songs Denise sich überlegt hat, gewählt hat in die Top 444 über wdr4.de, hören Sie nach Sweet und Rick Astley.

0: man merkt das schon hier im Team. Also die Vorfreude ist schon riesig. So ein bisschen wie Vorfreuden auf Weihnachten. Wir freuen uns auf die Top 444. Die Wahl läuft ja auch schon. WDR4.de, da reichen Sie Ihre vier Lieblingshits ein. Wir werden dann am Ende alle Stimmen zusammenzählen und daraus eine riesen Show machen. Über Tage werden so coole Musik im Radio spielen. Und wir picken uns jetzt freitags immer einen Menschen von Ihnen raus und spielen schon mal vier Lieblingshits. Heute haben wir uns Denise Knob aus Essen rausgepickt. Hallo Denise.
1: Guten Morgen, Katharina.
0: Sie sind schon voll im Top 444 Fieber, habe ich den Eindruck, oder?
1: Ja.
0: Wie viel Spaß hatten Sie letztes Jahr?
1: Sehr viel Spaß. Ich habe mir die letzten Platzierungen im Live-Fernsehen angeguckt. Das war echt super, grandios.
0: Das macht so einen Spaß. Das ist so eine Zeit, wo das Radio einfach durchläuft. Und wir wollen jetzt schon ein bisschen einen kleinen Vorgeschmack darauf geben. Sie haben Ihre vier Songs schon durchgegeben und die werden wir jetzt schon mal spielen hier bei WDR 4. Und zwar kommt gleich It's a Sin von den Pet Shop Boys. Warum haben Sie sich das ausgesucht?
1: Erstmal ist es ein Lieblingslied aus meiner Jugendzeit, wo einige Erinnerungen dran hängen. Aber das Größte ist einfach, ich war mit meinem Mann vor kurzem erst auf dem Open-Air-Konzert von den Pet Shop Boys in Mönchengladbach und das war einfach fantastisch.
0: Ah, das Konzert präsentiert von WDR 4, das muss großartig gewesen sein.
1: Ja, das war super.
0: Vorher kommt eine Nummer, ich liebe sie, weil das für mich ein mega Party-Song ist, The Power von Snap. Warum haben Sie sich das ausgesucht?
1: The Power habe ich mir eigentlich ausgesucht, weil es ein Lieblingslied meines Mannes ist und ich mittlerweile seine Musik genauso liebe wie meine. Und deswegen habe ich das einfach mit in die Liste aufgenommen.
0: Ich finde, das ist eine sehr große Liebeserklärung, sich vier Songs auszusuchen und dann direkt mit dem Lieblingssong des Mannes zu starten. Das finde ich super, Denise. Dann legen wir jetzt los. Wir starten mit Ihren Top 4 und legen los mit Snap the Power. Danach kommen die Pet Shop Boys und dann hören wir uns wieder. Und ich bin gespannt, was danach noch kommt. Video.

0: Jetzt ist hin für Denise Knoblauchsessen. Läuft im Radio und Sie sind gedanklich direkt wieder beim Pet Shop Konzert in Mönchengladbach, oder?
1: Ja, auf jeden Fall. Man ist direkt wieder mittendrin.
0: Das ist gut. Pet Shop Boys haben Sie sich ausgesucht, haben Sie gewählt für die Top 444. Jetzt kommen zwei Songs. Wir spielen gleich Losing My Religion, R.E.M. Warum das?
1: Da hängen auch unheimlich viele Jugenderinnerungen dran. R.E.M. habe ich geliebt früher, also heute noch. Ich habe es jetzt als LP auch zu Hause. Und R.E.M. ist einfach immer hörbar.
0: Das spielen wir gleich hier bei WDR 4. Und jetzt aber ein Song. Boah, da ist so viel Gefühl drin. Und zwar denkt man ja bei Rednecks im ersten Moment gar nicht, aber bei Wish You Were Here schon.
1: Ja, das war die erste, ich sag jetzt mal, zärtliche Umarmung mit meinem Mann. Wir waren damals in der Schulung und vom Arbeitsamt und haben uns da kennengelernt. Und es war ein kalter Tag und ich habe gefroren. Und er hatte den Walkman dabei und hatte mich dann mit unter seine Jacke genommen. Und dann haben wir das Lied auch zusammen gehört. Und das ist halt unser Lied seitdem und die schönste Erinnerung überhaupt.
0: Sie kuscheln sich gedanklich jetzt nochmal aneinander. Es ist eine ganz große Liebe geworden und auch eine ganz große Liebe zu diesem Song. Rednecks, Wish You Were Here. Für dieses Lied hat Denise Knob aus Essen gestimmt bei den Top 444. Das hören wir jetzt. Liebe Denise, ganz liebe Grüße nach Essen und viel Spaß bei Ihrem Song.
1: Vielen Dank.
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0: R.E.M., davor Rednecks, die Pet Shop Boys und Snap. Das waren die vier Lieblingshits, die Denise aus Essen gewählt hat in die Top 444. Oh, auf ihre vier Lieblingshits bin ich jetzt gespannt. 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Heute ist es windig und zwischendurch auch stark bewölkt. Zwischendurch kommen auch Regenschauer runter, die können auch ein bisschen heftiger ausfallen. Gewitter sind möglich. Stürmisch ist es auch. Brilon kommt auf 23, Moers auf 24 und Aachen auf 26 Grad. Der Samstagmorgen startet erst freundlich und trocken, so ab Mittag dann mehr Wolken. Münsterland, Ostwestfalen, Lippe, da können ein paar Regenschauer fallen. 18 bis 22 Grad. Sonntag sonnig und trocken, richtig schön. 22 bis 27 Grad.
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2: Die Nachrichten mit Anna Jonitschek. Guten Morgen. In NRW hat es offenbar einen weiteren Sabotageversuch auf ein Umspannwerk gegeben, dieses Mal in Dormagen. Ein Spaziergänger hatte dort am Abend Abschussvorrichtungen entdeckt und die Polizei verständigt. In der Nacht ist es auch zu einem Bekennerschreiben aufgetaucht. Annika Müller berichtet.
3: Die Ermittler fahnden nach einem Mann aus dem Raum Gevelsberg im südlichen Ruhrgebiet, der den Brief unterschrieben haben soll. Gleichzeitig überprüften Beamte weitere Umspannwerke rund um das rheinische Braunkohlerevier, ob dort ebenfalls verdächtige Gegenstände platziert wurden. Laut Polizei sind mit Ausnahme des Umspannwerks in Bergheim westlich von Köln bisher keinerlei Schäden festgestellt worden. Dort waren am Dienstag Kabel über die Oberleitung befördert worden, wodurch es zu einem Kurzschluss kam. Einen ähnlichen Vorfall hatte es wenige Stunden zuvor in Südbrandenburg gegeben.
2: Und auch in Niedersachsen scheint es gerade einen Sabotageversuch auf ein Umspannwerk gegeben zu haben. Das berichten mehrere Medien. Dort läuft gerade ein Polizeieinsatz. Ab heute Abend kommt es wieder zu massiven Einschränkungen im Verkehr in NRW. Betroffen sind verschiedene Autobahnen sowie Bahnverbindungen. Mehr von Lena Sterz.
4: Ab heute Abend sind übers Wochenende vier Autobahnabschnitte gesperrt. Auf der A3 bei Emmerich, der A43 zwischen Bochum und Recklinghausen, der A44 bei Marsberg und der A46 bei Grevenbruch. Bei der Bahn wird auch gebaut. Zwischen Duisburg, Mülheim und Essen geht's heute Abend los für 2 Monate. Viele REs und S-Bahnen müssen deshalb andere Strecken fahren. Die Bahn arbeitet da an Oberleitungen und Weichen. An Oberleitungen wird auch an der Strecke Mönchengladbach-Düsseldorf-Wuppertal gearbeitet. Da fahren ab heute 4 Wochen lang weniger Züge als normalerweise.
2: Und auch das ist heute Thema. In Essen kann es heute Morgen in einigen Stadtteilen stark nach Feuer riechen. Grund ist ein großer Brand auf einem Schrottplatz. Laut Feuerwehr sind vor allem die Stadtteile Altenessen und Katernberg betroffen. Durch den Wind aber auch die Stadt Herne. Das Oberlandesgericht Hamm verhandelt heute über eine Sammelklage gegen den Sportstreaming-Dienst DAZN. Es geht um die Frage, ob es okay war, die Kosten für Bestandskunden zu erhöhen. In Düsseldorf wird heute die neue Stadtbahnverbindung zum Flughafen eröffnet. Unter der Woche fährt die Linie U80 dann alle 20 Minuten vom Hauptbahnhof zum Flughafen. Die Regierung in Italien hat einen Rekord gebrochen. Ministerpräsidentin Giorgia Meloni ist seit 4 Jahren im Amt, länger als jede andere italienische Regierung zuvor. Die deutschen Basketballerinnen starten heute in die Heim-WM. In Berlin treffen sie dabei direkt auf den wohl stärksten Gegner in der Gruppe Spanien. Kapitänin Mari Gülich sagt, ihr Team ist bereit.
5: Jetzt, wo wir auch alle so zusammen sind und zusammen trainieren können, fühlt sich echt gut an. Ich glaube, jetzt geht es einfach nur darum, uns zu sortieren und ja auch die Zeit so ein bisschen zusammen zu genießen.
2: Bei Olympia 2024 hatten es die Basketballerinnen das erste Mal bis ins Viertelfinale geschafft. Bei der EM sind sie letztes Jahr 5. geworden. Das war WDR aktuell.
0: Wir wollen, dass Sie gut ankommen. 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Wir starten auf der A4, Aachen Richtung Köln. Zwischen Kreuz Köln-West und Eiffeltor 10 Minuten plus 5 Kilometer stockender Verkehr. A40, Essen Richtung Duisburg. Zwischen Essen-Hotrop und Mülheim Heimaterde 4 Kilometer stockender Verkehr. Und A544, Abzweig Aachen. Zwischen Aachen-Rote Erde und Aachen-Europaplatz. Da nochmal 2 Kilometer Stau. 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Er wird umhegt und gepflegt. Auge hat Auge. Joachim Augner, gestern erste OP. Grauer Star, ist alles gut gelaufen. Aber es braucht jetzt ja ein bisschen. Wie gut, dass Sie mit tollen Tipps kommen.
6: Ja, guten Morgen. Hier ist Renate Wiest aus Köln.
0: Morgen.
6: Die Operation, die Auge jetzt hinter sich hat, die habe ich auch 2-mal gehabt. Und habe mir eine Taucherbrille gekauft, damit ich auch wieder duschen kann. Für Auge, gute Besserung, liebe Grüße.
2: Renate, das ist voll lieb, das geben wir direkt weiter. Also nicht nur die Grüße, auch den Tipp mit der Taucherbrille. Stellen wir gerade vor. Auge mit Pflaster auf dem Auge im Studioblog, wdr4.de.

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0: Freitag und dabei WDR4 hören. Das ist eine super Kombi. Eine andere Kombi, die richtig Spaß macht, Eros Ramazzotti und Tina Turner gleich bei uns.
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0: wenn wir Mutsch bei der Fee frei hätten. Einmal Queen live erleben mit Freddie, das wäre... Naja, Freddie Mercury wäre morgen 80 geworden. Heißt, morgen hier da oben große Party. Wir feiern ihn natürlich im Radio morgen Nachmittag ab 14 Uhr. Ganz viel Musik von Freddie und Queen hier bei WDR 4. Und es gibt noch was frisch rausgekommen, ein Buch über Freddie Mercury. Nicole Wacker von der Altstadtbuchhandlung Ratingen, selbst großer Freddie-Fan, hat schon mal durchgeblättert. Guten Morgen, Nicole.
1: Schönen guten Morgen, Katharina. Hallo.
0: Was ist denn das für ein Buch? Viel Text, viel Bilder, wie müssen wir uns das vorstellen?
1: Es ist ein sehr besonderes Buch, weil es sich an seiner Musik eigentlich entlang handelt. Also man kriegt einen Einblick in seinen kreativen Prozess mit Notizen, aber auch Fotos. Und das Besondere ist, dass hier vor allen Dingen ganz viel unveröffentlichtes Material ist. Zum Beispiel gibt es nämlich frühe Ideen und Strophen zu dem Song Bohemian Rhapsody.
0: Ja, ich habe gehört, dass wir in dem Buch auch erfahren, dass Bohemian Rhapsody gar nicht Bohemian Rhapsody heißen soll, sondern eigentlich Mongolian Rhapsody. Das wusste ich vorher auch noch nicht. Also wir erfahren, lesen und sehen Dinge über Freddie Mercury, über seine Songs, die wir vorher alle noch nicht wussten, noch nicht kannten.
1: Genau. Und alleine deshalb, finde ich, ist es eigentlich ein wunderbares Geschenk, weil man eben so viel noch nicht wusste und immer wieder drin blättern kann.
0: Also sagen Sie selbst als Freddie Mercury-Fan, das ist ein Buch, wo man selber noch Spaß mit hat.
1: Definitiv. Also bei mir liegt es zu Hause auf dem Nachttisch. Ich trage es eigentlich die ganze Zeit in meiner Wohnung mit herum und möchte es gar nicht mehr aus den Händen lassen.
0: Oh, das klingt gut. Also Freddie Mercury, ein Leben in Songs, gibt es in der Buchhandlung Ihres Vertrauens. Wie das Buch aussieht, auf wdr4.de gibt es Fotos im Studioblog. Nicole Wacker von der Altstadtbuchhandlung Ratingen mit dem Buch und einem lebensgroßen Freddie Mercury Pappaufsteller. Ich finde das lustig, dass die Kollegen daneben geschrieben haben, Nicole Wacker, Freddie Mercury von links nach rechts. Nicht, dass wir das verwechseln. Den echten Freddy gibt's jetzt Radio Gaga bei WDR 4. Nicole, liebe Grüße nach Ratingen.
1: Dankeschön.

0: ist Freitag, sollen wir mal ganz verrückt sein und zusammen abheben? Machen wir gleich mit Peter Schilling und Major Tom, völlig losgelöst, gleich.
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2: Direkt aus dem Studio Dortmund. Ich bin Katrin Börs, guten Morgen. Schon wieder hat es einen Anschlagsversuch auf ein Umspannwerk gegeben, diesmal in der Nacht in Dormagen. Und eine Spur führt in den Ennepe-Ruhr-Kreis. Die Polizei fahndet nach einem Mann aus dem Raum Gefelsberg. Mit vollem Namen hatte er ein Bekennerschreiben verschickt zu dem geplanten Sabotageakt in Dormagen, sagt die Polizei. In diesem Brief schreibt er, dass er aus dem Raum Gefelsberg kommt und er hat weitere mögliche Tatorte an Umspannwerken genannt. Es wird noch geprüft, ob dieses Bekennerschreiben echt ist. In Essen-Katernberg brennt immer noch ein riesiger Schrotthaufen in einem Metall- und Schrottgroßhandel. Daher riecht es in Teilen des Ruhrgebiets auch verbrannt, zum Beispiel in Altenessen, Herne und auch in Recklinghausen. Der Schrottberg wird auseinandergezogen und gerade sehr aufwendig gelöscht. Der Einsatz in Essen wird noch einige Stunden dauern, sagt die Feuerwehr. Verletzt wurde niemand. Durfte der Streaming-Anbieter DAZN seine Preise einfach so teilweise verdoppeln? Diese Frage wird heute vor dem Oberlandesgericht in Hamm verhandelt. In den Jahren 2021 und 2022 hat DAZN die Abo-Preise stark erhöht. Gefragt wurden die Abonnenten nicht, kritisiert Sebastian Reiling von der Verbraucherzentrale.
3: DAZN hat die Preise in laufenden Verträgen einseitig erhöht. Wir meinen, das ging so nicht. Denn Verträge sind einzuhalten und in diesem Fall hat DAZN sich auf AGB-Klauseln gestützt, die wir für unwirksam halten. Die Klauseln sind intransparent und unangemessen benachteiligend.
2: Die Verbraucherzentrale will für die Abonnenten möglicherweise zu viel gezahltes Geld per Sammelklage zurückholen. Wer betroffen ist, könne sich noch mindestens 3 Wochen lang der Klage anschließen. Und das Wetter hat jetzt Claudia Barbonus aus unserer WDR-Wetterredaktion. Guten Morgen.
4: Guten Morgen. Heute gibt es teilweise schwere Sturmböen im Ruhrgebiet. Dazu im Verlauf kräftige Schauer oder Gewitter bei in Datteln bis 23 Grad, Bergkamen 25. Das Wochenende bringt mehr Sonne bei morgen 18 bis 21 Grad, Sonntag bis 24.
0: Wir wollen, dass Sie gut ankommen. 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Eine Meldung habe ich ja von der A40 Essen Richtung Duisburg zwischen Essen-Hottrop und Mülheim-Heimaterde. 4 Kilometer stockender Verkehr. Es wird wahrscheinlich, wenn es Freitag, im Laufe des Tages noch ein bisschen mehr werden. 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Katharina Theule hier. Ich habe es auch schon gemacht. Ein schöner Morgen. Hab dem Smart Speaker gesagt, Spielmusik von Dolly Parton. Das ging ganz vielen so jetzt, nachdem Dolly vor ein paar Tagen gestorben ist, vor 1,5 Wochen. Da haben so viele die Musik von Dolly wiederentdeckt. Dolly war in der letzten Woche an manchen Tagen die meistgestreamte Künstlerin der Welt. Aber ihre Songs, die machen halt auch einfach so einen Spaß. Wir machen gleich den nächsten Strich auf der Liste und spielen Dolly Parton bei WDR 4. Kommt direkt nach Marlon Rudette und Peter Schilling.

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0: Sie mich tanzen sehen. Ich sag doch, Musik von Dolly Parton macht einfach Spaß. 9 to 5 bei WDR 4, 8 Uhr genau 43 Minuten. So, wenn so ein Berg von einem Mann Bammel hat, dann muss das schon was heißen. Joachim Auge Augner, der stand hier schon diese Woche mit so bisschen Schiss in der Buchs gefühlt im Studio. Er hat eine Augen-OP vor der Brust gehabt, grauer Star, ne, kennen viele. Gestern wurde Auge 1 operiert. Heute sieht die Welt schon wieder ganz anders aus. Auge hat sich gemeldet.
1: Guten Morgen, Katharina. Mir geht es gut. Die Ärztin sagt, es hat alles so funktioniert, wie es sein sollte. Ich kann das noch nicht beurteilen, weil ich heute Morgen immer noch einen Verband auf dem Auge habe. Die OP war echt völlig schmerzfrei. Das Einzige, was weh tat, war der Pieks in die Hand, wenn man den Zugang gelegt bekommt. Und da habe ich dann so ein Betäubungsmittel reingekriegt, was mich 3 Minuten vielleicht ausgenockt hat. Und in der Zeit hat der Narkosearzt mir das Auge betäubt mit Spritzen, wie er so sagte. Ich glaube ihm das, ich habe es nicht mitbekommen. Aber es hat auf jeden Fall überhaupt nicht wehgetan. Es waren Gedönse. Ich kropse ein bisschen rum und hoffe jetzt, wenn gleich der Verband abkommt, dass alles wieder schön wird, dass ich wieder schön gucken kann. Liebe Grüße.
0: Liebe Grüße zurück nach Breckerfeld. Ich glaube, er sitzt auch jetzt gerade beim Arzt. Wie wunderschön der Auge aussieht. Mit einem Auge und dem anderen zugepflastert. Unser kleiner Pirat. Wir haben ihn ein Foto in den Studioblog gepackt. WDR4.de. Und zur Aufheiterung Auge, das Lied hier für dich dazu. Tom Jones bei WDR4.

0: Der vier ein Hotel wäre, ganz klar 5 Sterne plus. Für sie fallen mir nur die Top-Besetzung auf. David Bowie und Mick Jagger, damit sie gut in diesen Freitag kommen. Gleich gibt's aus den 80ern Jan Hammer und Crockett's Theme. 8.50 Uhr, 10 vor 9. Ach du Schreck.
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0: schweben wir ja praktisch Richtung Wochenende. Crockett's Theme um 9:04.
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2: Guten Morgen. Wenn einmal im Jahr der große Bus an unserem Kindergarten vorfährt, dann herrscht bei den kleinen Leuten große Aufregung. Wir fahren ins Moor. Wir treffen dort einen Schäfer. Aber von vorn. Erstmal geht es zum großen Schafstall. Im Sommer ist der leer. Die Schafe sind die ganze Zeit über draußen auf den Moorweiden. Aber am Stall gibt es noch mehr zu entdecken. Zuerst das Storchennest. Rührigen Naturschützern ist es gelungen, über 80 Storchenpaaren in unserer Region wieder einen Lebensraum zu geben. Die Kindergartenkinder stehen staunend vor dem alten Telegrafenmast. Auf seiner Spitze sehen sie das große Storchennest. Zwei kleine Storchenkinder schauen manchmal über den Rand. Wir gehen weiter zur nächsten Station. Eine Sitzecke, wo die Kinder ihre Verpflegung auspacken und etwas zur Ruhe kommen. Für mich die beste Gelegenheit, meine Geschichte zu erzählen. Die Geschichte vom guten Hirten und seinem verlorenen Schaf aus der Bibel. Der Hirte zählt abends seine Schafe durch und merkt, da fehlt eins. Er treibt seine Schafe im Pferch zusammen, schließt das Gatter und macht sich sofort auf die Suche. Das kann anstrengend werden, vor allem wenn man bald nichts mehr sieht, weil es immer dunkler wird. Aber der Hirte kennt die Stimme seiner Schafe. Er hört sofort, wenn ein Schaf um Hilfe ruft und wenn die Stimme auch noch so dünn und verzagt ist. Der gute Hirte hört das. Deswegen findet er das Schaf auch nach einiger Suche. Es hat sich im Gestrüpp verfangen. Vorsichtig nimmt er es auf den Arm und bringt es zurück zur Herde. Und ich sage den Kindern, so wie der gute Hirte, so ist Gott. Und so geht sein Sohn Jesus mit uns Menschen um. Und kaum habe ich meine Geschichte zu Ende erzählt und die Kinder ihre Butterbrote aufgegessen, schon steht der Schäfer vom Moor neben uns und führt uns zu seinen Schafen. Die Herde steht ein paar hundert Meter entfernt vom Schafstall, grast friedlich auf einer Moorwiese, da sausen die beiden Schäferhunde an uns vorbei. Die Schafe müssen auf eine andere Wiese umgetrieben werden. Der Schäfer ruft seinen Hunden Kommandos auf Englisch zu. Die beiden Schäferkollis wurden nämlich in Schottland trainiert und können offensichtlich kein Deutsch. Staunend schauen sich die Kindergartenkinder das ganze Spektakel an. Der Schäfer erklärt ihnen, dass die Schafe kleine Birken fressen. Die wachsen auf den Moorwiesen wie Unkraut. Und wenn die von den Schafen nicht abgebissen würden, dann gäbe es bald kein Moor mehr, sondern nur noch einen Birkenwald. Wie der gute Hirte aus der Geschichte in der Bibel, so kümmert sich der Schäfer aus dem Moor mit seinen Schafen um das Leben, hier um den Erhalt der Moorlandschaft. Heute, am ersten Freitag im September, ist ökumenischer Schöpfungstag. Da tut es einfach gut, daran zu erinnern, an gute Hirten und Hirtenhunde und Schafe und wie sie alle zusammen am Erhalt der Schöpfung mitarbeiten.
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3: Geben Sie sich mit der Frisur heute nicht allzu viel Mühe. Es lohnt nicht. Es ist ziemlich windig, teilweise auch echt stürmisch. Dazu viele Wolken und zwischendurch kann auch durchaus einiges an Regen unterkommen. Gewitter sind möglich, vor allem nördlich der Ruhr. Da wird es dann auch noch stürmisch. Lemgo kommt auf 23 Grad, Mülheim an der Ruhr auf 24 und Bonn auf 26 Grad. Morgen am Samstag erst freundlich, später ab Mittag im Münsterland und Ostwestfalen einzelne Schauer bei bis zu 22 Grad. Sonntag trocken, sonnig und warm, 22 bis 27. 20 Grad.
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5: Die Nachrichten mit Anna Jonitschek. Guten Morgen. Nach dem Sabotageversuch an einem Umspannwerk in Dormagen-Gohr laufen die Ermittlungen der Polizei. Es gibt laut Polizei ein Bekennerschreiben eines Verdächtigen, in dem er weitere Tatorte angekündigt hat. Aus Gohr berichtet Peter Hild.
6: An einem Feldrand hier einige hundert Meter vom Umspannwerk entfernt wurden die Abschussrampen entdeckt. Drei Stellen sind mit neonroten Quadraten markiert, teilweise mit Zahlen versehen, direkt unter einer Hochspannungsleitung, die offensichtlich getroffen werden sollte. Amprion-Mitarbeiter sind hier aktuell vor Ort, machen sich ein Bild von der Lage, überprüfen die Leitungen auch mit mehreren Drohnen aus der Luft auf mögliche Schäden. Die soll es laut Polizei aber nicht gegeben haben. Aktuell werden auch andere Umspannwerke von der Polizei in NRW kontrolliert, zum Beispiel in Weißweiler. Die hatte der mutmaßliche Täter in seinem Bekennerschreiben erwähnt.
5: Auch in Niedersachsen gibt es gerade einen Polizeieinsatz an einem Umspannwerk. Viel bekannt ist dazu aber noch nicht. Das Oberlandesgericht Hamm verhandelt heute über eine Sammelklage der Verbraucherzentrale gegen den Sportstreaming-Dienst DAZN. Es geht dabei um die Kosten für Abonnenten. Svenja Böhnisch mit weiteren Details.
7: DAZN hatte 2021 und 2022 den monatlichen Preis verdoppelt und auch die, die schon Verträge hatten, mussten das bezahlen. Und jetzt geht es um die Frage, ob DAZN das einfach so machen durfte. Der Streaming-Dienst sagt, ja klar, das stand so in den Verträgen. Verbraucherschützer sagen aber, die Abschnitte, in denen von einer möglichen Erhöhung die Rede war, seien viel zu intransparent gewesen und somit nicht wirksam. Heute ist die erste mündliche Verhandlung. Wer sich der Sammelklage der Verbraucherschützer noch anschließen möchte, nur dann gibt's ja im Zweifel Geld zurück, kann das noch mindestens 3 Wochen lang tun.
5: Und auch das ist heute Thema. In Essen riecht es in einigen Stadtteilen gerade stark nach Feuer. Grund ist ein großer Brand auf einem Schrottplatz. Laut Feuerwehr sind vor allem die Stadtteile Altenessen und Katernberg betroffen, durch den Wind aber auch die Städte Herne und Recklinghausen. In Düsseldorf wird heute die neue Stadtbahnverbindung zum Flughafen eröffnet. Unter der Woche fährt die Linie U80 dann alle 20 Minuten vom Hauptbahnhof zum Flughafen. Bei VW sollen demnächst weitere 50.000 Arbeitsplätze wegfallen. Der Aufsichtsrat hat dem Sanierungsplan des Volkswagen-Vorstands zugestimmt. Tennisprofi Alexander Zverev hat es bei den US Open knapp in die nächste Runde geschafft. Nach über 4,5 Stunden gewann er gegen den Franzosen Alice. Mit dem IG-Nobelpreis werden jedes Jahr Forschungsprojekte ausgezeichnet, die besonders skurril sind. Dieses Jahr hat unter anderem ein Forscherteam gewonnen, das untersucht hat, wie Pissoirs aussehen müssen, damit es möglichst wenig spritzt. Die Idee hinter dem IG-Nobelpreis ist laut Erfinder, dass die Menschen erst lachen und dann zum Nachdenken angeregt werden sollen. Der Preis wurde am Abend zum ersten Mal in Zürich vergeben, statt in den USA. Die Veranstalter fürchteten Probleme bei der Einreise von Gästen. Und das war WDR aktuell.
3: Dankeschön, Anna. Wir wollen, dass Sie gut ankommen. 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Ich habe eine Meldung für Sie. A59 Dienstmarken Richtung Duisburg. Zwischen Duisburg, Althamborn und dem Kreuz Duisburg 15 Minuten plus 3 Kilometer Stau. 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Natürlich auch nachher, wenn Sie sich auf den Weg in den Feierabend und vielleicht auf den Weg ins Wochenende machen. Der Auge hat Auge. Ein schöner Joachim Auge-Augner, unser Heimatmann, freut sich über Ihre Genesungswünsche. Er hatte gestern seine erste Augen-OP, hier grauer Star. Jetzt meldet sich gerade Roland aus Hagen. Der hatte auch genauso eine OP, hat es auch gut überstanden. Er sagt, das einzig Unangenehme war das Geräusch. Als die Originallinsen abgesaugt wurden, Roland schreibt, da standen ihm sprichwörtlich die Nackenhaare auf. Ganz schnell weg mit diesem Bild und Musik. Tarzan Boy jetzt.
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0: Im Radio läuft so gute Musik. Bruce Springsteen. 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Und dann sprachen wir gerade miteinander, was so am Wochenende ansteht. Und als die Petra erzählt hat, was sie vorhat, also, ich glaube, das wird richtig cool.
1: Oh, ich fahre mit dem Zug zum Tegernsee und dort wartet mein Mann, der ist schon mit dem Trecker unterwegs und nimmt mich mit nach Österreich.
0: Warum ist Ihr Mann mit dem Trecker unterwegs?
1: Weil wir ein Treckertreffen in Österreich haben am Hintertuxer Gletscher und mir war der Weg zu weit, mit dem Trecker zu fahren.
0: Da brauche ich jetzt mehr.
1: Deswegen fahre ich mit der Bahn.
0: Da brauche ich jetzt mehr Informationen zu. Also Ihr Mann ist wie lange schon unterwegs mit was für einem Gerät da?
1: Oh, seit Dienstag ist er unterwegs mit einem Deutz S5, glaube ich.
0: Ist das so ein altes Ding, so ein alter Trecker?
1: Ja,
0: so.
1: Ja.
0: Und
1: genau.
0: Damit tuckert der? Also seit Dienstag von Rede bis runter nach Österreich.
1: Ja, genau.
0: Hat er sich mal zwischendurch gemeldet, wie das so ist? Weil man kommt jetzt nicht so schnell voran mit dem Trecker.
1: Nein, nicht wirklich, aber er kommt gut voran. Hat jetzt ein paar Mal übernachtet, war schon im Deutzwerk und fährt heute dann weiter zum Tegernsee.
0: Was für ein toller Ausflug. Und was machen Sie dann da unten? Treffen sich mit anderen Menschen, die auch so einen Trecker unterm Hintern haben?
1: Ja, ganz genau. Da gibt es dann Ausflüge auf die Bergalmen. Das ist alles gut organisiert.
0: Und da belohnen Sie sich dann in Österreich bitte mit einem ordentlichen Kaiserschmarrn, Petra.
1: Ja, das mache ich auf jeden Fall.
0: Liebe Grüße und ganz viel Spaß.
1: Vielen Dank.
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0: So, Achtung, gleich wird laut und schief mitgesungen. Die Beatles laufen im Radio bei WDR 4. She Loves You. 9.23 Uhr jetzt.
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0: Wenn Sie WDR 4 hören, wissen Sie, was wichtig ist bei Ihnen in der Region. 9.30 Uhr gleich.
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2: Direkt aus dem Studio Dortmund. Ich bin Katrin Börs. Guten Morgen. Schon wieder hat es einen Anschlagsversuch auf ein Umspannwerk gegeben, diesmal in Dormagen. Und eine Spur führt in den Ennepe-Ruhr-Kreis. Die Polizei fahndet nach einem Mann aus Gevelsberg. Mit vollem Namen hatte er ein Bekennerschreiben verschickt zu dem geplanten Sabotageakt in Dormagen, sagt die Polizei. In diesem Brief schreibt er, dass er aus dem Raum Gevelsberg kommt und er will mit seiner Aktion gegen die fossile Energieindustrie vorgehen, sagt die Polizei. Außerdem hat er auch weitere mögliche Tatorte an Umspannwerken im Rheinland genannt. In Essen, Herne und Recklinghausen und auch anderen Teilen des Ruhrgebiets riecht es nach Feuer. In Essen-Katernberg löscht die Feuerwehr seit Stunden einen brennenden Schrotthaufen in einem Metall- und Schrottgroßhandel. Die Löscharbeiten sind aufwendig und können noch dauern, sagt die Feuerwehr. Die Behörden haben Fehler eingeräumt. Es geht um einen 56-jährigen Mann aus Witten. Der bekam wohl 3 Jahre lang Geld vom Jobcenter, ohne zu erscheinen und mitwirken zu müssen. Aus Angst vor möglicher Gewalt hatten Mitarbeiter bei ihm von gesetzlich vorgeschriebenen Maßnahmen abgesehen. Jetzt hat sich auch Landesarbeitsminister Karl-Josef Laumann in den Fall eingeschaltet. Durfte der Streaming-Anbieter DAZN seine Preise einfach so teilweise verdoppeln? Diese Frage wird heute vor dem Oberlandesgericht in Hamm verhandelt. In den Jahren 2021 und 2022 hat DAZN die Abo-Preise stark erhöht. Die Abonnenten wurden nicht gefragt, sagt die Verbraucherzentrale. Die will möglicherweise zu viel gezahltes Geld per Sammelklage für die Abonnenten zurückholen. Wer betroffen ist, kann sich noch mindestens 3 Wochen lang an der Klage beteiligen. Und das Wetter hat jetzt Claudia Barbonus aus unserer Wetterredaktion. Hallo.
3: Guten Morgen. Es wird ein stürmischer Tag im Ruhrgebiet mit zunehmend mehr Wolken und später auch Schauern oder Gewittern bei in Hattingen bis 23 Grad, Böhnen 25. Morgen gibt es Sonne und Wolken bis 21 Grad und am Sonntag sonnige 24.
0: Wir wollen, dass Sie gut ankommen. Hier ist der WDR4-Verkehr. Eine Meldung. A59 Dienstlaken Richtung Duisburg. Zwischen Duisburg-Marxloh und dem Kreuz Duisburg in der Baustelle. Viertelstunde plus 3 Kilometer Stau. 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

0: in Nieheim im Kreis Höxter. Da ist an diesem Wochenende, also heute Nachmittag geht's los, Käsemarkt, deutscher Käsemarkt. Das ist ja auch das Deutsche Käsemuseum in Nieheim. Und da gibt's ab heute Nachmittag, Freitag und Samstag ganz viel Käse, Wein und andere Leckereien. Ich liebe Käse, vielleicht fahre ich mal hin. Wir hätten noch was anderes im Angebot. Die IFA startet.
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3: Oh nein!
2: Morgen, Tina, auf geht's. Wir fahren nach Berlin.
4: Was gibt's da? Eine Demo gegen's Finanzamt?
2: Ach, Tina. Charlie, antreten! 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
5: Holen wir uns da einen humanoiden Werkstattroboter?
2: Nein, das nicht, aber...
5: Dann muss ich jetzt weitermachen.
2: Banause. Tina, als mittelständisches Unternehmen muss man immer ein Auge in der technologischen Zukunft haben.
4: Ja, und das andere vielleicht im Tagesgeschäft?
2: Ach, Tina.
6: Morgen, ich denke intensiv über die Anschaffung eines Berliner Evento nach.
4: Ja, ja, hier ist Ihr Kaffee, Herr Frings.
2: Herr Frings, waren Sie schon mal bei der IFA in Berlin?
6: Ja, die hatten geniale Sachen, aber der Kaffee hat 12 € gekostet und nach Fuß geschmeckt.
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2: Ach, Tina, vielleicht entdecken wir da eine Technologie, die uns das harte Arbeitsleben erleichtert.
6: Das wäre natürlich genial.
4: Für Ihr heutiges Arbeitsleben brauchen Sie nur einen Taschenrechner.
2: Ja, ja, ich gehe schon ins Büro.
5: Moment, ich habe auch noch was. Wie heißt die größte Messe für Amphibienfreunde?
2: Ach.
5: Internationale Unk-Ausstellung.
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0: Das muss man aber auch wollen. Wir haben vorhin gehört, der Ernst aus Rehde, der ist schon seit Dienstag mit dem Trecker unterwegs, mit so einem alten Schätzchen. Er fährt bis runter nach Österreich, da findet so ein Treckertreffen statt. Und weil Ernsts Frau, die Petra, keine Lust hat, die ganze Strecke mit dem Trecker da runter zu tuckern, setzt sie sich jetzt am Wochenende in den Zug und fährt praktisch hinterher. Also mit dem Zug unterwegs, mit dem Trecker unterwegs. Der Ralf aus Dortmund nimmt am Wochenende das Moped.
1: Ja, wir befinden uns quasi auf dem Weg zu einem Motorradtraining. Die Saison neigt sich ja so langsam dem Ende zu. Und ja, da wird das wahrscheinlich das Saisonfinale sein. Wir hoffen, dass wir da viel Spaß haben. Macht schön weiter so. Bis dahin, liebe Grüße aus Dortmund. Tschüss.
0: Liebe Grüße zurück. Das Wetter soll ja größtenteils sehr schön werden am Wochenende. Also nochmal einmal mit der Maschine fahren, bevor die Saison zu Ende geht. Das wird doch bestimmt schön. Hier ist WDR 4. Guten Morgen.

0: Bin back mit the first time. Ich habe das heute Morgen schon beim Einkaufen gemerkt. Es pustet ordentlich in Nordrhein-Westfalen. Dazu viele Wolken und auch später Regen. Von Niedersachsen her kommen Schauereien, teilweise mit Gewittern. Nördlich der Ruhr kann es dann auch Sturmböen geben. Winterberg kommt auf 19, Minden auf 23 und Krefeld auf 24.
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2: Die Nachrichten mit Matthias Wurms. Guten Tag. In Nepal sind zwei weitere Menschen gerettet worden, 9 Tage nach der Sturzflutkatastrophe. Die beiden Arbeiter wurden im Tunnel eines Wasserkraftwerks gefunden. Lena Bodewein berichtet, dass die Armee Videos der Rettungsaktion veröffentlicht hat.
3: Darauf sieht man einen schlammbedeckten Arbeiter, den jemand Huckepack ins Freie trägt. Und der wird dann versorgt mit Sauerstoff und Infusionen und schließlich per Helikopter in die Hauptstadt ins Krankenhaus gebracht. Offizielle Stellen sagen, es gäbe die Hoffnung, noch weitere Überlebende in den verschütteten Tunnel zu finden. Das ist 9 Tage nach der Flut natürlich ein Wunder. Also die hat ja am vergangenen Mittwoch Massen aus Schlamm, Fels, Eis, Geröll und Wasser aus den Bergen herabströmen lassen und ganze Ortschaften wurden dabei zerstört.
2: Bisher wurden in Nepal und Tibet 1300 Tote geborgen. Tausende Menschen werden noch vermisst. Nach dem Sabotageversuch auf ein Umspannwerk gestern Abend in Dormagen werden auch andere Standorte in NRW von der Polizei kontrolliert. An dem Umspannwerk waren Abschussvorrichtungen gefunden worden und in einem Bekennerschreiben wurden weitere mögliche Taten in NRW angekündigt. Aktuell läuft auch ein Polizeieinsatz an einem Umspannwerk im Landkreis Oldenburg in Niedersachsen. In Bonn trifft Bundespräsident Steinmeier heute rund 2500 Menschen, die sich ehrenamtlich engagieren. Steinmeier will ihre Arbeit würdigen, auch die von Achim Rützel bei der Tafel.
4: Schon eine Auszeichnung. Beim Bundespräsidenten ist man sicher nicht jeden Tag eingeladen.
2: Die Einladung in die Villa Hammerschmidt soll stellvertretend für die Millionen Menschen stehen, die in Deutschland ehrenamtlich tätig sind. Morgen wird das Festwochenende mit einem Tag der offenen Tür fortgesetzt. Dietmar Dörner berichtet.
5: Dazu werden auf dem Gelände der Villa Hammerschmidt rund 10.000 Gäste erwartet. Außerdem bietet das Bonner Haus der Geschichte Führungen an. Besichtigt werden kann zum Beispiel das ehemalige Bundeskanzleramt direkt nebenan. Offen für Führungen ist auch der Kanzlerbungalow mitten im Park.
2: Und auch das ist heute Thema. In Essen riecht es vor allem in den Stadtteilen Altenessen und Katernberg stark nach Feuer. Grund ist ein großer Brand auf einem Schrottplatz. Bei VW sollen demnächst weitere 50.000 Arbeitsplätze wegfallen. Der Aufsichtsrat hat dem Sanierungsplan des Volkswagen-Vorstands zugestimmt. Und mehr als 5 Millionen Menschen in Deutschland wünschen sich in ihrem Job andere Arbeitszeiten. Laut dem Statistischen Bundesamt würden fast 4 Millionen gerne weniger arbeiten, 1,5 Millionen Menschen lieber mehr. Forschung kann auch lustig sein. In Zürich sind am Abend wieder skurrile Forschungsprojekte mit einer Art Anti-Nobelpreis ausgezeichnet worden. Er soll zum Lachen und zum Nachdenken anregen. Mehr von Svenja Bönisch.
6: In diesem Jahr geht es zum Beispiel um die Frage, wie ein Urinal aussehen muss, damit nichts spritzt. Einige Wissenschaftler wurden auch ausgezeichnet, weil sie immer wieder auf Schlangen draufgetreten sind, an verschiedenen Stellen, zu verschiedenen Uhrzeiten, bei unterschiedlichen Temperaturen. Sie wollten rausfinden, unter welchen Umständen Schlangen zu beißen.
2: Und das war WDR aktuell.
0: Kurz nach 10. Wir wollen, dass Sie gut ankommen. Hier ist der WDR4-Verkehr. A2 Dortmund Richtung Oberhausen zwischen Gladbeck-Ellinghorst und Oberhausen-Königshardt. 4 Kilometer Stau. A59 Dienstlaken Richtung Duisburg zwischen Duisburg-Alt-Hamborn und Kreuz Duisburg. 1/4 Stunde 4 Kilometer Stau in einer Baustelle. Und das war es auch schon gewesen für diese Zeit. Wird bestimmt später noch mehr. 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
0: Und mit ja, nein, vielleicht. Also hier bei uns geht's jetzt auf die Isla Bonita mit Madonna. Ich kann Ihnen sagen, das ist auf jeden Fall nicht der beliebte Ferienort, den wir aktuell suchen in unserem Vormittagsquiz. Nein, wir suchen ja einen Ort, der ein bisschen feucht klingt. Nicht in Deutschland, nicht in Österreich, aber in Europa. Wollte ich auch gerade sagen. 0800 5678 444, das ist die Nummer ins Studio. Gleich wird

0: ist Michael Jackson. You are not alone bei WDR 4. Ja, nein, vielleicht heute am Freitag. Und ich sag's Ihnen, ich habe nur ein Ziel heute an diesem Freitag. Ich möchte heute noch eine WDR 4 Soundbox verschenken und das Rätsel lösen um den beliebten Ferienort, der ein bisschen feucht klingt. Ja, Judith Batkowski aus Mönchengladbach ist die Erste für heute, die es versucht. Hallo Judith.
1: Ja, guten Morgen, liebe Steffi, und guten Morgen, liebe WDR 4 Gemeinde.
0: Oh, die freuen sich jetzt aber. Sie haben ja eine sehr nette Ansprache. Das müssen Sie, glaube ich, auch, weil Sie sind Telefonistin beim Finanzamt.
1: Richtig. Ich arbeite als Telefonistin im Finanzamt in Viersen und vermittle NRW-weit sowohl Steuerbürger als auch Steuerberatende in die entsprechenden Abteilungen.
0: Ja, und wenn dann mal einer schlecht gelaunt ist, was machen Sie dann?
1: Wenn einer schlecht gelaunt ist, versuche ich mit meiner guten Laune die Person wieder etwas hochzuholen.
0: Ja, das ist gut. Und Sie sind sowieso akustisch sehr orientiert, weil Sie blind sind, Judith.
1: Genau, ich bin komplett blind, sehe gar nichts und gehe komplett auf Stimmen. Und ich würde sagen, auch die anderen Sinne sind ausgeprägter dadurch.
0: Auf jeden Fall. Also, ja. Dann haben Sie jetzt ja auch genau zugehört und unser Rätsel verfolgt, das sich ja jetzt schon über ein paar Tage zieht. Der beliebte Ferienort, genau, der ein bisschen feucht klingt. Wir hatten ja gesagt, nicht in Deutschland, nicht in Österreich, aber in Europa. Judith, wollen wir loslegen?
1: Ja, ich bin bereit.
0: Dann fragen Sie.
1: Liegt dieser Ort vielleicht in den Niederlanden?
0: Ja.
1: Dann versuche ich zu lösen. Ich tippe auf Renesse.
0: Super! Ist das cool? Ist es richtig?
1: Cool, ich freue mich gerade.
0: Ich meine, die Nesse wird nicht mit L geschrieben, aber es klingt ja nach Nesse. Renesse.
1: Eben, deswegen habe ich dran gedacht.
0: Ach, wie toll. Mensch, waren Sie schon mal in Renesse?
1: Nein, in Renesse selber tatsächlich noch nicht, aber dafür öfter in den Niederlanden.
0: Ja, Renesse ist ja immer früher so ein bisschen der Ballermann der Niederlande gewesen, jetzt aber auch ein bisschen familientauglicher geworden. Sehr schöne Natur, Dünenlandschaft, 17 Kilometer langer Strand, also kann man ruhig mal hinfahren nach Renesse.
1: Ja, Mensch. Ich freue mich, ich habe die Soundbox, die Tasse habe ich nämlich vor ein paar Wochen schon gewonnen.
0: Ach, da haben Sie schon mal mitgemacht, da haben Sie die Tasse. Und jetzt die Soundbox, dann haben Sie es doch perfekt. Also, alles zusammen, was man braucht.
1: Ich bin total glücklich.
0: Judith, ich könnte mir keine bessere Gewinnerin als Sie vorstellen. Ich wünsche Ihnen alles Liebe und Gute.
1: Ihnen auch, danke.
0: Tschüss.
1: Und alles Gute auch an alle WDR 4 Hörer und Hörerinnen.
0: Vielen Dank. Ciao.
1: Danke, tschüss.

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0: Renesse in den Niederlanden war der Ferienort, der ein bisschen feucht klingt. Judith hat sich eben tierisch über die WDR 4 Soundbox gefreut und jetzt geht's in eine neue Runde. 0800 567 8444. Da gibt's ja dann auch wieder unser Kaffeetässchen zu gewinnen. Wir suchen ab sofort einen Sommerhit. Mein Tipp für diesen Sommerhit: weiße Badehose. 0800 567 8444. Wir spielen um 20 vor 11. Vorher gibt's jetzt die regionalen Nachrichten.
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2: Direkt aus dem Studio Dortmund. Ich bin Katrin Börs. Guten Tag. Es hat in Dormagen den nächsten Anschlagsversuch gegeben. Dazu gibt's auch ein Bekennerschreiben und das soll aus dem Ennepe-Ruhr-Kreis sein. Die Polizei fahndet jetzt nach einem Mann aus Gevelsberg. Mit vollem Namen hat er das Bekennerschreiben verschickt zu dem geplanten Sabotageakt in Dormagen, sagt die Polizei. Und er will mit seiner Aktion wohl gegen die fossile Energieindustrie vorgehen. Aktuell wird geprüft, ob das Bekennerschreiben echt ist. Und wir gucken nach Dortmund. Da feiern morgen mehrere tausend Menschen den CSD. Und der soll nochmal sicherer werden, eben nach dem islamistischen Anschlag auf den CSD in Berlin vor einigen Wochen. Die Route des Demozugs ist geheim und es sollen noch mehr Polizisten da sein als sonst. Auch das Straßenfest auf dem Friedensplatz soll so stark gesichert sein wie noch nie, sagt Paul Klammer vom Dortmunder CSD-Verein.
3: Die Stadt Dortmund wird hier auch noch Betonsperren aufstellen, damit Platz von allen Seiten gesichert ist. Und natürlich werden auch die Sicherheitsbehörden, die Polizei mit der notwendigen Präsenz vor Ort sein.
2: Morgen um 13 Uhr soll der CSD-Zug am Dortmunder Hauptbahnhof starten. Und heute ist ein ganz besonderer Tag im Ruhrgebiet. Es ist der Tag der Currywurst. Und wenn die Geschichte stimmt, feiert die Duisburger Currywurst heute ihren 90. Geburtstag. Peter Pomm Hildebrand soll 1936 die erste Wurst in Duisburg-Marxloh serviert haben. Belege über den Kauf von britischem Currypulver sollen die Geschichte stützen. Damit wäre die Currywurst aus Duisburg 13 Jahre älter als die Berliner Variante, die erst 1949 belegt ist. Ganz genau lässt sich die Geschichte wohl nie klären. Die Currywurst gehört wohl zum Ruhrgebiet wie auch zur Hauptstadt gleichermaßen. Und das Wetter hat jetzt Inga Hinnenkamp.
4: Heute ist es sehr windig, teilweise auch stürmisch im Ruhrgebiet. Im Verlauf ziehen von Norden her zunehmend Schauer rein bei 22 bis 26 Grad. Morgen wird es etwas kühler mit Sonne und Wolken und Sonntag gibt es dann sonnige 24 Grad.
0: Kurz nach 10:30. Wir wollen, dass Sie gut ankommen. Hier ist der WDR 4 Verkehr. A2 Dortmund Richtung Oberhausen zwischen Gladbeck-Ellinghorst und Oberhausen-Königshardt. 4 Kilometer Stau. A59 Dienstlaken Richtung Duisburg zwischen Duisburg-Alt-Hamborn und Kreuz Duisburg. 15 Minuten plus. 4 Kilometer Stau in der Baustelle. Und das war's auch schon. 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Ich bin Steffi Schmidt. Gute Fahrt und guten Tag.
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0: Mike and the Mechanics bei WDR 4. Everybody gets a second chance. Jeder kriegt eine zweite Chance, aber Michael Brandt aus Paderborn, der kriegt jetzt erstmal seine erste Chance bei Ja, Nein, Vielleicht, unserem Vormittagsquiz. Hallo Michael.
1: Ja, hallo Steffi.
0: Michael, Sie haben Nerven, Sie sind auf dem Weg zum Zahnarzt und dann wird vorher nochmal locker live im Radio gequizt.
1: Ja, ist ja kein Problem, ne?
0: Ist aber nichts Schlimmes, oder?
1: Nein, das ist eine Routineuntersuchung.
0: Okay, aber wahrscheinlich haben Sie auch gute Nerven, weil Sie seit, was haben Sie mir eben im Vorgespräch erzählt, seit über 30 Jahren Fahrlehrer sind, ne?
1: Ja, genau, 32 Jahre.
0: Oh, was war da so die brenzligste Situation, die Sie hatten?
1: Eigentlich hatte ich ehrlich gesagt gar keine brenzlige Situation, weil ich habe ja meine Pedalen auf der rechten Seite und man muss halt von morgens bis abends ständig aufpassen. Ne?
0: Immer aufpassen, was die jungen Leute da so machen, ne?
1: Ja, genau.
0: Ja, aber sind Sie streng oder eher nett?
1: Ich versuche natürlich nett zu bleiben und auch ein bisschen Spaß ins Auto zu bringen, aber die Verkehrsregeln, da muss man schon ein bisschen durchgreifen, ne?
0: Genau.
1: Weil die kann man ja nicht ändern, die sind so. Und da müssen wir uns halt dran halten, ne?
0: Genau. Michael, Sie haben auf jeden Fall schon mal eine Ja-Nein-Vielleicht-Tasse gewonnen.
1: Mhm.
0: Als Erster. Und damit kann man doch jetzt ganz locker mal in die erste Runde starten, oder?
1: Die kann ich gut fürs Auto gebrauchen.
0: Gut, wir legen jetzt los. Dann alles fragen
1: klar.
0: Sie mal nach dem Sommerhit und der weißen Badehose.
1: Hat diese weiße Badehose was mit einem Video zu tun?
0: Ja.
1: Und hat der Sänger oder diese Gruppe auch ein bekanntes Weihnachtslied gesungen?
0: Ja.
1: Dann denke ich mal, das ist Club Tropicana von Wham.
0: Das gibt's auch nicht. Mensch, Michael, Tasse und direkt die Soundbox.
1: Ja, super.
0: Wie sind Sie da so schnell drauf gekommen, dass der George Michael da in dem Video mit dieser knappen weißen Badehose da rumgelaufen ist?
1: Ja, das hatte ich irgendwie sofort im Kopf. Ach. Das ist ja irgendwann aus den 80ern war das, glaube ich.
0: Genau.
1: Und hatte ich sofort im Kopf, das Bild.
0: Ja, die haben das ja in Ibiza gedreht und so High Life und dann mit schön braun gebrannt und der weißen Badehose. Ist uns allen wohl offenbar im Gedächtnis geblieben.
1: Ja.
0: Ja, sehr schön. Michael, dann kriegen Sie die Soundbox. Und ich drücke Ihnen die Daumen gleich für den Zahnarzt und wünsche Ihnen noch einen ganz tollen Tag.
1: Super, vielen Dank. Wünsche ich Ihnen auch.
0: Grüße nach Paderborn.
1: Ja, danke. Tschüss.
0: Ja, da ging's mal wieder richtig schnell. Also starten wir dann gleich noch ein neues Rätsel. Den ersten Tipp gibt es um kurz nach 11 hier bei WDR 4.

Das ist von 77, Foreigner mit Cold as Ice bei WDR 4. Und jetzt Whitney Houston, die Frau, die sehr, sehr, sehr viele Balladen gesungen hat in ihrer tollen langen Karriere. Wahrscheinlich, weil sie da ja ihre Stimme besonders gut entfalten konnte. Hier kommt jedenfalls eine Hammerballade aus den 80ern. All at Once. Schönen Vormittag mit uns, mit WDR 4. Oh.

0: Die Gibson Brothers, Que sera mi vida. Das Wetter in Nordrhein-Westfalen. Heute mit viel Wind und Wolken und später auch Regen. Der kommt von Niedersachsen herein und der hat auch ein paar Gewitter und Sturmböen dabei. Kalt ist es aber überhaupt nicht. In Xanten kommen wir auf 23, Hagen auf 25 und in Eschweiler auf 26 Grad. Das Wochenende wird im Großen und Ganzen recht freundlich und auch recht warm.
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2: Die Nachrichten mit Matthias Wurms. Guten Tag. Die Polizei Köln überprüft aktuell ein Bekennerschreiben zu den möglichen Sabotageaktionen an Umspannwerken. Es soll von einem Mann aus Gevelsberg im Ennepe-Ruhr-Kreis kommen und darin werden weitere Aktionen angekündigt. In Bergheim und Dormagen wurden zuletzt schon Abschussvorrichtungen gefunden. Gerade ist die Polizei auch in Weißweiler im rheinischen Braunkohlerevier im Einsatz. Von dort berichtet Purvi Patel.
3: Polizeifahrzeuge auf dem Parkplatz vor dem Kraftwerk Weißweiler, die auch Polizeihunde mit sich führen, die aber noch nicht im Einsatz sind. Gegenüber dem Kraftwerk befindet sich ein Fahrradweg. Dort sind Mitarbeiter des Landeskriminalamtes und der kriminaltechnischen Untersuchung vorhin eingetroffen. Sie untersuchen aktuell ein Feld.
2: Ob die Ermittler in Weißweiler etwas gefunden haben, ist noch unklar. Bei VW bleibt nach der Einigung auf das Sparkonzept unklar, wie es mit vier gefährdeten Standorten des Autokonzerns weitergeht. Der Aufsichtsrat hatte am Abend den Sanierungsplänen der Konzernführung zugestimmt. Sie sehen unter anderem vor, dass bei VW in den nächsten Jahren weitere 50.000 Arbeitsplätze wegfallen sollen. Die Reaktionen fasst Wolfgang Kurz zusammen.
4: Diese Einigung sei ein Waffenstillstand, aber noch kein Frieden, sagte Automobilexperte Ferdinand Dudenhöfer dem NDR Niedersachsen. Denn erst bis Ende Juni 2027 soll nun entschieden werden, wie es mit den Werken in Emden, Hannover, Zwickau und Neckarsulm weitergeht. Arbeitnehmerseite, das Land als Anteilseigner und die Konzernführung haben Zeit gewonnen, für diese Werke nach Lösungen zu suchen. VW-Chef Blume hatte zuletzt immer wieder ein Aus für diese Standorte ins Spiel gebracht.
2: In Nepal sind 9 Tage nach der Sturzflutkatastrophe 2 weitere Menschen gerettet worden. Die beiden Arbeiter wurden im Tunnel eines Wasserkraftwerks gefunden. Die Rettungskräfte haben die Hoffnung, dort noch weitere Überlebende zu finden. In Nepal und Tibet werden noch tausende Menschen vermisst. 1.300 Tote wurden bisher geborgen. Und auch das passiert gerade. In der Kölner Innenstadt demonstrieren hunderte Kurden und Unterstützergruppen. Sie fordern unter anderem die Freilassung Öcalans, dem Gründer der verbotenen Arbeiterpartei PKK. In Essen hat die Feuerwehr den Brand auf einem Schrottplatz weitgehend unter Kontrolle. Sie warnt nicht mehr vor gefährlichen Rauchgasen. In Thüringen wollen weitere 9 BSW-Abgeordnete die Fraktion im Landtag und die Partei verlassen. Nach dpa-Informationen sind darunter auch alle 3 BSW-Minister in der Landesregierung. Und am heutigen Welttag für sexuelle Gesundheit machen Ärzte und Wissenschaftler darauf aufmerksam, dass die Syphilisfälle in Europa wieder zunehmen. Betroffen sind oft auch Frauen und dadurch sind bei einer Schwangerschaft auch ungeborene Kinder gefährdet. Am Düsseldorfer Flughafen ist ein Scherz nach hinten losgegangen. Ein Mann hatte bei der Sicherheitskontrolle gesagt, dass in seiner Tasche eine Bombe sei. Die Bundespolizei reagierte sofort, das Gepäck wurde untersucht und obwohl nichts Gefährliches gefunden wurde, läuft wegen des Scherzes jetzt ein Ermittlungsverfahren gegen den Reisenden und mitfliegen durfte er auch nicht mehr. Das war WDR aktuell.
0: Kurz nach 11, wir wollen, dass Sie gut ankommen. Hier ist der WDR 4 Verkehr. A1 Köln Richtung Dortmund zwischen Hagen West und Westhofener Kreuz, 10 Minuten plus, 6 Kilometer stockend. A1 Köln Richtung Euskirchen zwischen Gleuel und Kreuz Bliesheim, 15 Minuten, 6 Kilometer. A4 Aachen Richtung Köln zwischen Kreuz Köln West und Köln Klettenberg, 10 Minuten plus, 4 Kilometer. Und dann noch die A61 Mönchengladbach Richtung Koblenz zwischen Türnich und Raik-Erftal, 10 Minuten Wartezeit, 4 Kilometer Stau. 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Gute Fahrt wünsche ich.
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0: Ja, die weiße Badehose von George Michael im Video zu Club Tropicana hat WDR4-Hörer Michael aus Paderborn auf die Lösung gebracht. Club Tropicana war der gesuchte Sommerhit und schon geht's jetzt hier in eine neue Runde. Ja, nein, vielleicht. Diesmal suchen wir in unserem Vormittagsquiz ein beliebtes Reiseziel. Wir sind ja immer noch in der Sommeredition. Ein beliebtes Reiseziel ist gesucht. Mein Tipp, da machen auch Promis gerne Urlaub. 0800 567 08444. Jetzt anrufen, wenn Sie der Erste oder die Erste sind, gibt's ja wie immer auch die heiß begehrte Ja-Nein-Vielleicht-Tasse. Ein beliebtes Reiseziel ist gesucht, wo auch Promis gerne Urlaub machen. 08005678444. Ach, da ist er ja nochmal. Der Badehosenträger, George Michael. Careless Whisper jetzt bei WDR 4. Stand ihm aber auch wirklich gut.

0: Musik von Pink bei WDR4. What About Us? Ja, so ist das bei Ja, Nein, Vielleicht, bei unserem Vormittagsquiz. Manchmal dauert es ganz lange, ganz viele Runden und manchmal geht es auch ganz schnell, so wie eben bei Michael aus Paderborn. So, jetzt starten wir neu. Alles auf Anfang, alles auf Null mit Marco Burkewitz aus Lünen. Hallo Marco.
1: Hallöchen.
0: Sie sind der Erste. Wissen Sie, was das bedeutet?
1: Dass ich mich morgens immer freuen darf, noch mehr auf meinen Kaffee mit einer schönen Tasse.
0: Ja, mit einer Ja-Nein-Vielleicht-Tasse. Die kriegen Sie schon mal.
1: Super.
0: Das ist doch schon mal gut. Marco, Sie haben einen wichtigen Job. Sie arbeiten im ambulanten Pflegedienst. Hat man da überhaupt Zeit, jetzt mal eben so 5 Minuten, 10 Minuten ranzufahren und so ein bisschen zu spielen?
1: Eigentlich nicht, aber man tut natürlich auch gerne mal was für sich selber gerne.
0: Das ist wichtig. Und Sie können sich das auch ein bisschen selber so einteilen, haben Sie mir erzählt, ne?
1: Ja, also wir haben ja eine Anzahl an Patienten und die muss man halt anfahren und muss man halt schauen, nicht, dass man bei einem Patienten 20 Minuten braucht, wo man eigentlich nur 5 Minuten braucht. Mhm. Aber sonst ist das eigentlich ganz gut gestaffelt, sag ich mal.
0: Seit wann machen Sie den Job?
1: 13 Jahre ungefähr.
0: Ja, und machen Sie es noch gerne, jetzt ganz ehrlich?
1: Ja, doch, ja. Eigentlich schon, ja.
0: Es ist eine Berufung, ja auch ein bisschen, ne?
1: Genau, also für jeden, denke ich mal, ist es nicht, aber da muss man echt schon fast geboren für sein, ne?
0: Das glaube ich aber auch. So, Marco, wollen wir eben quizzen?
1: Gerne.
0: Na klar. Wir suchen ja ein Reiseziel, da machen Promis gern Urlaub. Was meinen Sie?
1: Also, ich hätte jetzt direkt von vornherein getippt, Timmendorfer Strand.
0: Also, Sie fragen mich jetzt nochmal?
1: Ja, ansonsten frage ich, liegt der in Deutschland?
0: Nein.
1: Super.
0: Es ist auch nicht der Timmendorfer Strand. Können wir ausschließen. Also wir sind nicht in Deutschland, aber das hat uns ja jetzt schon mal wieder ein bisschen weitergebracht.
1: Oh ja, weil ich finde, Timmendorfer Strand ist ja meistens auch so mit Promis so irgendwie besetzt. Deswegen habe ich daran gedacht so.
0: Ja, da haben Sie richtig gedacht, aber leider falsch. Marco, ich wünsche Ihnen noch einen schönen Tag und schönes Wochenende. Viel Spaß mit der Tasse.
1: Danke, gleichfalls.

0: Phil Collins, Dance into the Light. In der Ja-Nein, vielleicht Sommeredition suchen wir ein beliebtes Reiseziel, wo auch Promis gern Urlaub machen. Nicht in Deutschland, das wissen wir. Ich würde sagen, kommen Sie jetzt mit mal in die letzte Runde. Freiwillige vor. Um 20 vor 12 wird gespielt. 0800 5678 444.
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2: Direkt aus dem Studio Dortmund. Ich bin Katrin Börs. Schönen guten Tag. Die Polizei fahndet aktuell nach einem 48-jährigen Mann aus Gefelsberg. Denn sein Name steht in einem Bekennerschreiben, das im Zusammenhang mit mehreren versuchten Sabotageakten auf Umspannwerke steht. Ob es sich bei dem Mann um einen Tatverdächtigen oder um einen Trittbrettfahrer handelt, wird jetzt geprüft. Genauso wie die Echtheit des Schreibens. Und wir gucken nach Dortmund. Da feiern morgen mehrere tausend Menschen den CSD. Und der soll nochmal sicherer werden. Eben nach dem islamistischen Anschlag auf den CSD in Berlin vor einigen Wochen. Die Route des Demozugs ist geheim und es sollen noch mehr Polizisten da sein als sonst. Auch das Straßenfest auf dem Friedensplatz soll so stark gesichert sein wie noch nie, sagt Paul Klammer vom Dortmunder CSD-Verein.
3: Die Stadt Dortmund wird hier auch noch Betonsperren aufstellen, damit also alle Platz von allen Seiten gesichert ist. Und natürlich werden auch die Sicherheitsbehörden, die Polizei mit der notwendigen Präsenz vor Ort sein.
2: Morgen um 13 Uhr soll der CSD-Zug am Dortmunder Hauptbahnhof starten. Wenn das nicht der Feiertag für das Ruhrgebiet schlechthin ist. Heute ist Tag der Currywurst. Und wenn die Geschichte stimmt, feiert die Duisburger Currywurst heute ihren 90. Geburtstag. Peter Pomm Hildebrand soll 1936 die erste Wurst in Duisburg-Marxloh serviert haben. Es gibt wohl Belege über den Kauf von britischem Currypulver. Und damit wäre die Currywurst aus Duisburg 13 Jahre älter als die Berliner Variante, die erst 1949 belegt ist. Ganz genau lässt sich die Geschichte wohl nie klären. Die Currywurst gehört wohl zum Ruhrgebiet wie zur Hauptstadt gleichermaßen. Und das Wetter hat jetzt Inga Hinnenkamp aus unserer WDR-Wetterredaktion.
4: Guten Tag. Heute ist es sehr windig, teilweise auch stürmisch im Ruhrgebiet. Im Verlauf ziehen von Norden her zunehmend Schauer, vereinzelt auch Gewitter rein bei 22 bis 26 Grad. Morgen wird es etwas kühler mit Sonne und Wolken und Sonntag gibt es dann sonnige 24 Grad.
0: Es ist kurz nach 11:30. Hier ist der Verkehrsservice, denn wir wollen ja, dass Sie gut ankommen. A1 Köln Richtung Dortmund zwischen Hagen West und Westhofener Kreuz 10 Minuten plus 6 Kilometer stockend. A1 Köln Richtung Euskirchen zwischen Hürth und Kreuz Bliesheim 15 Minuten 7 Kilometer stockend. A4 Aachen Richtung Köln zwischen Kreuz Köln West und Köln Eiffeltor 2 Kilometer stockender Verkehr. A30 Amsterdam Richtung Osnabrück zwischen Rheine Nord und Rheine Kanalhafen 10 Minuten plus 5 Kilometer stockend und A61 Mönchengladbach Richtung Koblenz zwischen Türnich und Dreieck Erftal. Da haben wir 10 Minuten Wartezeit und 5 Kilometer stockenden Verkehr. 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Ich bin Steffi Schmitz und freue mich auf die letzte Runde. Ja, nein, vielleicht. So, jetzt nochmal alle anrufen auf der 0800 5678 444. Ich freue mich.
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0: Kim Wilde, Cambodia, hier ist WDR 4. Und die Ja-Nein-Vielleicht-Woche, die neigt sich jetzt so langsam aber sicher dem Ende zu. Eine Kandidatin haben wir noch und das ist Antje Krause aus Gütersloh. Hallo Antje.
1: Hallo.
0: Bei Antje ist das genauso wie bei einer anderen Kandidatin diese Woche schon. Die hat einen 16. Geburtstag von ihrer Tochter vorbereitet. Antje, bei Ihnen ist es jetzt die Charlotte, die wird 18, ne?
1: Genau, die ist schon 18 und feiert morgen.
0: Oh, da wird groß gefeiert. Da wird wahrscheinlich dann schon ein bisschen wilder gefeiert als beim 16.
1: Ja, schauen wir mal. Ich hoffe nicht, dass es wild wird.
0: Aber Sie sind dabei, ne?
1: Ja, genau. Wir müssen dabei sein. Ist aber auch nicht schlimm. Machen wir ganz gerne.
0: Okay, und was machen Sie dann? Sind Sie dann so Catering-mäßig unterwegs
1: genau.
0: Und Kellnern? Und
1: genau, genau. Wir machen die Theke und haben so ein bisschen den Überblick. Und die Väter grillen.
0: Die Väter grillen. Und an der Theke einen Überblick haben bei 18-Jährigen ist vielleicht auch nicht so verkehrt.
1: Ist nicht so ganz verkehrt. Ne? Genau. Es gibt auch ein paar unalkoholische Getränke, die wir dann irgendwann einfach mal verteilen.
0: Genau, dann wird es auch mal Zeit für einen Saft oder Kirschbanane oder irgendwie sowas. Gut, genau. Antje, wir suchen ja ein beliebtes Reiseziel. Und ich hatte gesagt, da machen Promis gerne Urlaub. Es ist aber nicht in Deutschland. Also nicht hier so Timmendorfer Strand, Sylt oder sowas.
1: Nee, hätte ich auch nicht gedacht.
0: Okay, was denken Sie denn?
1: Ist es Europa?
0: Ja, es ist Europa.
1: Ist es ein beliebtes Ferienland ohnehin?
0: Das ja.
1: Ist es eine Insel?
0: Nein, eine Insel ist es nicht.
1: Schade.
0: Ich kann es mir
1: Mallorca.
0: Schon denken. Mallorca, haben Sie jetzt gedacht?
1: Ja, da wohnen ja auch viele Promis, ne?
0: Das stimmt. Nee.
1: Und es ist ja auch immer noch beliebt. Schade.
0: Na klar.
1: Hätte klappen können.
0: Es ist keine Insel. Diesen Hinweis nehmen wir mit in die nächste Woche zu Stefan Verhasselt. Der kann dann am Montag um 9:45 weiterspielen. So,
1: perfekt.
0: Antje und Ihnen und Ihrer Tochter wünsche ich auf jeden Fall eine schöne Geburtstagsparty morgen.
1: Das wird auf jeden Fall klappen. Dankeschön.
0: Tschüss, schönes Wochenende. Ebenso. So, und für alle Mitrater stellen wir natürlich die aktuellen Infos von unserem Ja-Nein-Vielleicht-Rätsel auch nochmal in unseren Blog auf wdr4.de.

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Revolverheld, das kann uns keiner nehmen. Sie hören WDR 4 um 10 vor 12 am Freitagmittag. Ja, schon wieder ein neuer Fall von Sabotage an einem Umspannwerk, diesmal in Dormagen. Und auch am Kraftwerk Weißweiler gibt es aktuell einen Polizeieinsatz. Ja, was steckt dahinter? Was steckt hinter diesen ganzen Anschlägen, versuchten Anschlägen? Vielleicht ein Mann aus Gevelsberg? Es gibt ein Bekennerschreiben. Wie ernst das zu nehmen ist, da sprechen wir gleich drüber, über den aktuellen Stand der Ermittlungen. Und das machen wir im Tag um 12, damit Sie gut informiert in die Mittagspause kommen.

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0: Bee Gees, How Deep Is Your Love. Das Wetter in Nordrhein-Westfalen heute eher ein bisschen schwül. Ibbenbüren kommt auf 22, Soest auf 25, Königswinter auf 27. Dazu windig bis stürmisch, es ziehen von Nordwesten her Schauer und Gewitter durch. Und wie das Wochenende wird, da gucken wir jetzt gleich drauf am Ende vom Tag um 12, zusammen mit den Wetterkollegen.
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2: Ich bin Sarah Pradl und das sind unsere Themen. Wieder Sabotage an Umspannwerken. Wir klären, was da passiert ist. Umbau beim VW-Konzern. Dass der nötig ist, sagt auch dieser Automobilexperte.
3: Ich glaube, man hat noch die nächsten 3 bis 5 Jahre, wo man den Konzern zukunftsfest aufstellen muss. Effizienter, schneller. Ab 2030 wird sich das Fenster schließen, wenn man bis dahin nicht die Veränderung umgesetzt hat.
2: Wir hören, was genau passieren soll. Und wir gucken auf das Sommerfest des Bundespräsidenten in Bonn. Und das Wetter wird überall auch mal nass und stürmisch. An mehreren Umspannwerken hat es in den letzten Tagen Zwischenfälle gegeben, deutschlandweit und auch hier bei uns in NRW. In einigen Fällen spricht die Polizei schon ganz klar von Sabotage. Es wurden zum Beispiel verdächtige Gegenstände und Abschussvorrichtungen gefunden. Und es gibt wohl auch mutmaßliche Bekennerschreiben. Und dann gestern Abend wieder ein neuer Fall, diesmal in Dormagen. Uli Spinnrad, WDR aktuell, was ist dazu bisher bekannt?
4: Ein Spaziergänger hat da gestern Abend wohl an einem Strommast in der Nähe von so einem Umspannwerk auch eine Abschussvorrichtung gefunden. Ob da jetzt wirklich was abgeschossen worden ist, das untersucht die Polizei noch. Die war da bis tief in die Nacht im Einsatz. Es gab ja vergangene Woche schon ähnliche Funde in Brandenburg und Bergheim. Da hat die Polizei ja so von Silvesterraketen ähnlichen Gegenständen gesprochen, was immer das heißen soll. Mit denen sollte wohl irgendwas auf die Stromleitungen geschossen werden, um Kurzschlüsse und damit dann letztendlich auch Stromausfälle zu verursachen. Das hat aber tatsächlich in keinem Fall bislang geklappt. Also es gab wohl Kurzschlüsse, aber Stromausfälle gab es nicht.
2: Und es wird ja auch von sogenannten Bekennerschreiben gesprochen. Einmal in einem Fall in Brandenburg, aber einmal auch bei uns hier in Nordrhein-Westfalen. Wohin führt diese mutmaßliche Spur?
4: Die führt erstmal nach Weißweiler bei Aachen. Dieser Ort wird nämlich neben den bereits Bekannten auch erwähnt in den Bekennerschreiben. Deshalb ist die Polizei da seit heute Morgen auch im Großeinsatz und sucht in der Nähe eines Kraftwerks und in der Nähe von einem Umspannwerk nach solchen Abschussvorrichtungen oder anderen verdächtigen Gegenständen. Und abgesehen davon führt die Spur zu einem Mann aus Gevelsberg. Der hat die beiden Bekennerschreiben nämlich unterzeichnet mit seinem Namen. Und er schreibt darin von Aktionen gegen die fossile Energieindustrie als sein Motiv. Allerdings schreibt er auch abgesehen von Weißweiler noch von anderen Orten, an denen eigentlich noch gar nichts passiert ist. Zumindest nichts, wovon die Behörden schon wüssten.
2: Und wie ernst nehmen die Ermittler jetzt diese aktuellen Fälle?
4: Ich würde sagen, ziemlich ernst. Nach Informationen unseres ARD-Hauptstadtstudios halten die Ermittler die Bekennerschreiben nämlich auch für authentisch, weil da ziemlich viel Täterwissen drin ist. Es läuft gerade auch ein SEK-Einsatz an der Meldeadresse dieses Mannes. Aber ob er wirklich die Bekennerschreiben verfasst hat, ob er die Taten auch begangen hat oder ob sich da vielleicht jemand einen Scherz erlaubt, seinen Namen missbraucht hat, um eine falsche Spur zu legen, das wissen wir noch nicht. Das wird dieser Mann beantworten können, aber den muss die Polizei erstmal finden.
2: Uli Spinnrad zu Sabotageakten an mehreren Umspannwerken in den letzten Tagen in Nordrhein-Westfalen. Überraschend schnell gab es jetzt Neuigkeiten bei Volkswagen. Es ist ja schon lange klar, im Automobilkonzern VW, da soll oder muss einiges umgebaut werden. Und der Aufsichtsrat hat nun doch schon gestern, also früher als geplant, einem Sparpaket zugestimmt. Fest steht, in den kommenden Jahren sollen viele Stellen gestrichen werden. Die Rede ist von ungefähr 50.000, heißt es. Torben Hildebrand in Hannover sagt aber auch, alles dazu ist noch nicht so ganz klar.
5: Das ist immer eine rechnerische Größe und eine Bis-zu-Zahl. Es ist wahrscheinlich nach diesem Beschluss von gestern Abend, dass VW schrumpfen wird in den kommenden Jahren, dass da noch weitere zehntausende Stellen weltweit wegfallen könnten. Aber wie viel das am Ende genau werden und wo, in welchen Ländern, in welchen Fabriken, alles noch nicht ausgemacht. Es wird jetzt in den nächsten Monaten hart verhandelt werden.
2: Ja, bei uns in Deutschland sind es ja 4 Werke, die schon länger in den Schlagzeilen sind und wo jetzt halt die Sorgen vor der Zukunft groß sind. Das sind Emden, Hannover, Zwickau und auch das Audi-Werk in Neckarsulm. Auch da gibt's noch nichts offiziell Neues.
5: Das bedeutet, dass die Beschäftigten an diesen Standorten erstmal vorsichtig, also ich betone vorsichtig, aufatmen können. Kein Werk sei aufgegeben worden, hieß es gestern Abend nach der Sitzung von der Gewerkschaft. Im Gegenteil, bis Ende 2027, das ist ja noch ein bisschen hin, soll jetzt ein Konzept entwickelt werden, wie es insgesamt mit allen VW-Werken in Europa weitergeht. Und dabei sollen eben auch Lösungen gefunden werden für die vier Fabriken, die eben bis gestern Abend konkret auf der Streichliste standen. Das ist jetzt noch keine Rettung der Werke, das ist wichtig, aber es ist wieder Licht am Horizont für die Beschäftigten. Alle suchen jetzt gemeinsam nach Ideen, was man mit diesen Fabriken macht, welche Autos da vielleicht gebaut werden können, ob es andere Ideen gibt. Da erkauft man sich sozusagen Zeit. Also noch ist nicht klar, ob und welche Modelle da in diesen vier Standorten in den 2030er Jahren gebaut werden. Aber der Aufsichtsrat hat eben auch nicht beschlossen, dass da jetzt umgehend die Lichter ausgehen.
2: Die Zukunft von VW hat ja auch durchaus politische Dimensionen. Gucken wir zum Schluss da nochmal auf die Reaktion.
5: Olaf Lies, der Ministerpräsident von Niedersachsen, hat den Beschluss von gestern Abend als Anfang eines gemeinsamen Weges bezeichnet. Es liege nun viel Arbeit vor allen Beteiligten, hat er gesagt, vom Betriebsrat und von der IG Metall. Die hatten ja die Krallen ausgefahren. Von da heißt es, eine gefährliche Eskalation des Konflikts sei verhindert worden. Man habe sich aufeinander zubewegt. Also diese Lösung von gestern Abend ist für alle Seiten gesichtswahrend. Vorstand und ja auch die Eigentümerfamilien, die können zufrieden sein. Die können sagen, das Sparpaket ist durch. VW wird massiv umgebaut. Und die Arbeitnehmerseite, die können sagen oder die kann sagen, wir kämpfen weiter für die Fabriken.
2: Einzelheiten zum Sparplan von VW hat uns Torben Hildebrand zusammengefasst. Ja, und auch wenn die Sommerferien vorbei sind und damit wohl die ganz große Reisezeit jetzt im Sommer, dürfte es auch am kommenden Wochenende wieder voll werden für alle, die unterwegs sind, voll oder schwierig, und zwar egal, ob mit dem Auto oder mit der Bahn. Einige Sperrungen sind jetzt Thema in den Kurznachrichten mit Katrin Baumhöfer.
6: Bei der Bahn wird im westlichen Ruhrgebiet bis Ende Oktober die wichtige Strecke Duisburg-Mülheim-Essen gesperrt. Viele Regionalzüge und S-Bahnen werden umgeleitet, auch Fernverbindungen sind betroffen. Außerdem kommt es bis Anfang Oktober zwischen Mönchengladbach, Krefeld, Düsseldorf und Wuppertal zu Einschränkungen im Regionalverkehr. Auch Autobahnen werden wieder gesperrt übers Wochenende. Betroffen sind die A3, A43, A44 und A46. In Düsseldorf wird heute die neue Stadtbahnverbindung zum Flughafen eröffnet. Unter der Woche fährt die Linie U80 dann alle 20 Minuten vom Hauptbahnhof zum Flughafen. Der Bau der neuen U-Bahn-Linie zum Flughafen Düsseldorf hat 7 Jahre gedauert, 2 Jahre länger als geplant. Und das Vorhaben ist auch teurer geworden. Rund 340 Millionen Euro hat der Bau am Ende gekostet. Das sind 110 Millionen mehr als geplant. Seit dem Vormittag zieht ein Protestmarsch durch die Kölner Innenstadt. 2000 Menschen wurden vorab für die Demo der kurdischen Gemeinschaft in Köln angemeldet. Autofahrer müssen bis zum Nachmittag mit Sperrungen und Staus rechnen. Die Feuerwehr in Essen ist weiter auf einem Schrottplatz im Stadtteil Katernberg im Einsatz. Mittlerweile laufen die Nachlöscharbeiten. Sie werden wohl mehrere Stunden dauern. Das Feuer in Essen-Katernberg war am frühen Morgen an einem Haufen Schrott ausgebrochen und hatte für viel Rauch gesorgt. Der Brandgeruch zog bis nach Gelsenkirchen und Herne. Auf dem Schrottplatz hat es schon häufiger gebrannt.
2: Katrin Baumhöfer mit den Kurznachrichten. Ja, der Bundespräsident, der lädt im Sommer traditionell zum großen Bürgerfest ein. Normalerweise findet das in Berlin statt. Allerdings wird das Schloss Bellevue da gerade saniert und deswegen geht das nicht. Und jetzt profitiert Nordrhein-Westfalen. Das Sommerfest findet heute Nachmittag in Bonn statt, in der Villa Hammerschmidt. Und dabei sollen auch 2500 Ehrenamtliche aus ganz Deutschland gewürdigt werden. Mit dabei ist zum Beispiel Achim Rützel. Er ist Ehrenamtler bei der Tafel in Neunkirchen-Seelscheid und er freut sich auf heute Nachmittag.
7: Auch schon eine Auszeichnung, würde ich sagen. Beim Bundespräsidenten ist man sicher nicht jeden Tag eingeladen. Ne? Und ja, finde ich auch eine sehr gute Idee vom Bundespräsidenten, sowas zu machen.
2: Ja, und auch Clara Graf freut sich. Sie ist beim Hospizverein in Bonn engagiert.
8: Das war eine totale Überraschung. Die Sekretärin hat mich angerufen vom Hospizverein. Da ist ja die Einladung hingegangen. Und da sagte sie, da ist ein Brief vom Bundespräsidenten. Ja, sag ich, machen Sie auf, gucken Sie. Und dann hat sie mir das vorgelesen. Ich war total, ja, weiß ich, das haben wir, glaube ich, geflasht oder so. Und auf jeden Fall, ich war wirklich erstaunt.
2: Ja, Ehrenamt, so wichtig. Und deshalb werden viele Ehrenamtlerinnen und Ehrenamtler heute in Bonn geehrt beim Sommerfest des Bundespräsidenten. Und wir blicken noch auf das Wetter in Nordrhein-Westfalen. Da werfe ich mal drei Worte in den Raum. Drückend, windig und nass. Verena Leindecker, WDR-Wetter, wie würdest du das etwas ausführlicher beschreiben?
9: Ich finde, du, das passt schon ganz gut eigentlich. Noch ist es zwar meistens trocken, doch im Laufe des Nachmittags so ab 14, 15 Uhr zieht von Niedersachsen her schauerartiger Regen auf. Örtlich sind dann auch Gewitter dabei. Und abends wird man dann auch im südlichen Rheinland bis zum Siegerland nass. Dann, du hast es erwähnt, legt der Wind überall zu, vor allem nördlich der Ruhr, aber auch weiter südlich im Bergland wird es stürmisch. Und gerade in Schauer- oder Gewitternähe kann es auch Sturmböen geben, bei denen durchaus auch mal Äste abbrechen können. Also besser heute Nachmittag nicht in den Wald gehen. Dazu bekommen wir dann heute meist angenehme 19 bis 27 Grad.
2: Kurzer Ausblick noch, bleibt es so?
9: Es wird tatsächlich ruhiger. Morgen gibt es nur einzelne Schauer, vor allen Dingen so Münsterland, Ostwestfalen. Die Temperaturen gehen ein bisschen zurück. Am Sonntag dann viel Sonne und Temperaturen bis zu 27 Grad.
2: Dann doch nochmal sommerliche Aussichten von Verena Leindecker, WDR Wetter. Und das war WDR aktuell mit dem Tag um 12. Ich bin Sarah Pradl.
0: Danke euch beiden. 10:10, wir wollen, dass Sie gut ankommen. Hier ist der WDR 4 Verkehr. A1 Köln Richtung Dortmund zwischen Hagen Nord und Westhofener Kreuz. 15 Minuten plus, 4 Kilometer stockend. A1 Köln Richtung Euskirchen zwischen Hürth und Kreuz Bliesheim. Viertelstunde, 7 Kilometer stockend. A3 Köln Richtung Oberhausen zwischen Duisburg-Wedau und Oberhausen-Lierich. 5 Kilometer stockender Verkehr. A4 Aachen Richtung Köln zwischen Kreuz Köln West und Köln Klettenberg. 3 Kilometer stockend. A61 Mönchengladbach Richtung Koblenz zwischen Türnich und Dreieck-Erftal 10 Minuten und 3 Kilometer und dann nochmal im weiteren Verlauf zwischen Miel und Grafschaft Ringen 10 Minuten, 4 Kilometer stockend. 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
0: Das bin ich, aber nur Steffi Schmitz ist ja auch ein bisschen langweilig. Deshalb habe ich mir hier noch so ein paar Leute eingeladen. Duran Duran zum Beispiel, Chaka Khan und Toto sind auch da. Die machen jetzt mit uns zusammen Mittagspause. Hier ist Afrika von 82.

Duran Duran bei WDR 4 mit Ordinary World. Die 80er Stars, die haben dieses Jahr übrigens eine neue Single rausgebracht. Free to Love heißt die.

0: und die hat auch ganz ordentlich Wumms. Produzentenlegende Nile Rodgers hat da wieder seine Fingerchen mit drin. Und die Band geht übrigens auch auf Tour. Am 8. Oktober spielt sie in der Kölner Arena. So, hier bei WDR 4 jetzt ein Mann, der früher direkt neben Duran Duran an der Mädchenzimmerwand gehangen hat. Sein großer Hit von 1984, Neverending Story. So, und den Rest der Anmoderation übernimmt jetzt mal Thomas Gottschalk.
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0: ganz entspannt in die Mittagspause oder vielleicht auch schon ins Wochenende. Eric Clapton, I Shot the Sheriff. Wir haben es 12:30.
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2: Direkt aus dem Studio Dortmund. Ich bin Marc Sense, guten Tag. In Gevelsberg läuft gerade ein Einsatz eines Spezialeinsatzkommandos der Polizei. Denn die Polizei fahndet dort nach einem 48-jährigen Mann, dessen Name steht in einem Bekennerschreiben, das im Zusammenhang mit mehreren versuchten Sabotageakten auf Umspannwerke steht. Ob es sich bei dem Mann um einen Tatverdächtigen oder um einen Trittbrettfahrer handelt, wird jetzt geprüft, genauso wie die Echtheit des Schreibens. In Essen-Katernberg dauert der Feuerwehreinsatz an einem Schrottplatz an. Heute früh war der Brand an einem Haufen Schrott ausgebrochen und es gab eine große Rauchwolke. Anwohner auch in den Nachbarstädten Gelsenkirchen und Herne wurden wegen Geruchsbelästigung gewarnt. 4 Kitas bleiben heute vorsorglich geschlossen. Jetzt gerade laufen Nachlöscharbeiten, das wird wohl noch mehrere Stunden dauern, schätzt die Essener Feuerwehr. Die Ursache ist unklar. Auf dem Schrottplatz hat es schon öfter gebrannt. In Schwerte gibt es noch bis Samstag eine Tagung zu Kardinal Hengsbach. Der ist 1991 gestorben und soll in seiner Zeit als Kardinal im Bistum Essen Kinder missbraucht und andere Priester gedeckt haben. Der Betroffenenverein Eckiger Tisch kritisiert, dass diese Sitzung zu früh stattfindet. Denn parallel werden die Vorwürfe in einer Studie erforscht, sagt Michael Hackert vom Betroffenenverein.
3: Die Tagung findet zum falschen Zeitpunkt statt. Derzeit läuft das letzte Jahr einer dreijährigen Forschungsprojekts zu Kardinal Hengsbach. Die Ergebnisse dieses Projekts hätten abgewartet werden müssen, weil dort spannende Fragen beantwortet werden, inwieweit Kardinal Hengsbach Teil eines Täternetzwerks war, inwieweit er Täter von sexualisierter Gewalt geschützt hat.
2: Die Veranstalter der Tagung in Schwerte sagen, man wolle ein möglichst differenziertes Bild von Kardinal Hengsbach zeichnen. Dabei spreche man auch über die Vorwürfe gegen ihn. Und jetzt das Wetter mit Inga Hinkamp aus der WDR Wetterredaktion.
4: Es herbstelt im Ruhrgebiet. Heute ist es teils stürmisch und im Verlauf sind Schauer, vereinzelt auch Gewitter möglich bei bis zu 26 Grad. Es ist also eher sommerlich warm noch. Morgen ist es dann kühler und freundlicher und Sonntag gibt's sonnige 24 Grad.
0: Kurz nach 12:30, WDR 4 mit dem Verkehrsservice. Wir wollen, dass Sie gut ankommen. A1 Köln Richtung Münster zwischen Schwerte und Kreuz Dortmund-Unna, 10 Minuten plus, 4 Kilometer stockend. A1 Köln Richtung Euskirchen zwischen Hürth und Kreuz Bliesheim, 10 Minuten plus, 4 Kilometer stockend. A3 Köln Richtung Oberhausen zwischen Duisburg-Wedau und Oberhausen-Lierich, 15 Minuten und 6 Kilometer Stau. A4 Aachen Richtung Köln zwischen Kreuz Köln-West und Köln-Eiffeltor, 5 Kilometer stockend. A45 Hagen Richtung Dortmund zwischen Kreuzhagen und Westhofener Kreuz, 4 Kilometer stockend. A52 Düsseldorf Richtung Essen zwischen Essen Süd und Dreieck Essen Ost, 2 Kilometer Stau. A61 München-Gladbach Richtung Koblenz, zunächst zwischen Türnich und Dreieck Erftal, 10 Minuten Wartezeit, 4 Kilometer Stau. Und im weiteren Verlauf kommen Sie nochmal in 8 Kilometer stockenden Verkehr zwischen Miel und Grafschaft Ringen. Das kostet Sie auch nochmal ungefähr 15 Minuten. Alle Staus, auch bei WDR 4 in der neuen ARD Sounds App. Ich bin Steffi Schmitz. Gute Fahrt und Mahlzeit.
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0: Die Steve Miller Band von 1973, The Joker. Das ist der Freitagmittag und wir feiern jetzt hier bei WDR 4 eine Radiopremiere.
1: Erzählt für immer.
0: 2 der bekanntesten Kölner Bands machen gemeinsame Sache.
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0: Wow, Cat Ballou und Brings, seit Jahren ja schon gut befreundet, haben immer schon gesagt, wir müssen mal was zusammen machen. Meistens bleibt es ja dann nur bei den guten Absichten, aber jetzt ist daraus tatsächlich ein gemeinsamer Song entstanden. Ja, also dann erstmal im Büro der Plattenfirma zusammensetzen, danach gemeinsam ins Aufnahmestudio. So ist das nicht gelaufen. Das war viel ungezwungener und spontaner, hat uns Peter Brings erzählt.
4: Wir hatten so eine Poolparty bei mir zu Hause gemacht, weil ich wollte nicht direkt ins Studio gehen. Ich wollte das ein bisschen so persönlich haben. Ich hatte sturmfreie Bude. Und als wir dann alle irgendwann in der Schwimmhose im Wohnzimmer gestanden haben, war klar, jetzt können wir das machen. Das fühlt sich für uns so an, wie so Vampire. Wir beißen da rein und werden wieder 25. Dass man sowas zusammen machen kann, ist traumhaft, total traumhaft.
0: Frischzellenkur für Brings. Also das hört sich wirklich nach einer sehr fruchtbaren Zusammenarbeit an. Dann wollen wir Ihnen das generationenübergreifende Gemeinschaftswerk auch nicht länger vorenthalten. Radiopremiere jetzt. Cat Ballou und Brings mit Immer für immer. WDR 4.

Gilbert O'Sullivan, der Mann, der irgendwie immer klingt wie Paul McCartney, ne? Oder? Habe ich mich da verhört? Get Down, hier ist WDR 4. Ja, vielleicht haben Sie es letzten Sonntag gehört. Köchin Ulla Scholz war ja bei Schneider am Sonntag zu Gast. Die haben ganz viel übers Einmachen und Einkochen geredet. Und am Ende kamen dann aber noch ganz viele Fragen rein, wie die von unserem Hörer Benedikt Fleiger aus Werne. Der hat geschrieben, ich liebe es, eigenes Gemüse und Obst einzumachen. Vor allem bei Obst steht aber in den meisten Rezepten leider die Ergänzung von Zucker. Ich bin nun aber Diabetiker und möchte entsprechend auf Zucker verzichten. Kann man den weglassen? Tja, konservieren ohne Zucker, dieses Thema hat unsere Ulla nicht mehr losgelassen. Deshalb gibt's heute zwei zuckerfreie Konfitüren aus Pflaumen und Birnen. Und da wir im Moment ja viel Obst haben, sind die nicht nur lecker, sondern auch noch günstig. Gleich mehr bei uns bei WDR 4 gegen 12:15.

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0: Ladies Night, Cool and the Gang. Das Wetter in Nordrhein-Westfalen ist heute irgendwie komisch, also stürmisch, zunehmend nass wie im Herbst, dazu aber recht schwüle Temperaturen. Herford kommt auf 22, Gummersbach auf 23, Schleiden in der Eifel auf 24 Grad. Das Wochenende, was jetzt vor uns liegt, wird größtenteils freundlich und recht warm.
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2: Die Nachrichten mit Matthias Wurms. Guten Tag.
3: Der ist irgendwo unterwegs. Also wir fahren mittlerweile bundesweit.
2: NRW-Innenminister Reul hat bestätigt, dass nach einem Mann aus Gevelsberg im Ennepe-Ruhr-Kreis gesucht wird, im Zusammenhang mit Angriffen auf Energieanlagen. Ungewöhnlich ist laut Reul, dass der Mann in Bekennerschreiben seine Identität verrät.
3: Er macht es namentlich. Ob das dann auch der Wirklichkeit entspricht, ob er wirklich der einzelne Täter ist, der unterwegs war und überall im Land bis Brandenburg die Sachen vorbereitet und hingelegt hat, das ist viel zu früh, das festzulegen.
2: Am Wohnort des Mannes in Gevelsberg war schon ein Spezialeinsatzkommando der Polizei. Mit welchem Ergebnis ist noch nicht bekannt. In Nordrhein-Westfalen hatte es mehrere Sabotageversuche gegeben. Zuletzt wurde gestern Abend eine Abschussvorrichtung an einem Umspannwerk in Dormagen gefunden. Aktuell ist die Polizei am Kraftwerk in Weißweiler bei Aachen im Einsatz und sichert Spuren. In Nepal sind zwei weitere Menschen gerettet worden, 9 Tage nach der Sturzflutkatastrophe. Die beiden Arbeiter wurden im Tunnel eines Wasserkraftwerks gefunden. Lena Bodewein berichtet, dass die Armee Videos der Rettungsaktion veröffentlicht hat.
4: Darauf sieht man einen schlammbedeckten Arbeiter, den jemand Huckepack ins Freie trägt. Und der wird dann versorgt mit Sauerstoff und Infusionen und schließlich per Helikopter in die Hauptstadt ins Krankenhaus gebracht. Offizielle Stellen sagen, es gäbe die Hoffnung, noch weitere Überlebende in den verschütteten Tunnel zu finden. Das ist 9 Tage nach der Flut natürlich ein Wunder. Also die hat ja am vergangenen Mittwoch Massen aus Schlamm, Fels, Eis, Geröll und Wasser aus den Bergen herabströmen lassen und ganze Ortschaften wurden dabei zerstört.
2: Bisher wurden in Nepal und Tibet 1300 Tote geborgen. Tausende Menschen werden noch vermisst. In Thüringen will die sogenannte Brombeer-Koalition aus CDU, SPD und BSW weitermachen, obwohl die meisten BSW-Abgeordneten aus der Partei ausgetreten sind. Sie wollen aber an der gemeinsamen Regierung für Thüringen festhalten. Auch CDU und SPD haben das betont. Grund für die Parteiaustritte ist ein Streit mit der Bundespartei des BSW. Und das ist auch gerade wichtig. Auf einem Schrottplatz in Essen-Katernberg laufen nach einem Großbrand mittlerweile die Nachlöscharbeiten. Der Brandgeruch war am frühen Morgen bis nach Gelsenkirchen und Herne gezogen. In der Kölner Innenstadt demonstrieren mehrere hundert Kurden und Unterstützergruppen. Das sorgt bis zum Nachmittag für Verkehrsbehinderungen. Und das Landgericht Dessau hat 2 freiberufliche Pressefotografen zu Freiheitsstrafen verurteilt. Sie hatten in Sachsen-Anhalt leerstehende Gebäude und Waldstücke angezündet, um exklusive Fotos von Feuerwehreinsätzen zu verkaufen. In NRW wird zum ersten Mal eine U-Bahn-Haltestelle unter Denkmalschutz gestellt. Und zwar in Bochum, die Haltestelle Bergbaumuseum. Am Tag des offenen Denkmals am 13. September soll die Plakette angebracht werden. Die U-Bahn-Haltestelle Bergbaumuseum sieht aus wie ein Bergwerk, so als stünde man in einem Stollen. Sie wurde in den 1980er Jahren gebaut. Das war WDR aktuell.
0: Kurz nach 1, wir wollen, dass Sie gut ankommen. Hier ist der WDR4 Verkehr. A1 Münster Richtung Dortmund, zwischen Kamener Kreuz und Kreuz Dortmund-Unna 10 Minuten plus, 4 Kilometer stockend. Nochmal die A1 Köln Richtung Euskirchen, zwischen Hürth und Kreuz Bliesheim 15 Minuten, 7 Kilometer stockend. A3 Köln Richtung Oberhausen, zwischen Duisburg-Wedau und Oberhausen-Lierich 10 Minuten plus, 6 Kilometer stockend. A4 Aachen Richtung Köln, zwischen Frechen-Nord und Köln-Klettenberg, 10 Minuten obendrauf, 5 Kilometer stockend. Die A45 Hagen Richtung Gießen ist zwischen Hagen Süd und Lüdenscheid Nord in beiden Richtungen gesperrt. Da droht ein Kran auf die Fahrbahn zu kippen. Dann nochmal die 45 Hagen Richtung Dortmund. Zwischen Kreuzhagen und Westhofener Kreuz gibt es 10 Minuten Wartezeit, 4 Kilometer stockenden Verkehr. A59 Duisburg Richtung Dienstlaken. Zwischen Duisburg-Düssern und Kreuz Duisburg-Nord 10 Minuten plus, 5 Kilometer stockend. Und A61 Mönchengladbach Richtung Koblenz zwischen Miel und Grafschaft-Ringen 20 Minuten, 10 Kilometer stockender Verkehr wegen Bergungsarbeiten. 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
5: Mahlzeit. Sie haben es ja gerade bei uns in den WDR-Nachrichten gehört. Die Brombeer-Koalition in Thüringen bleibt bestehen. Also hier bei WDR 4, da gründen Olaf Scholz und ich jetzt aber gleich die Pflaumen- und Birnen-Koalition. Es gibt Konfitüre. Zuckerfrei.
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0: habe gerade gedacht, wo ist sie denn jetzt? Ulla liegt schon unterm Pult.
1: Nee, ich hatte die Kopfhörer nochmal festgesteckt.
0: Alles klar, wir können, ne?
1: Ja, ja.
0: Also wir kochen ja heute wie immer freitags lecker und günstig mit unserer Ulla Scholz, beziehungsweise heute kochen wir ein. Und das ist ein Thema, das interessiert unsere Hörer. Letzten Sonntag gab es dazu schon viele Anfragen in der Sendung mit Ute Schneider. Ohne Zucker einkochen, und das ist ja gar nicht so einfach, ne?
1: Nee, ist wirklich nicht einfach, weil ohne Zucker ist es nicht wirklich haltbar. Also es gibt ja den Unterschied zwischen einmachen und einkochen. Also jetzt so ein Twist-off, so ein Schraubglas reicht nicht aus.

0: Und das geben wir in Glas und dann müssen wir eben diese Einkocharie machen, wo ich eben drüber gesprochen habe. Das steht auch alles bei den Rezepten, das kann man sich hier gar nicht merken.
1: Nein, jetzt. Aber geht auch mit Aprikosen, ne?
0: Das würde mit Aprikosen auch gehen, ja, auch eine schöne Idee, getrocknete Aprikosen. Dann würde ich aber keinen Zimt zugeben, vielleicht Vanille, Pasta, schöne Zitrone, ein bisschen sowas, so Zitrusaromen sind schön. Schön.
1: Ja, zweites Rezept, was mit Birne, wie du sagst?
0: Genau, die Birnen, die fallen jetzt überall von den Bäumen und die Birne braucht immer Zitrone dabei, weil die Birne hat ein sehr neutrales Milieu und die braucht die Zitrone, damit die Mikroorganismen kaputt gehen. Es ist also nicht nur, wir arbeiten jetzt mit Pektin, um das anzudicken, weil wenn wir jetzt die Birne ohne Zucker kochen würden, gibt's Brei. Das ist dann ein Birnenmus und da kommt dann entweder Pektin und Zitrone dazu zum Andicken. Man kann Agar-Agar nehmen. Mhm. Man kann aber auch einfach in Bioladen gehen oder in einer Naturkostabteilung vom Supermarkt ein fertig Geliermittel kaufen. Mhm. Das macht man dann nach Packungsanleitung. Das wird sehr schön. Ich habe hier was mitgebracht. Also guck dir an, das ist jetzt hier wirklich hat eine schöne Konsistenz, ist schön hell. Die Birne bleibt auch hell durch die Zitrone.
1: Ja, aber woher kommt denn die Süße? Die braucht man doch auch.
0: Die Süße können wir jetzt machen. Da streiten sich immer die Geister. Man könnte Xylit nehmen, das ist ein Zuckeraustauschstoff. Erythrit würde ich nicht nehmen, ist sowas ähnliches, das kristallisiert. Du könntest jetzt auch Süßstoff nehmen. Du kannst auch ganz neutral einkochen, das habe ich jetzt auch ausprobiert. Und du machst einfach, wenn du das Glas aufmachst, was Honig drunter oder was auch immer. Oder Agavendicksaft gibt es ja auch.
1: Also Ullas Pflaumen- und Birnenkonfitüre ohne Zucker. Es ist nicht so ganz so leicht, man muss sich da ein bisschen einlesen. Aber wir haben alles auf wdr4.de oder auch in unserer App ARD Sounds. Ulla, ich probiere gleich erstmal.
0: Ja, schönes Wochenende beim Einmachen.

0: Joe Cocker hebt ab zusammen mit Jennifer Warnes. Up where we belong. Es ist 2:30.
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2: Direkt aus dem Studio Dortmund. Ich bin Marc Sense. Guten Tag. In Gevelsberg hat es am Mittag einen SEK-Einsatz gegeben. Die Polizei fahndet nach einem 48-jährigen Mann aus Gevelsberg, dessen Name steht in einem Bekennerschreiben, das im Zusammenhang mit mehreren versuchten Sabotageakten auf Umspannwerke steht. Ob es sich bei dem Mann um einen Tatverdächtigen oder um einen Trittbrettfahrer handelt, wird jetzt geprüft, genauso wie die Echtheit des Schreibens. Ob die Spezialkräfte den Gesuchten angetroffen haben, ist bisher nicht bekannt. Das SEK ist nach dem Einsatz allerdings mit Blaulicht und sehr zügig weitergefahren. In Essen-Katernberg dauert der Feuerwehreinsatz an einem Schrottplatz an. Heute früh war der Brand an einem Haufen Schrott ausgebrochen und es gab eine große Rauchwolke. Anwohner auch in den Nachbarstädten Gelsenkirchen und Herne wurden wegen Geruchsbelästigung gewarnt. 4 Kitas bleiben heute vorsorglich geschlossen. Jetzt laufen gerade Nachlöscharbeiten und wohl auch noch mehrere Stunden, schätzt die Essener Feuerwehr. In Schwerte gibt es noch bis Samstag eine Tagung zu Kardinal Hengsbach. Der ist 1991 gestorben und soll in seiner Zeit als Kardinal im Bistum Essen Kinder missbraucht und andere Priester gedeckt haben. Der Betroffenenverein Eckiger Tisch kritisiert, dass diese Sitzung zu früh stattfindet. Denn parallel werden die Vorwürfe in einer Studie erforscht, sagt Michael Hackert vom Betroffenenverein.
3: Die Tagung findet zum falschen Zeitpunkt statt. Derzeit läuft das letzte Jahr einer dreijährigen Forschungsprojekts zu Kardinal Hengsbach. Die Ergebnisse dieses Projekts hätten abgewartet werden müssen, weil dort spannende Fragen beantwortet werden, inwieweit Kardinal Hengsbach Teil eines Täternetzwerks war, inwieweit er Täter von sexualisierter Gewalt geschützt hat.
2: Die Veranstalter der Tagung in Schwerte sagen, man wolle ein möglichst differenziertes Bild von Kardinal Hengsbach zeichnen. Dabei spreche man auch über die Vorwürfe gegen ihn. Und jetzt das Wetter mit Inga Hinkamp aus der WDR-Wetterredaktion.
4: Es herbstelt im Ruhrgebiet. Heute ist es teils stürmisch und im Verlauf sind Schauer, vereinzelt auch Gewitter möglich bei bis zu 26 Grad. Es ist also eher sommerlich warm noch. Morgen ist es dann kühler und freundlicher und Sonntag gibt es sonnige 24 Grad.
0: Kurz nach 2:30, wir wollen, dass Sie gut ankommen. Hier ist der WDR4-Verkehr. A1 Köln Richtung Euskirchen zwischen Gleuel und Kreuz-Bliesheim, 15 Minuten, 6 Kilometer Stau. A3 Frankfurt Richtung Köln zwischen Siebengebirge und Kreuz-Bonn-Siegburg, 45 Minuten Wartezeit, 4 Kilometer Stau nach einem Unfall in der Baustelle. A3 Köln Richtung Oberhausen zwischen Kreuz-Breitscheid und Oberhausen-Lierich, eine Viertelstunde, 7 Kilometer stockender Verkehr. A33 Osnabrück Richtung Bielefeld zwischen Osnabrück-Fledda und Hilta am Teutoburger Wald. 10 Minuten plus, 5 Kilometer stockender Verkehr. Dann die A40 Dortmund Richtung Essen zwischen Dortmund-Dorstfeld und Lütgendortmund. Eine halbe Stunde plus, 4 Kilometer Stau. Da hat es einen Unfall gegeben. Und dann die A45 Hagen Richtung Gießen. Die ist zurzeit in beiden Richtungen gesperrt. Zwischen Hagen Süd und Lüdenscheid Nord. Wir haben dort jeweils 3 Kilometer Stau. Es droht ein Kran auf die Fahrbahn zu kippen. A46 Düsseldorf Richtung Wuppertal zwischen Wuppertal-Faresbeck und Oberbarmen 20 Minuten, mehr als 10 Kilometer Stau. Und dann noch die A61 Mönchengladbach Richtung Koblenz zwischen Miel und Grafschaftringen, Viertelstunde, 6 Kilometer Stau wegen Bergungsarbeiten. 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Ich wünsche eine gute Fahrt. Steffi Schmitz mein Name.
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0: mit You'll Never Walk Alone von Jerry and the Pacemakers. Und wenn sich jetzt gleich wieder Leute melden, die sagen, der heißt aber Gary. Nein, verdammt nochmal, der heißt Jerry. Jerry von Gerald. So, ein für alle Mal geklärt. Es gab in den letzten Tagen ein bisschen Aufregung um Alphaville. Die Band sollte ursprünglich beim Glücksgefühle-Festival auf dem Hockenheimring auftreten. Das läuft seit gestern. Und Alphaville-Sänger Marian Gold, das ist ein Typ, der hat schon immer gesagt, was er denkt, auch auf der Bühne.
1: Es ist das erste Mal seit über 80 Jahren, dass wir tatsächlich kämpfen müssen, dass jeder Farbe bekennen muss, dem diese Worte Freiheit, Toleranz und Demokratie etwas bedeuten.
0: Ja, und das hat den Veranstaltern von diesem Festival jetzt nicht so in den Kram gepasst. Die wollten keine politischen Äußerungen auf der Bühne und deswegen wurden Alphaville auch wieder ausgeladen. Darüber haben sich aber viele empört, unter anderem auch bekannte Musikerkollegen wie die Toten Hosen. Jetzt hat sich der Veranstalter dieses Festivals entschuldigt und Alphaville wieder eingeladen. Doch Marian Gold sagt, nee, da ist jetzt eine Atmosphäre geschaffen worden. Da möchten wir lieber nicht mehr auftreten. Ja, ein großes Hickhack und ich glaube, so mit den Glücksgefühlen hat das dann auch nicht mehr ganz so viel zu tun. Dafür sorgen wir jetzt aber mit einem 80er von Alphaville. Hier ist Sounds Like a Melody.

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Vanessa Carlton ist das bei WDR 4 mit A Thousand Miles. So, kurz vor zwei, mit Schafen schlafen. Das hatten wir diese Woche schon ausführlich bei WDR 4 und heute Nachmittag heißt es dann mit Kühen kuscheln. Genauer mit Heidi aus Castrop-Rauxel. Das soll eine ganz kuschelige sein und die arbeitet sogar als Therapie-Kuh. Also die wollen wir natürlich genauer kennenlernen. Gleich nach zwei bei Stefan Vogt in der WDR 4 Lokalzeit. Steffi Schmitz ist raus. Schönes Wochenende. 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

0: Das sind die Dire Straits. Von mir auch einen schönen Nachmittag. Das wird ein windiger Nachmittag, teilweise auch stürmisch. Später sind auch Sturmböen möglich und es ist bewölkt. In diesen Stunden breitet sich von Niedersachsen, auch von den Niederlanden her, Regen aus. Örtlich können auch Gewitter dabei sein. Dazu in Bielefeld 23 Grad, Wuppertal kommt auf 25, Grevenbruch bis auf 26 Grad. In der Nacht klart es dann auf und das Wochenende wird insgesamt ein bisschen ruhiger. Am Sonntag auch wieder sonniger.
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2: Die Nachrichten mit Matthias Wurms. Guten Tag. Die Polizei fahndet wegen der möglichen Sabotageakte gegen Umspannwerke in NRW nach einem Mann aus Gevelsberg im Ennepe-Ruhr-Kreis. Sein Name steht unter einem Bekennerschreiben. Gestern Abend waren Abschussvorrichtungen in Dormagen gefunden worden. Heute laufen Untersuchungen beim Kohlekraftwerk in Weißweiler bei Aachen. Mehr dazu von Joschka Heinemann.
3: Die Polizei sucht das Gelände des Kraftwerkes seit den frühen Morgenstunden in Schutzanzügen ab. Dort sollen nach WDR-Informationen ein oder mehrere Gegenstände gefunden worden sein, die verdächtig sein könnten. Die Rede ist zum Beispiel von einem Draht. Von der Polizei bestätigt ist das aber noch nicht. Bis vor wenigen Augenblicken lief ein SEK-Einsatz am mutmaßlichen Wohnort des Mannes aus Gevelsberg. Ob sie den Mann festnehmen konnten, ist noch nicht bekannt. Und noch weiß niemand, ob er wirklich der Verfasser ist oder ob sein Name nur zur Tarnung genutzt wurde.
2: In Thüringen bemühen sich CDU, SPD und BSW, eine Regierungskrise zu verhindern, nachdem mittlerweile ein Großteil der BSW-Abgeordneten aus der Partei ausgetreten ist. Ministerpräsident Vogt von der CDU betonte, dass die sogenannte Brombeer-Koalition weitermachen will.
4: Wir stehen gemeinsam verlässlich für eine Politik. Die Menschen im Land müssen sich keine Sorgen machen.
2: 13 von 15 BSW-Abgeordneten in Thüringen wollen die Partei verlassen, weil sie mit der Haltung der Bundespartei nicht mehr einverstanden sind. Darunter ist auch Vizeministerpräsidentin Wolf. Sie will sich mit Thüringen beschäftigen, nicht mit der Bundespartei.
5: Es gibt ein klares Bekenntnis der Fraktion zum Regierungsvertrag. Es gibt ein klares Bekenntnis, an dieser Stelle weiter intensiv zusammenzuarbeiten. Und darüber bin ich froh.
2: Inzwischen hat auch BSW-Gründerin Wagenknecht reagiert. Sie wirft den Thüringer Mitgliedern vor, der Partei vor der anstehenden Landtagswahl im Nachbarbundesland Sachsen-Anhalt schaden zu wollen. Und das beobachten wir auch. Die UNO hat die internationale Gemeinschaft um 50 Millionen Dollar Soforthilfe für die Flutopfer im Himalaya gebeten. Dort müssten mehr als 84.000 Menschen mit Nahrung, Trinkwasser, Medikamenten und Notunterkünften versorgt werden. Der Orden Wider den tierischen Ernst geht im kommenden Jahr an Harpe Kerkeling. Der Aachener Karnevalsverein zeichnet den Komiker und Autor nicht nur für sein künstlerisches Lebenswerk aus, sondern auch für seinen Beitrag zu einer offenen, demokratischen Gesellschaft. Und die A45 ist zwischen Hagen Süd und Lüdenscheid Nord in beide Richtungen gesperrt. Laut Polizei droht dort ein Baukran an der Talbrücke Kattenohl umzukippen. Er soll noch heute abgebaut werden. Heute ist Tag der Currywurst und wenn die Geschichte stimmt, dann feiert die Duisburger Currywurst heute ihren 90. Geburtstag. Peter Pomm-Hildebrand soll 1936 die erste Wurst in Duisburg-Marxloh serviert haben. Belege über den Kauf von britischem Currypulver sollen die Geschichte stützen. Damit wäre die Currywurst aus Duisburg 13 Jahre älter als die Berliner Variante. Ganz genau ließ sich die Geschichte bisher aber nicht klären. Das war WDR aktuell.
0: Und hier ist WDR 4 mit der Verkehrslage. A1 Köln Richtung Euskirchen zwischen Gleuel und dem Kreuz Bliesheim. Hier dauert 20 Minuten länger, hier 9 Kilometer Stau. A3 Frankfurt Richtung Köln zwischen Siebengebirge und dem Kreuz Bonn-Siegburg. Auch hier kommen 20 Minuten für Sie obendrauf, 6 Kilometer Stau nach einem Unfall. A3 Köln Richtung Oberhausen zwischen dem Kreuz Breitscheid und Oberhausen-Lierich. Plus 20 Minuten, auch hier 8 Kilometer Stau. A4 Aachen Richtung Köln zwischen Frechen-Nord und Köln-Klettenberg plus eine Viertelstunde, 6 Kilometer Stau. A33 Osnabrück Richtung Bielefeld zwischen dem Kreuz Osnabrück-Süd und Hilte am Teutoburger Wald. Hier dauert 10 Minuten länger, 5 Kilometer stockend. Und die A45 Hagen Richtung Gießen ist zwischen Hagen Süd und Lüdenscheid Nord in beiden Richtungen gesperrt. Haben wir gerade schon in den Nachrichten gehört. Jeweils 3 Kilometer Stau, weil dort ein Kran auf die Fahrbahn zu kippen droht. A46 Düsseldorf Richtung Wuppertal zwischen Wuppertal-Katernberg und Wuppertal-Oberbarmen. Hier dauert es eine halbe Stunde länger, 10 Kilometer Stau. A61 Mönchengladbach Richtung Koblenz zwischen Miel und Grafschaftringen plus 20 Minuten, hier 10 Kilometer stockend. Eine Menge los. Alle Staus, auch die kürzeren, die hören Sie oder lesen Sie auch bei WDR 4 in der neuen ARD Sounds App. Da kommen Sie mal gut an.
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0: Guten Tag, was ich Ihnen jetzt schon sagen kann, das wird bei uns ein kuscheliger Nachmittag in diesem Radio. Warum? Wir tun dem Mäh nämlich mal Ei machen. Nicht nur dem Mäh, auch dem Mu. Aber gleich erstmal dem Mäh. Sie verstehen, was ich sagen will? Trifft sich gut. Ich auch nicht.

0: ganz viel Bobby von Aber hier bei WDR 4. Wir sind im Grunde ja startklar fürs Wochenende.
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0: Ja, und zwar die Träume, die Sie gerne mal in echt erleben wollen, die Sie vielleicht einfach noch gar nicht zu Ende geträumt haben. Also was Christina aus Euskirchen so vorträumt, was sie vorhat, das weiß ich.
3: Mein größter Traum ist schon immer gewesen, dass ich mich mal in so eine Schafherde mit reinlegen könnte. Ich denke immer, oh, wie gerne würde ich mich einfach mal da reinlegen und mich einfach mal mit diesen ganzen Schafen abschnuppern lassen und mit denen ein bisschen schmusen. Das ist eigentlich schon immer so mein Traum gewesen.
0: Mal abschnuppern lassen, das ist wirklich ein verrückter Traum, was die Christina uns da mitgeteilt hat, ihren Traum. Katharina Theule und Bastian Bender aus dem Frühteam, die machen diesen Traum tatsächlich möglich. Jetzt am Wochenende ist es soweit. Es geht zu Nicole und ihren Schafen auf die Weide und die freuen sich schon.
4: Beauty, Millie, Silly, Blackie, Bibi und Tina. Ja, Röschen. Ja, das sind so die mir so spontan einfallen.
0: Aber wenn ich aussuchen könnte, würde ich gern zwischen Amadeus und Sabrina schlafen. Sind das nicht Pferde eigentlich? Egal, aber vermutlich verwechsle ich da was. Hauptsache, Christina weiß, wo sie pennt und sie packt die richtigen Dinge hoffentlich ein für den Übernachtungsrucksack auf der Weide. Hier sind nochmal die letzten Tipps von Nicole, also von der mit den Schafen.
4: Ein Schlafsack, vielleicht ein Kissen, wenn sie möchte. Das, was sie halt für eine persönliche Übernachtung benötigt. Also wir stellen halt den Wagen und eine Matratze, wo sie drauf schlafen kann. Und alles, was sie sonst zu übernachten bräuchte, muss sie mitbringen. Wir haben ein kleines Campingklo da, das sie nutzen kann. Und ein Kanister mit Leitungswasser zum Händewaschen oder mal Gesicht waschen, Zähne putzen, so in der Richtung.
0: Das klingt echt mal

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0: Herbert mit Demo, letzter Tag bei WDR 4, ein vergleichsweise altes Lied, aber geht ja auch anders.
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0: Das ist der Rick Astley bei WDR 4. Dann mal auf in Richtung Wochenende. Der Freitagnachmittag, wir bringen Sie da durch. Jetzt um 2:30 auch mit allem, was in Ihrer Region, was vor Ihrer Haustür wichtig ist.
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2: Direkt aus dem Studio Dortmund. Ich bin Marc Sense, guten Tag. Nach dem Sabotageversuch am Umspannwerk in Dormagen fahndet die Polizei nach einem Mann aus Gevelsberg. Der Mann gilt als dringend tatverdächtig. Sein Name steht unter einem mutmaßlichen Bekennerschreiben. Am Wohnort des Mannes in Gevelsberg gab es am Mittag einen SEK-Einsatz. NRW-Innenminister Herbert Reul wundert sich gegenüber dem WDR über das Bekennerschreiben.
3: Das Bekennerschreiben ist insofern interessant, weil es mit dem persönlichen Namen unterschrieben ist und mit Adresse. Das hat man eigentlich selten, das haben wir noch nie erlebt. Und wir haben dann uns die Stellen gestern Nacht noch angeguckt, die er genannt hat. Und tatsächlich an mehreren Stellen in Nordrhein-Westfalen hat er solche Anlagen aufgebaut. Das steht fest.
2: Gefunden hat die Polizei den 48-Jährigen in Gevelsberg aber offenbar nicht. Die SEK-Kräfte fuhren nach wenigen Minuten mit Blaulicht und sehr zügig weiter. Die rechtsextreme Partei Die Heimat darf ihre Landeszentrale in Essen weiterhin nicht für Versammlungen nutzen. Das entschied das Oberverwaltungsgericht Münster und bestätigte damit einen Eilbeschluss des Verwaltungsgerichts Gelsenkirchen. Das Verbot hatte die Stadt Essen im April erteilt, weil eine Baugenehmigung fehlt. Die Heimat ist vor 3 Jahren aus der NPD hervorgegangen. Premiere in Bochum, denn dort gibt es bald die erste U-Bahn-Haltestelle, die unter Denkmalschutz steht. Es geht um die Haltestelle am Bergbaumuseum, das teilt die Bochumer Ruhr-Uni mit. Denn Studenten der Uni haben die Vorarbeiten geleistet, damit die Haltestelle der U35 ganz offiziell zum Denkmal werden kann. Gebaut wurde sie zwischen 1982 und 89 und damit auch jeder Passagier weiß, dass in einem Denkmal ein- und aussteigt, wird am Tag des offenen Denkmals am 13. September eine Plakette an die Wand geschraubt. Und jetzt Verena Leindecker aus der WDR-Wetterredaktion mit den Aussichten.
4: Hallo, der Nachmittag ist im Ruhrgebiet windig und teils auch stürmisch. Dabei zieht bei bis zu 26 Grad schauerartiger und örtlich auch gewitteriger Regen durch. Morgen ist es ruhiger und kühler und am Sonntag dann gibt's sonnige 24 Grad.
0: Und dann schauen wir jetzt auf die Straßen. WDR 4 hier mit der Verkehrslage. A1 Köln Richtung Euskirchen zwischen Gleuel und dem Kreuz Bliesheim. Hier dauert es eine Viertelstunde länger, hier 6 Kilometer Stau. A3 Frankfurt Richtung Köln zwischen Siebengebirge und dem Kreuz Bonn-Siegburg. Hier plus 20 Minuten, 6 Kilometer Stau nach einem Unfall. A3 Köln Richtung Oberhausen zwischen dem Kreuz Breitscheid und Oberhausen-Lierich plus eine Viertelstunde, 6 Kilometer Stau. A4 Aachen Richtung Köln zwischen Frechen-Nord und Köln-Eiffeltor. Hier dauert es 20 Minuten länger, hier 6 Kilometer Stau. A33 Osnabrück Richtung Bielefeld zwischen Osnabrück-Fledder und Hilter am Teutoburger Wald. Hier kommt auch eine Viertelstunde obendrauf, 8 Kilometer zurzeit hier stockend. Die A45 Hagen Richtung Gießen ist zwischen Hagen Süd und Lüdenscheid Nord in beiden Richtungen gesperrt. Die Sperrung wird wohl etwa bis 21 Uhr heute Abend dauern, jeweils 6 Kilometer Stau hier. Da droht ein Kran auf die Fahrbahn zu kippen. A59 Duisburg Richtung Dinslaken zwischen Duisburg Zentrum und dem Kreuz Duisburg Nord. Viertelstunde kommt hier drauf, 6 Kilometer Stau. Und der 61 Mönchengladbach Richtung Koblenz zwischen Rheinbach und Grafschaftringen plus 20 Minuten, hier 6 Kilometer Stau. Puh, echt eine ganze Menge unterwegs los. Deswegen können Sie alle Staus, auch die Kürzer, nochmal nachlesen. Auch die Störungen bei WDR 4 in der neuen ARD Sounds App. Ich bin Stefan Vogt, wünsche ein gutes Durchkommen, gute Fahrt.
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0: Ich möchte an dieser Stelle hier bei WDR 4 nochmal auf unsere herrliche Sprache in meiner Heimat zurückkommen. Tu dem Mäh mal Ei machen. Tun wir, aber das Mäh ist jetzt Mu. Und die Mu heißt Heidi, lebt auch in meiner Heimat, im Ruhrgebiet, in Castrop-Rauxel. An dieser Stelle kommt jetzt auch unser Lieblingsreporter, Lokalzeitreporter Lars Faulenbach ins Spiel. Erklär uns bitte mal, was macht die Heidi, die Kuh, so besonders, dass du gesagt hast, also da muss ich mal mit dem Mikro vorbei.
1: Ja, die ist einfach total entspannt und super kuschelig. Ich bin hier gerade in Castrop-Rauxel auf dem Bauernhof im Stall und lehne ganz gemütlich an der Heidi, habe meine Beine ausgestreckt im Stroh, streichel die Heidi so ein bisschen, ne? Die kaut hier ganz gemütlich, hat die Augen zu, also die ist sowas von entspannt und das hat die Tina Schminke und Napochalle, die sozusagen die Herrchen von Heidi sind oder Frauchen, sagen wir mal, die haben das schon ganz früh gemerkt, ne? Die Heidi, die ist ganz besonders, steht irgendwie total auf so Menschen und deswegen ist sie jetzt eine Kuschelkuh. Und das Tolle ist, wenn du sich so ranlegst, sie legt mich nochmal so richtig schön lang ran, die haben ja eine Körpertemperatur von 38 bis 39 Grad. Also wenn du Rücken hast, Stefan, kann ich nur sagen, geh in den Kuhstall, leg dich dran, dann wird alles sofort besser. Das fühlt sich so toll an und die ist so weich, einfach das Fell, ne? Oder kannst du sie am Kopf streicheln hier, an den Ohren sogar lässt sie das machen, so ein bisschen an der Seite vom Kopf.
0: Aber Heidi ist offiziell eine Kuschelkuh.
1: Ist eine offizielle Kuschelkuh und sogar eine Therapiekuh. Da können wir vorher nachher vielleicht auch noch was zu erzählen. Also die hat so ein bisschen eine Ausbildung in die Richtung quasi gemacht, aber die hat das von vornherein mitgebracht. Steht einfach total drauf, mit Menschen zu kuscheln. Also es sich gemütlich zu machen hier im Stall. Sonst stehen die auf der Wiese, aber jetzt heute kommt nachher noch eine Familie. Dann sind die hier im Stall, wo es schön gemütlich ist und man bei dem Regen dann mit Heidi und ihren Kolleginnen kuscheln kann. Hier sind auch noch Bertha, Bella und Stella. Weil ich gehört habe, Stella, die ist so ein bisschen speziell, die wird ja auch die Chantal genannt.
0: Ach, das möchten wir gleich mal noch genauer wissen. Aber das Gute ist, wenn gleich noch eine Familie zum Kuscheln kommt. Lars hat schon mal ein bisschen vorgekuschelt, also geht schon los bei euch da. Wir können auch noch mal gucken, wie das aussieht. Also es gibt ganz tolle Fotos von Lars, da kuschelst du mit Bertha aber, glaube ich. Ne? Das ist Bertha, die wir sehen auf dem Foto. Ne?
1: Das ist Bertha mit ihrem ganz speziellen Pony, genau.
0: Ja, super Pony, sieht ein bisschen aus wie Elvis, habe ich das Gefühl. Aber Sie können das mal sehen, wie das aussieht, wenn ein Reporter mit einer Kuschelkuh kuschelt bei uns im Studio-Log auf WDR 4.de. Bis gleich, Lars.

0: Es ist kurz vor drei, hier seht ihr ja vier. Ich hätte noch eine gute Nachricht für Bahnfahrer zwischen Köln und Düsseldorf. Ab heute Abend fahren da wieder Züge. Zwei Wochen lang war die Strecke auf der rechten Rheinseite ja komplett gesperrt, unter anderem für Gleisarbeiten und den Ausbau für den neuen Rhein-Ruhr-Express. Wo wir aber sagen müssen, so ganz normal läuft es dann auch noch nicht. Die S-Bahn zwischen Köln-Mülheim und Düsseldorf hat noch bis Anfang Dezember Pause. Außerdem fallen bei den RE-Zügen 1 und 5 noch einige Halte aus. Ja, ich weiß, was Sie denken, wenn Sie deswegen wieder später nach Hause kommen.
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0: The Long Way Home. Das ist ein Supertramp. Ziehen echt schon ein paar Windböen durch heute Nachmittag, können auch mal Sturmböen sein. Dazu ziehen von Niedersachsen her auch einige Regenschauer rein, die auch Gewitter dabei haben können. Das klingt alles nicht so wirklich gemütlich, wenigstens Temperaturen dazu. In Warendorf haben wir 24 Grad, Arnsberg 25, Brühl 27. Am Wochenende, das ist die gute Nachricht, wird das Wetter aber insgesamt ruhiger, dann zieht auch der Regen ab.
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2: Die Nachrichten mit Matthias Wurms. Guten Tag.
3: Der ist irgendwo unterwegs. Also wir fahren mittlerweile bundesweit.
2: NRW-Innenminister Reul hat bestätigt, dass nach einem Mann aus Gevelsberg im Ennepe-Ruhr-Kreis gesucht wird, im Zusammenhang mit Angriffen auf Energieanlagen. Ungewöhnlich ist laut Reul, dass der Mann in Bekennerschreiben seine Identität verrät.
3: Er macht es namentlich. Ob das dann auch der Wirklichkeit entspricht, ob er wirklich der einzelne Täter ist, der unterwegs war und überall im Land bis Brandenburg die Sachen vorbereitet und hingelegt hat, das ist viel zu früh, das festzulegen.
2: Am Wohnort des Mannes in Gevelsberg war schon ein Spezialeinsatzkommando der Polizei. Der Einsatz ist mittlerweile beendet. Mit welchem Ergebnis ist noch nicht bekannt. In Nordrhein-Westfalen hatte es mehrere Sabotageversuche gegeben. Gestern Abend wurde eine Abschussvorrichtung an einem Umspannwerk in Dormagen gefunden. Heute sind Ermittler am Kraftwerk in Weißweiler bei Aachen im Einsatz. Dort sollen verdächtige Drähte gefunden worden sein. Die massiven Sparpläne bei VW machen auch den rund 800 Zulieferunternehmen in Nordrhein-Westfalen Sorgen. Volkswagen will in den nächsten Jahren weltweit rund 50.000 Stellen abbauen und die Autoproduktion zurückfahren. Annelien Bergentum, WDR Wirtschaft.
4: Branchenkenner gehen davon aus, dass auch die Zulieferer davon betroffen sein werden. Denn klar ist, wenn weniger Autos gebaut werden, dann wird auch weniger bei den Zulieferern bestellt. Dazu muss man aber auch sagen, dass viele der Betriebe schon ihr Geschäftsmodell umgestellt haben. Die Firma Hengst in Münster beispielsweise hat Filtrationssysteme lange Zeit nur für Autos hergestellt. Seit 2016 baut sie Filter auch für andere Räume in der Industrie.
2: Die NRW-Landesregierung hat Förderprogramme auf den Weg gebracht, damit sich Krankenhäuser und Pflegeeinrichtungen an künftige Hitzesommer anpassen können. So sollen Krankenhäuser in den kommenden 3 Jahren 200 Millionen Euro für Kühlsysteme bekommen. Zurzeit hat nach Angaben der Krankenhausgesellschaft nur 1 von 10 Patientenzimmern eine Kühlung. In diesem Sommer sind in NRW mehr als 3000 Menschen an den Folgen der Hitze gestorben. Und das ist auch wichtig. In Thüringen will die sogenannte Brombeer-Koalition aus CDU, SPD und BSW weitermachen, obwohl die meisten BSW-Abgeordneten aus der Partei ausgetreten sind. Sie wollen aber an der gemeinsamen Regierung in Thüringen festhalten. Die französische Regierung will die Landwirte wegen der Dürre mit mehr als 1 Milliarde Euro unterstützen. Schätzungen zufolge sind bis zu 35.000 landwirtschaftliche Betriebe in Frankreich von der Pleite bedroht. Und in Berlin hat die Basketball-WM der Frauen angefangen. Die deutschen Basketballerinnen treffen am frühen Abend im ersten Spiel auf Spanien. In Remscheid läuft gerade ein Weltrekordversuch. 4 Männer wollen 48 Stunden lang Paddel spielen, ohne größere Pause und ohne Schlaf.
5: So, wenn jeder der sagt, ja, ich habe ganz schön einen in der Kappe, dann muss man sagen, ja, stimmt auch irgendwo. Aber als wir gehört haben, es gibt da einen Weltrekord im längsten Match, dann haben wir gesagt, Mensch, und versuchen wir den doch einfach mal mitzubrechen.
2: Paddel ist eine Art Tennis mit Squash-Elementen. Neben dem Weltrekord hoffen die Spieler in Remscheid auch auf viele Spenden. Sie sammeln für Kinder in Not. Das war WDR aktuell.
0: Ja, wünsche mir gutes Durchhalten, auch übrigens, wenn Sie unterwegs sind. Einiges los, die WDR4 Verkehrslage hier. A1 Euskirchen Richtung Dortmund zwischen dem Kreuz Köln Nord und dem Kreuz Leverkusen. Hier dauert es 20 Minuten länger, hier 8 Kilometer Stau. A1 Dortmund Richtung Köln zwischen Burscheid und dem Kreuz Leverkusen. Eine halbe Stunde dauert es hier länger, 8 Kilometer Stau. A3 Köln Richtung Oberhausen zwischen dem Kreuz Breitscheid und Oberhausen-Dierich plus 20 Minuten, 9 Kilometer Stau. A33 Bielefeld Richtung Osnabrück zwischen Hilter am Teutoburger Wald und Borklo Kloster Üsede. Auch hier kommt eine halbe Stunde obendrauf, 3 Kilometer Stau nach einem Unfall in der Baustelle. A33 Osnabrück Richtung Bielefeld zwischen Osnabrück-Fledder und Hilter am Teutoburger Wald plus 45 Minuten, 8 Kilometer Stau an einer Baustelle. Die A45 Hagen Richtung Gießen ist zwischen Hagen Süd und Lüdenscheid Nord in beiden Richtungen gesperrt. Da wird es wohl noch bis 21 Uhr heute dauern mit der Sperrung. Jeweils 6 Kilometer Stau, weil dort ein Kran auf die Fahrbahn zu kippen droht. A57 Köln Richtung Nimwegen zwischen Bovard und Mörs-Hülsdonk plus eine halbe Stunde hier etwa 20 Kilometer stockend. Und A59 Duisburg Richtung Dienstlaken zwischen Duisburg-Warnheimer Ort und Dienstlaken West. Eine halbe Stunde dauert es hier länger, etwa 15 Kilometer stockender Verkehr. 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
0: Das ist echt eine Frage, wie verrückt muss man sein, um auf dem Skateboard von Oslo bis nach Friedrichskoog an der Nordsee zu fahren, hat eine 22-Jährige aus Ennepetal gemacht für den guten Zweck. Rund 1000 Kilometer, um Spenden für die Seehundstation zu sammeln. Das Ganze in mehreren Etappen natürlich, am Ende auch mit Regen und Gegenwind. Aber sie ist sicher angekommen, vermutlich auch dank der Skateboard-Regeln, die man uns in den 70ern schon im Fernsehen mitgegeben hat.
6: Auf der Straße sollte man das Skateboard fahren lassen, da ist sowieso schon genug los.

Das sind so Tage, an denen unsere Reporter, glaube ich, richtig Spaß haben, wenn wir sagen, pass mal auf, nimm dein Mikro und fahr doch mal in Kuhstall. So geht unserem Reporter heute. Der ist unterwegs heute in Castrop bei einer ganz besonderen Kuh. Eine Kuh namens Heidi, die sehr gerne kuschelt.

0: Also wenn Sie heute Nachmittag hier bei WDR 4 nicht automatisch in den Kuschelmodus verfallen, dann weiß ich aber auch nicht. Sie haben doch eben schon bei uns hier kurz die Heidi kennengelernt. Heidi, die Kuh. Die Kuh aus Castrop-Rauxel ist eine besondere Kuh, weil sie gerne kuschelt und das sogar mit therapeutischer Wirkung. WDR 4-Reporter Lars Faulenbach liegt neben ihr seit einer Stunde ungefähr im Stall und ist ultra entspannt. Stimmt, Lars?
1: Was hast du gesagt, Stefan? Ich habe jetzt gar nicht zugehört.
0: Kannst du Heidi mal fragen, wie man Kuschelkuh wird?
1: Ja, ich höre mal einmal. Nee, Heidi sagt es nicht. Guck das Mikrofon nur an. Aber so viel Zeit haben wir jetzt auch gerade gar nicht. Wir müssen den Stall hier mal ein bisschen schick machen. Ich habe hier gerade so eine Striegelbürste, mache auch Heidi so ein bisschen schick. Kommt ja gleich eine Familie hier zum Kühekuscheln. Ist hier immer am Wochenende auf dem Bodenhof in Castrop-Rauxel, also Freitag, Samstag, Sonntag. Die Tina Schminke, die macht das hier mit. Die ist gerade dabei, hier so ein bisschen auch auszumisten. Hier wurden gerade schon ein paar Hinterlassenschaften dagelassen. Sollen die Familie nicht unbedingt reintreten. Tina Schminke, du bist sonst als Pflegerin im Seniorenheim. Wie kommt man dazu, Kühekuscheln zu veranstalten?
2: Es hat sich eigentlich komplett spontan ergeben. Auf dem Hof, wo mein Pferd steht, kamen die Kühe hinzu. Und da ist mir irgendwie das Projekt in den Kopf gekommen, dass man das eventuell machen könnte und den Kühen ein schönes, artgerechtes Leben gestalten kann, indem dass wir Kuhkuscheln anbieten.
1: Ja, und ihr habt auch direkt gemerkt, ne, das sieht man auch, also wenn ich da nochmal hingehe, Heidi, die ist so entspannt und man kann da einfach hier über den Wirres streicheln oder mit der Bürste mal so ein bisschen das Fell. Ich habe gerade gelernt, ein bisschen kräftiger, ne? Ich war zu zaghaft gerade hier. Ihr habt die sofort gemerkt, Heidi ist da besonders, ne?
2: Also Heidi war vom ersten Tag an, wo sie zu uns kam, sehr menschenbezogen und hat eigentlich die Nähe von uns gesucht. Wir haben immer gesagt, das ist eigentlich wie ein großer Hund.
1: Wie ein großer Hund, ja, mit 500 Kilo, ein bisschen sehr, sehr großer Hund, ne? Und du hast vorhin auch gesagt, manchmal mit einem Laptop hier hin in den Kuhstall und die Arbeit hier fertig machen an der Kuhlehne, ne?
2: Ja, das ist sehr entspannt. Also da kann man sich schön anlehnen, hat einen warmen Rücken und kann entspannt arbeiten. Das Kauen von den Kühen entspannt nochmal zusätzlich.
1: Ja, also, ne, wer entspanntes arbeiten will, vielleicht auch so ein Projekt anfangen, Kühe kuscheln. Wir striegeln jetzt hier nochmal ein bisschen weiter, misten noch ein bisschen aus, damit die Familie gleich hier kommen kann und nicht sofort hier in Kuhfladen tritt.

0: Ne? Aber ansonsten ein Traum hier.
1: Ja, und kannst du Bertha nochmal den Pony richtig schön machen? Der muss auch schön liegen, der sieht super aus.
0: Ja, mache ich. Ja.
1: Können Sie auf den Bildern sehen, bei uns im Studioblog auf wdr4.de. Bertha mit Elvis-Pony macht echt was her. Und Lars Faulenbach liegt davor.

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0: Jimmy Cliff mit Reggae Night um 3:30.
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2: Direkt aus dem Studio Dortmund. Ich bin Marc Sense. Guten Tag. Nach dem Sabotageversuch am Umspannwerk in Dormagen fahndet die Polizei nach einem Mann aus Gevelsberg. Der Mann gilt als dringend tatverdächtig. Sein Name steht unter einem mutmaßlichen Bekennerschreiben. Am Wohnort des Mannes in Gevelsberg gab es am Mittag einen SEK-Einsatz. NRW-Innenminister Herbert Reul wundert sich gegenüber dem WDR über das Bekennerschreiben.
3: Weil es mit dem persönlichen Namen unterschrieben ist und mit Adresse. Das hat man eigentlich selten, das haben wir noch nie erlebt. Und wir haben dann uns die Stellen gestern Nacht noch angeguckt, die er genannt hat. Und tatsächlich an mehreren Stellen in Nordrhein-Westfalen hat er solche Anlagen aufgebaut. Das steht fest.
2: Gefunden hat die Polizei den 48-Jährigen in Gevelsberg aber offenbar nicht. Die SEK-Kräfte fuhren nach wenigen Minuten mit Blaulicht und sehr zügig weiter. Damit hat am Heinrich-Heine-Gymnasium in Oberhausen niemand gerechnet. Am Mittwoch, dem ersten Tag nach den Sommerferien, begrüßt dort der Schulleiter an der Tür jeden einzelnen Schüler mit einem herzlichen guten Morgen. So macht er das immer nach den Ferien. Diesmal allerdings filmt ein Lehrer die Begrüßung und stellt das Video auf den Instagram-Kanal der Schule. Dann geht alles ganz schnell. Innerhalb von 2 Tagen hat das Video mehr als 2 Millionen Aufrufe und mehr als 45.000 Herzen. Der Schulleiter in Oberhausen sagt, dass ihn das komplett überrollt hat. Für ihn ist die Begrüßung eine Herzensangelegenheit. Er sagt, ich möchte den Kindern zeigen, dass jeder wahrgenommen wird. Die rechtsextreme Partei Die Heimat darf ihre Landeszentrale in Essen weiterhin nicht für Versammlungen nutzen. Das entschied das Oberverwaltungsgericht Münster und bestätigte damit einen Eilbeschluss des Verwaltungsgerichts Gelsenkirchen. Das Verbot hatte die Stadt Essen im April erteilt, weil eine Baugenehmigung fehlt. Die Heimat ist vor 3 Jahren aus der NPD hervorgegangen. Und jetzt Verena Leindecker aus der WDR-Wetterredaktion mit den Aussichten.
4: Hallo. Der Nachmittag ist im Ruhrgebiet windig und teils auch stürmisch. Dabei zieht bei bis zu 26 Grad schauerartiger und örtlich auch gewittriger Regen durch. Morgen ist es ruhiger und kühler und am Sonntag dann gibt's sonnige 24 Grad.
0: Die Verkehrslage jetzt hier bei WDR 4 A1 Euskirchen Richtung Dortmund zwischen Köln-Bocklemünd und dem Kreuz Leverkusen-West. Hier dauert es eine halbe Stunde länger, 6 Kilometer Stau. A1 Dortmund Richtung Köln zwischen Burscheid und dem Kreuz Leverkusen, auch hier eine halbe Stunde plus 9 Kilometer Stau. A3 Köln Richtung Oberhausen zwischen dem Kreuz Breitscheid und Oberhausen-Lierich. Wie viel Kilometer? Ich weiß es nicht, weil ich hier auf den falschen Knopf gedrückt habe. Aber wir können ja nochmal irgendwie neu laden. Jetzt ist der Computer wieder da, wo ich ihn haben wollte. Ich war bei der A3. Ich mach nochmal, ne? Köln Richtung Oberhausen zwischen dem Kreuz Breitscheid und Oberhausen-Lierich. Halb Stunde dauert es länger hier. 9 Kilometer Stau. A3 Oberhausen Richtung Köln zwischen dem Dreieck Langenfeld und Köln-Mülheim. 20 Minuten dauert es länger. 10 Kilometer stockend. A4 Aachen Richtung Köln zwischen Frechen-Nord und Köln-Klettenberg. Plus 20 Minuten, 5 Kilometer Stau. A33 Bielefeld Richtung Osnabrück zwischen Dissen, Bad Rothenfelde und Haderberg. Hier kommen auch 20 Minuten obendrauf, 9 Kilometer Stau nach einem Unfall in der Baustelle. A33 Osnabrück Richtung Bielefeld zwischen Osnabrück-Fledder und Hilter am Teutoburger Wald. Eine halbe Stunde dauert es hier länger, 8 Kilometer Stau auf einer Baustelle oder an einer Baustelle. Und A45 Hagen Richtung Gießen zwischen Hagen Süd und Lüdenscheid Nord ist die gesperrt. Das gilt hier für beide Richtungen. Sperrung wird bis etwa 21 Uhr dauern. Jeweils 6 Kilometer Stau, da droht ein Kran auf die Fahrbahn zu kippen. 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Schönen Nachmittag und starke Nerven.
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0: Heute mal wirklich hier kuscheln extrem bei WDR 4. Das liegt an Heidi, die unser Reporter Lars Faulenbach heute besucht, in ihrem Stall in Castrop-Rauxel. Heidi ist ja wirklich eine richtig echte, ausgebildete, wenn man so sagen kann, Kuschelkuh. Also die können Sie auch mal besuchen kommen im Stall, aber die kommt auch vorbei, wenn Sie auch mal eine Kuh auf dem Flur haben wollen. Fährt die mit dem Bus, Lars?
1: Nee, ich glaube nicht, dass sie mit dem Bus fährt. Ich weiß nicht, ob Heidi hier ein Ticket ziehen könnte. Ich habe schon gerade gesehen, wie die sich das Wasser holen. Das ist schon ganz interessant, was die so alles können. Die Tina Schminke macht das mit denen. Die waren in Bochum im Sommer mal im Seniorenheim. Fahren sie da mit dem Bus oder wie kommt die dahin?
2: Nee, mit dem Bus kommen die auf jeden Fall nicht dahin. Aber die haben schon einen eigenen Transporter. Und zwar kommen die mit dem Pferdeanhänger.
1: Ja. Da wart ihr ja in einem Seniorenheim. Wie war das? Also was hat das mit den Menschen da gemacht, dass die auf einmal mit einer Kuh im Kontakt waren?
2: Es war total klasse zu sehen, wie gerade Demenzerkrankte aufblühen und plötzlich erzählen aus der Vergangenheit, die Kuh streicheln, Heidi streicheln, und es war eine sehr vertraute Situation da.
1: Ja, habe ich gesehen. Ihr geht dann ja nicht rein, sondern vor dem Seniorenheim, ne?
2: Genau. Wir waren im Garten des Seniorenheims, sodass auch ganz viele Leute mit dem Rollstuhl anreisen konnten und anfassen konnten. Wir waren da ganz gut versorgt mit dem Wasserschlauch, weil es an dem Tag sehr warm war. Das war sehr klasse.
1: Also, ne, Heidi kommt auch vorbei, nicht mit dem Bus. Ticket ziehen kann sie nicht, aber es gibt einen Pferdeanhänger, da geht sie rein und dann ins Seniorenheim.
0: Ja, oder die Leute kommen zum Kuscheln, wie ich gerade schon gesagt habe, zu Heidi in den Stall. Das passiert ja auch gleich. Ihr wartet gleich auch noch Besuch. Bin ich mal gespannt, wie das ist, wenn Leute zum ersten Mal auf Heidi und ihre Kollegin treffen. Wie kuschelig das da wird. Auf jeden Fall wahrscheinlich ziemlich cool.

0: ist Bob Dylan heute Nachmittag bei WDR 4. 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
0: Du kannst doch nicht deine Pommes wegwerfen. Im Ruhrgebiet ist das ein schweres Vergehen. 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

0: Emilia mit Big Big World um 4 vor 4.
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0: Das ist das ELO, Electric Light Orchestra, mit Calling America. An diesem windigen Nachmittag, örtlich hat er auch Sturmböen dabei. Im Laufe des Abends wird der Wind dann aber schwächer, dazu ziehen dann aber auch wieder einige Regenschauer durchs Land. In der Nacht wird es dann aufklaren, dann starten wir morgen noch erstmal freundlich und trocken in den Samstag. Dazu dann morgen bis 20 Grad in Detmold, in Bochum bis 21, Düren kommt auf bis zu 22 Grad morgen.
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2: Die Nachrichten mit Matthias Wurms. Guten Tag. Im Zusammenhang mit versuchten Sabotageakten gegen Energieanlagen wird nach einem Mann aus Gevelsberg im Ennepe-Ruhr-Kreis gefahndet. Die Polizei hat heute Spuren in der Nähe des Kohlekraftwerks Weißweiler bei Aachen gesichert. Und WDR-Reporter Jens Eberl berichtet aus Dormagen, dass das, was dort gestern neben einem Umspannwerk entdeckt wurde, tatsächlich eine Art Abschussvorrichtung ist.
3: Wo der Täter offenbar versucht hat, mit einer Art Feuerwerksrakete einen Draht über diese Leitungen zu werfen, damit es dann zum Kurzschluss kommt. Aber offenbar ist diese Abschussvorrichtung rechtzeitig entdeckt worden. Und es gibt ein Bekennerschreiben. Jetzt wird es spannend, denn dieses Bekennerschreiben ist mit einem Klarnamen unterschrieben. Die Ermittler sind sehr überrascht darüber. Auch der Innenminister hier in NRW hat gesagt, das hatten wir so noch nicht. Dementsprechend konnte die Adresse sehr schnell ausfindig gemacht werden. Man hat den Mann dort nicht vorgefunden. Jetzt wird bundesweit nach ihm gesucht. Und um 17 Uhr soll es dann ein Treffen zwischen NRW-Minister Reul und dem Bundesinnenminister Dobrindt geben. Und dann werden wir mit Sicherheit weitere Informationen zu diesem Fall bekommen.
2: In Thüringen bleibt die Landesregierung aus CDU, SPD und BSW bestehen, obwohl weitere Politiker aus dem BSW ausgetreten sind. Grund ist ein Streit zwischen der Bundespartei und dem BSW-Landesverband. Parteigründerin Wagenknecht wirft der bisherigen Landesvorsitzenden in Thüringen Wolf vor, dem BSW vor der Wahl in Sachsen-Anhalt schaden zu wollen. Mario Kubina, WDR Berlin.
4: Wolf begründet ihren Austritt unter anderem so: Sie sei nicht dafür gewählt worden, ständige Selbstbeschäftigung und Flirts mit Rechtsradikalen zu ertragen, wie sie es ausdrückt. Damit spielt Wolf wohl darauf an, dass Wagenknecht offen lässt, ob das BSW unter bestimmten Umständen einen AfD-Ministerpräsidenten in Sachsen-Anhalt ermöglichen würde.
2: Und das beobachten wir auch. Eine russische Drohne hat das Hauptgebäude des ukrainischen Geheimdienstes in der Hauptstadt Kiew getroffen. Mindestens 5 Menschen wurden verletzt. Präsident Zelensky sagte, die Drohne habe direkt auf das Büro des Geheimdienstchefs in Kiew gezielt. Die NRW-Landesregierung will Krankenhäuser und Pflegeheime besser vor Hitze schützen und stellt fast 300 Millionen Euro an Fördergeldern bereit. Damit sollen Kliniken und Pflegeheime Klimaanlagen einbauen können. Und an der Oper in Düsseldorf muss der Saisonstart um mehrere Wochen verschoben werden, weil im Bühnenbereich statische Mängel festgestellt wurden. Jetzt wird an einer Übergangslösung für die Bühne gearbeitet. Der Schulleiter des Heinrich-Heine-Gymnasiums in Oberhausen bekommt gerade viel Aufmerksamkeit im Internet. Nach den Sommerferien hat er wie immer jeden einzelnen Schüler an der Tür begrüßt. Diesmal landete aber ein Video davon auf Instagram. Und das wurde schon mehr als 2 Millionen Mal aufgerufen.
5: Guten Morgen, oh, die 10er, morgen. Ich hab Mama geschrieben, ne? Du weißt Bescheid, toll, toll, toll. Morgen. Moin, Männer. Moin. Gute Ferien gehabt?
6: Ja.
5: Sehr gut.
2: Der Schulleiter in Oberhausen sagt, dass diese Begrüßung für ihn eine Herzensangelegenheit ist. Er möchte den Kindern zeigen, dass jeder wahrgenommen wird. Das war WDR aktuell.
0: Ist die Verkehrslage bei WDR 4. Ist einiges los. A1 Euskirchen Richtung Dortmund zwischen dem Kreuz Köln Nord und dem Kreuz Leverkusen West geht der Ort 20 Minuten länger. Hier 4 Kilometer Stau. A1 Köln Richtung Euskirchen zwischen Gleuel und dem Kreuz Bliesheim. Hier dauert es auch 20 Minuten länger. 10 Kilometer stockend. A3 Köln Richtung Oberhausen zwischen dem Kreuz Breitscheid und Oberhausen-Lierich plus 20 Minuten. Hier 7 Kilometer Stau. A4 Aachen Richtung Köln zwischen Frechen Nord und Köln-Eifeltor plus 20 Minuten. 6 Kilometer Stau. A33 Osnabrück Richtung Bielefeld zwischen Osnabrück-Fledder und Hilter am Teutoburger Wald. Hier dauert es eine halbe Stunde länger, 8 Kilometer Stau. Die A45 Hagen Richtung Gießen ist zwischen Hagen Süd und Lüdenscheid Nord in beiden Richtungen bis etwa 21 Uhr noch gesperrt. Jeweils 6 Kilometer Stau und auch wirklich volle Umleitungsstrecken. Es droht hier ein Kran auf die Fahrbahn zu kippen, deswegen ist hier so viel los. A59 Duisburg Richtung Dienstlaken zwischen Duisburg Zentrum und Duisburg Fahren etwa 20 Minuten plus 8 Kilometer Stau. Und A61 Mönchengladbach Richtung Koblenz zwischen Zwistal und Rheinbach plus 20 Minuten hier 8 Kilometer Stau. 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
0: Ja, schönen Nachmittag. Wir sind ja heute Nachmittag sehr kuschelig unterwegs, was nicht an mir liegt, sondern an Heidi. Die haben Sie schon kennengelernt heute. Die kuschelige Kuh aus Castrop. Bei der sind wir gleich wieder, wenn Menschen wirklich extra zum Kuscheln für diese Kuh vorbeikommen. Mal gucken, was das wird. Jetzt erstmal die Weather Girls.
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Die Stimme von dem Mann, der morgen 80 geworden wäre, Freddie Mercury. Wir wollen das entsprechend würdigen. Morgen Nachmittag bei uns ganz viele Hits von ihm und Queen hier bei WDR 4. Zurück zum heutigen Nachmittag. Den werden Sie so schnell vermutlich nicht vergessen. Warum? Weil wir uns ganz nahe kommen. Wobei, einer riecht hier nach Kuh. Muss auch so sein. Es ist die Heidi, weil Heidi ist offiziell eine Kuschelkuh, die Sie besuchen können. Zum Anlehnen, so ein bisschen Wärme mitnehmen. Lars Faulbach, unser Reporter, der durfte ja schon. Du musst jetzt Platz machen in Castrop im Stall, ne? Jetzt ist er irgendwie völlig aus dem Konzept. Lars, bist du da? Nein, wahrscheinlich hat er sich verkuschelt. Es ist öfter so, dass dann irgendwie doch mal die Kuh auf die Leitung tritt. Wir gucken mal, dass wir Lars gleich nochmal kriegen. Und dann hoffentlich beim Kuscheln dabei sind, wenn jemand mal die Wärme einer Kuh spüren möchte. Lars hat das schon sehr erfolgreich gerade ausprobiert und war sehr entspannt dabei. Sie können sich in der Zwischenzeit, bis wir ihn wieder haben, über die Leitung die Bilder anschauen. Haben wir im Studioblog bei uns auf wdr4.de. Lars mit Kuh.

0: das Geschenk. Ich frage mal einmal, Tina, du gehst sonst immer mit dem Hund an Kühen vorbei. Ist das jetzt so ein ganz tolles Geburtstagsgeschenk, dem mal so nahe zu kommen?
1: Ja, natürlich. Finde ich absolut genial. Gefällt mir richtig gut. Ist was anderes als hinterm Zaun auf jeden Fall.
0: Und schon so ein bisschen näher gekommen. Gerade war ja mal so ein bisschen Trubel hier um den Salzstein, ne?
1: Genau, die haben sich ein bisschen gerangelt und die sind ja jetzt nun nicht wirklich leicht. Da sollte man seine Füße vielleicht in Sicherheit bringen.
0: Okay, aber ihr habt ja noch ein bisschen Zeit, um noch ein bisschen näher zu kommen. Ich frage mal, beim Philipp, das ist der Sohn, der hat die Idee. Ja, wie kommt man in Essen auf die Idee, mit der Mutter hier nach Castrop-Rauxel zum Kühlkuscheln zu fahren?
2: Na, bei uns nebenan gibt's auch direkt Kühe. Die sind aber ein bisschen schüchterner hier als Bertha und Heidi. Und da haben wir uns gedacht, ist das eine gute Möglichkeit, den Kühen mal ein bisschen näher zu kommen.
0: Genau, und das geht jetzt auch schon wieder ganz gut. Also Bertha liegt hier ganz entspannt, ne? Die kann man auch schon wieder streicheln. Und die haben ja noch ein bisschen Zeit hier, um die Kühe näher kennenzulernen. Ne? Kann man immer am Wochenende machen. Also freitags geht's los, Samstag, Sonntags gibt es auch noch Kuhkuscheltermine hier in Castrop-Rauxel. Hier im Stall sind wir auch gerade froh, weil drumherum ist jetzt hier Land unter, es regnet richtig doll. Und wir sind hier aber trocken und haben es gemütlich im Stroh mit den Kühen.
3: Vielleicht kannst du Tina noch mit auf den Weg geben, wenn sie gerade kuschelt. Nicht bitte da kuscheln, wo du gerade warst. Also am Ende der Kuh, da kam irgendwas raus, ne? Das war etwas ungünstig. Lieber so vorne, in Bauchnähe. Viel Spaß beim Weiterkuscheln. Wir hören uns gleich wieder hier bei WDR4.

0: Der Udo Lindenberg mit Clouseau und Cello heute Morgen hier bei uns. Heute Morgen. Zu spät aufgestanden. Heute Nachmittag.
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0: Fools Fall in Love. Diana Ross ist das um 16:30.
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2: Direkt aus dem Studio Dortmund, ich bin Marc Sense. Guten Tag. Durfte der Streaming-Anbieter DAZN seine Preise einfach so erhöhen? Darum ging es heute beim OLG Hamm. Die Verbraucherzentrale hatte geklagt, stellvertretend für 5.700 wütende Verbraucher. Das Oberlandesgericht hat wohl auch Zweifel. Die entsprechenden AGB-Klauseln seien vermutlich unzulässig, sagte Rechtssprecher Daniel Große-Kroll.
3: Im Wesentlichen, weil diese Klausel viele unbestimmte Begriffe enthält, die für eine einzelne Verbraucherin, einen einzelnen Verbraucher so gar nicht erklärlich sind, sodass man letztendlich gar nicht weiß, wann und unter welchen genauen Voraussetzungen DAZN seine Preise wird anpassen können.
2: Das Urteil soll erst am 18. November verkündet werden. Vermutlich ist auch erst dann klar, ob betroffene Kunden Geld zurückbekommen können. Damit hat am Heinrich-Heine-Gymnasium in Oberhausen niemand gerechnet. Am Mittwoch, dem ersten Tag nach den Sommerferien, begrüßte dort der Schulleiter an der Tür jeden einzelnen Schüler. Mit einem herzlichen Guten Morgen, wie immer nach den Ferien. Diesmal allerdings filmt ein Lehrer die Begrüßung und stellt das Video auf den Instagram-Kanal der Schule. Dann geht alles ganz schnell. Innerhalb von 2 Tagen hat das Video mehr als 2 Millionen Aufrufe. Der Schulleiter in Oberhausen sagt, dass ihn das komplett überrollt hat. Für ihn ist die Begrüßung eine Herzensangelegenheit. Er sagt, ich möchte den Kindern zeigen, dass jeder wahrgenommen wird. Und noch eine Premiere in Bochum, denn dort gibt es bald die erste U-Bahn-Haltestelle, die unter Denkmalschutz steht. Es geht um die Haltestelle am Bergbaumuseum. Das teilt die Bochumer Ruhr-Uni mit. Denn Studierende der Uni haben die Vorarbeiten geleistet, damit die Haltestelle der U35 ganz offiziell zum Denkmal werden kann. Und jetzt Verena Leindecker aus der WDR-Wetterredaktion mit den Aussichten.
4: Am Abend ziehen im Ruhrgebiet dichte Wolken und noch ein paar Regengüsse durch. Der anfangs noch kräftige und teils auch stürmische Wind, der lässt langsam nach. Morgens ist es trockener und kühler, am Sonntag dann wieder wärmer, dann bei viel Sonnenschein.
0: Jetzt die Verkehrslage bei WDR 4. Einiges los am späten Nachmittag. Los geht's. A1 Dortmund Richtung Köln zwischen Burscheid und dem Kreuz Leverkusen. Hier sollten Sie 20 Minuten mehr einplanen, hier 8 Kilometer Stau. A1 Köln Richtung Euskirchen zwischen Gleuel und dem Kreuz Bliesheim, auch hier 20 Minuten plus 10 Kilometer stockend. A3 Oberhausen Richtung Frankfurt zwischen dem Dreieck Langenfeld und dem Dreieck Heumer plus 20 Minuten mehr als 15 Kilometer hier stocken zurzeit. A33 Osnabrück Richtung Bielefeld zwischen Osnabrück-Fledder und Hilte am Teutoburger Wald. Etwa eine halbe Stunde dauert es hier länger, 9 Kilometer Stau. A44 Dortmund Richtung Kassel zwischen dem Kreuz Wünnenberg-Haaren und Lichtenau. 20 Minuten dauert es hier länger, 6 Kilometer Stau. Die A45 Hagen Richtung Gießen ist zwischen Hagen Süd und Lüdenscheid Nord in beiden Richtungen bis etwa 21 Uhr heute Abend gesperrt. Da droht ein Kran auf die Fahrbahn zu kippen. Jeweils 6 Kilometer Stau gibt's hier und auch volle Umleitungsstrecken. A59 Duisburg Richtung Dienstlaken zwischen Duisburg Zentrum und Duisburg Fahren plus 20 Minuten 9 Kilometer Stau. Und A61 Mönchengladbach Richtung Koblenz zwischen Zwistal und Rheinbach. Hier kommt eine halbe Stunde obendrauf 7 Kilometer Stau. Da steht ein defekter LKW. 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Schönen Nachmittag und kommen Sie gut durch.
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0: Kurze Frage mal in die Runde hier bei WDR 4 um 20 vor 5. Wo ist die längste Theke der Welt? Natürlich in Düsseldorf, aber die meine ich jetzt gar nicht. Wo finden wir die längste Käsetheke der Republik? Die gibt es jetzt am Wochenende im Deutschen Käsemuseum in Nieheim im Kreis Höxter ist das. Da ist wieder Käsemarkt. Was da alles in der Auslage liegt, Mona Lisa, Black Betty oder der stinkende Senna, klingt ein bisschen so, als würde ich über meine Schulfreunde von früher sprechen. Nein, das sind Käsesorten. Welche kommen bei Ihnen auf den Tisch? Wie muss der Käse sein?
1: Würzig, aromatisch, passend zum Wein.
2: Ich bin so ein klassischer Leerdammer-Esser, also völlig langweiligen Käse.
1: Also langweiligen Gouda geht gar nicht. Also wenn, dann muss schon so ein bisschen was dahinter sein.
3: Harzer Käse ist natürlich extrem, ne? Aber der ist auch lecker.
4: Ich weiß nur, dass meine Mama immer irgendeinen dänischen Käse im Kühlschrank hatte, wo ich froh war, dass wir irgendwann eine Dose hatten, die den Geruch gut festgehalten hat.
0: Oh Leute, ich kriege schon Tränen in den Augen vom Zuhören. Ich kenne solche Sorten, die treiben einem echt alles in die Augen. Ne? Wie auch immer, in Nieheim liegen 180 Käsesorten rum und die warten auf ihr Urteil. Wer wird Käsefavorit? Der, der in der Plastikbox schon mal nicht. Nein, nicht öffnen, nicht den schlimmen stinkenden. Auch dich, wenn jetzt Käsebacken ist.

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0: Billy Joel mit Uptown Girl. Zieht sich's bei Ihnen auch gerade vom Fenster so zu? Es zieht echt was durch gerade. Regen, aber teilweise auch Sturmböen, die dabei sind. In der Nacht zieht das alles ab und dann wird's morgen auch erstmal freundlicher, auch trocken, zumindest bis mittags. Dann kann's einzelne Schauer geben. In Solingen dazu morgen bis 20 Grad, St. Augustin kommt auf 21 und Heinsberg bis auf 22 Grad.
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2: Die Nachrichten mit Matthias Wurms. Guten Tag. Die Polizei fahndet wegen der versuchten Sabotageakte gegen Energieanlagen deutschlandweit nach einem Mann aus Gevelsberg im Ennepe-Ruhr-Kreis. Er hatte ein Bekennerschreiben mit seinem Namen unterzeichnet. Ein Spezialeinsatzkommando hat ihn heute an seinem Wohnort gesucht, aber nicht gefunden. Mehr von Michael Götschenberg.
3: Er gibt an, dass er Energiegewinnung aus fossilen Brennstoffen für ein Verbrechen hält und fühlt sich deshalb berufen, eben gegen diese Form der Energiegewinnung vorzugehen. Es bleiben allerdings Zweifel, ob der Klarname, der unter diesem Bekennerschreiben steht, tatsächlich auch der Verfasser ist. Das ist ausgesprochen ungewöhnlich. Gewissheit werden wir da im Endeffekt erst haben, wenn man diese Person festgenommen hat. Man darf sich aber auch keinen Illusionen hingeben, dass solche Anschläge überhaupt nicht mehr möglich wären. Man muss sich darauf vorbereiten, dass der Strom in gewissen Regionen ausfallen könnte. Und dafür muss man vor Ort Vorsorge treffen, damit man dann adäquat reagieren kann, wenn es zu einem solchen Vorfall kommt.
2: Die NRW-Landesregierung hat nach dem heißen Sommer ein millionenschweres Förderprogramm für mehr Hitzeschutz angekündigt. Profitieren sollen vor allem Krankenhäuser und Pflegeeinrichtungen. Dazu Hendrik Hübschen, WDR-Landespolitik.
4: Der größte Batzen, nämlich 200 Millionen Euro, gehen an die Krankenhäuser. Das ist Geld, was jetzt schnell und vor allen Dingen auch pauschal fließen soll. Das heißt, die Krankenhäuser können selbst entscheiden, welche Hitzeschutzmaßnahmen sie genau damit finanzieren wollen. Denkbar sind natürlich Klimaanlagen, zum Beispiel in Notaufnahmen, in Kreissälen oder auch auf Intensivstationen, aber auch die Beschattung von Fassaden. 50 Millionen Euro sollen an die Pflegeheime gehen. Das Geld wird wahrscheinlich erst ab dem nächsten Jahr fließen. Auch dort sollen vor allen Dingen stationäre, also fest installierte Klimageräte damit finanziert werden.
2: Außerdem sollen Kommunen mehr Personal für Schutzkonzepte bekommen. Bis Mitte August sind dieses Jahr in NRW mehr als 3000 Menschen durch die Hitze gestorben. Und das ist auch noch wichtig. Deutschland und andere EU-Länder wollen noch in diesem Jahr ein Abkommen über Abschiebezentren abschließen. Sie sollen außerhalb der EU entstehen für abgelehnte Asylbewerber. Die Aktie von VW hat an der Börse heute deutlich gewonnen nach der Einigung auf ein Sparpaket. Gestern Abend hatte die Konzernführung durchgesetzt, dass bei VW weltweit 50.000 weitere Stellen gestrichen werden. Und auf Einladung von Bundespräsident Steinmeier sind 2.500 Ehrenamtliche in den Park der Villa Hammerschmidt nach Bonn gekommen. Steinmeier will dort ihren Einsatz für die Gesellschaft würdigen. Bei der Basketball-Weltmeisterschaft der Frauen in Berlin hat das deutsche Team heute sein erstes Spiel. Um 17:45 geht es gegen Vize-Europameister Spanien. Leonie Fiebig, die sonst in der besten Liga der Welt in den USA spielt, ist sehr gespannt auf die WM.
5: Ich habe gesehen, wir haben über 200.000 Tickets verkauft. Ziemlich cool. Rekord geknackt. Bin sehr positiv überrascht. Ich freue mich einfach auf die Leute, die guten Basketball sehen wollen. Ja, und hoffe einfach, dass es eine gute und positive Stimmung gibt. Und dann natürlich wäre es schön, wenn wir dann am Ende auch gewinnen können.
2: Die Basketball-WM der Frauen in Berlin läuft bis zum 13. September. Das war WDR aktuell.
0: Ich hoffe, Sie haben genug Geduld dabei, weil doch einiges auf den Straßen am Nachmittag los ist. Hier ist die Verkehrslage bei WDR 4. Entschuldigung. A3, Köln Richtung Oberhausen, zwischen dem Kreuz Breitscheid und Oberhausen-Lierich. Hier 20 Minuten plus 6 Kilometer Stau. Entschuldigung, Frosch im Hals. A3, Oberhausen Richtung Köln, zwischen dem Kreuz Hilden und Köln-Mühlheim. 20 Minuten dauert es hier länger, 10 Kilometer stockend. Die A31 Lingen Richtung Meppen ist zwischen Lingen und Wiedmarschen. Wegen Bergungsarbeiten gesperrt, dadurch mehr als 10 Kilometer Stau. Es gibt eine Umleitung, die führt ab dem Schüttdorfer Kreuz über die U15 und U17. A33 Bielefeld Richtung Osnabrück, zwischen Hilte am Teutoburger Wald und Haderberg plus 20 Minuten, 9 Kilometer Stau. A40 Dortmund Richtung Duisburg, zwischen Bochum-Ruhr-Stadion und Essen-Huttrop. Hier dauert es eine Viertelstunde länger, 8 Kilometer stockend. A43 Wuppertal Richtung Recklinghausen zwischen Wittenherbede und Recklinghausen-Hochlamark plus eine halbe Stunde, mehr als 15 Kilometer stockend. Die A45 Hagen Richtung Gießen ist zwischen Hagen Süd und Lüdenscheid Nord in beiden Richtungen bis etwa 21 Uhr gesperrt. Da droht weiter ein Kran auf die Fahrbahn zu kippen, jeweils 6 Kilometer Stau und hier auch volle Umleitungsstrecken. Und A59 Duisburg Richtung Dienstlaken zwischen Duisburg Zentrum und Duisburg Fahren, hier dauert 20 Minuten länger, 9 Kilometer Stau. Alle Staus, alle Störungen ohne Frosch im Hals bekommen Sie auch bei WDR 4 in der neuen ARD Sounds App. Gute Fahrt!
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0: Ja, aber ganz wichtig, nicht, dass wir diesen wichtigen Feiertag, möchte ich ihn mal nennen, noch vergessen. Ich will es deswegen auch nochmal erwähnen. Heute ist der offizielle Tag der Currywurst. Ich weiß, dass manche die Currywurst gerne mit extra scharf essen. Bitte gut überlegen vorher. Nicht wie unser Reporter. Der war ein bisschen zu mutig.
6: Ich merke schon, dass mir die Stimme weggeht.
1: Tschüss.

0: ein gemütlicher Nachmittag hier bei WDR 4. Den haben wir die meiste Zeit hier mit Kuscheln verbracht. Also unser Reporter Lars Faulenbach, der besucht hier heute die Heidi, die Kuschelkuh in ihrem Zuhause im Stall in Castrop-Rauxel. Wir haben ja eben schon gehört, da kommen Menschen wirklich vorbei, weil sie mit einer Kuh mal kuscheln möchten. Warum? Weil es so angenehm und so schön warm ist. Lars, gibt's denn zur Belohnung eigentlich auch mal ein Leckerchen jetzt für Heidi und auch für ihre Kuschelkuh?
1: Ja, du, das kommt hier gerade an. Ne? Also die Aneta kommt hier gerade mit einer großen Schubkarre. Da ist Mais drin, da gibt's ein bisschen Kraftfutter und du hörst es vielleicht, der Eimer, da wird jetzt alles hier ausgekippt und die Kühe sind hier angerannt gekommen. Das denkt man gar nicht, ne? Wenn die da so gemütlich und entspannt rumliegen, man mit denen kuschelt. Die können auch anders. Also wenn es was zu fressen gibt nach getaner Arbeit, dann können die auch mal einen Zahn zulegen. Also ja, oh, man riecht es richtig. Das Futter wird jetzt hier alles mit dem Eimer ausgekippt und jetzt würde ich sagen, Belohnung. Ne? Tina, für die, die haben ja auch ordentlich was geleistet jetzt, oder?
2: Die haben ordentlich gekuschelt jetzt. Das war sehr anstrengend.
1: Genau. Zwischendrin gab es ja mal so ein bisschen zwischen, glaube ich, Heidi und
2: Bertha,
1: ne? So ein bisschen Zoff, aber der hat sich jetzt wieder gelegt, oder?
2: Ja, die haben sich um Leckstein gestritten, aber das kommt ab und zu mal vor, kommt in den besten Familien vor und das hat sich wieder gelegt.
1: Kühe sind ja auch soziale Tiere, die leben in der Herde und ihr wollt denen ja wirklich sozusagen hier ein möglichst artgerechtes Leben geben, deswegen auch die vier, also hat Heidi ihre Kollegin dazu gekriegt, ne?
2: Natürlich, Heidi alleine, das wäre keine Lösung gewesen, sondern sie braucht Freunde.
1: Genau, und die kuscheln auch gerne mit, also haben wir gerade gesehen, die können auch selber entscheiden, also mal stehen sie auf, gehen zum Leckstein, sind in der Ecke und mal gehen sie eben zu den Menschen wirklich auch aktiv hin, hat man gesehen, dass sie diese Kuscheleinheit gerne haben wollen und ne, die lernen auch noch ein bisschen, Heidi ist Anetas Kuh, welche ist deine?
2: Bei mir gehört die Stella hin und mit der übe ich und trainiere ich mehrfach die Woche, damit sie so ist, wie sie ist und vielleicht auch noch ein paar Kunststücke lernt.
1: Ja, das können wir dann auch beim nächsten Mal vielleicht gucken. Also, wer das auch hier auf dem Bodenhof erleben möchte, ne, immer freitags bis sonntags kann man hier Kühe kuscheln mit Heidi, Bertha, Bella und Stella.
0: Wenn es da keinen Zoff gibt, also habt ihr gerade gesagt, Zoff zwischen Heidi und Bertha, klang so ein bisschen wie so eine Bravo-Foto-Love-Story, aber es hat sich ja wieder gelegt, wie ich gehört habe. Nach dem Essen dann sowieso. Also, wenn Sie mal gucken wollen, wie das Kuscheln so aussieht mit unserem Reporter auch, finden Sie im Studioblog auf wdr4.de.

0: You Sexy Thing, Hot Chocolate, um kurz vor halb sechs.
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0: Gianna Nannini. Was ist los bei Ihnen zu Hause um die Ecke vor der Haustür? Wie sagen Sie ihn immer um halb? Jetzt ist es 5:30.
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2: Direkt aus dem Studio Dortmund. Ich bin Marc Sense. Guten Tag. Durfte der Streaming-Anbieter DAZN seine Preise einfach so erhöhen? Darum ging es heute vor dem Oberlandesgericht Hamm. Die Verbraucherzentrale hatte geklagt, stellvertretend für 5.700 Verbraucher. Die Klage hatte offenbar Erfolg. Die entsprechenden AGB-Klauseln seien vermutlich unzulässig, sagt Gerichtssprecher Daniel Große-Kreul.
3: Im Wesentlichen, weil diese Klausel viele unbestimmte Begriffe enthält, die für eine einzelne Verbraucherin, einen einzelnen Verbraucher so gar nicht erklärlich sind, sodass man letztendlich gar nicht weiß, wann und unter welchen genauen Voraussetzungen DAZN seine Preise wird anpassen können.
2: Das Urteil soll erst am 18. November verkündet werden. Vermutlich ist auch erst dann klar, ob betroffene Kunden Geld zurückbekommen können. Es war ein Rekordsommer am Dortmunder Flughafen. So viele Passagiere gab es in den Schulferien hier noch nie. Mehr als 530.000 Menschen stiegen in ein oder aus einem Flugzeug. Laut Flughafen liegt das vor allem an neuen Zielen, vor allem den täglichen Flug nach London und zusätzlichen Angeboten in Richtung Osteuropa. Und morgen feiern in Dortmund mehrere tausend Menschen den CSD. Und der soll nach dem islamistischen Anschlag auf den CSD in Berlin vor einigen Wochen noch sicherer werden. Die Route des Demozugs bleibt deshalb erstmal geheim und es sollen mehr Polizisten da sein als sonst. Auch das Straßenfest auf dem Friedensplatz soll so stark gesichert werden wie noch nie, sagt Paul Klammer vom Dortmunder CSD-Verein.
4: Die Stadt Dortmund wird hier auch noch Betonsperren aufstellen, damit der Platz von allen Seiten gesichert ist. Und natürlich werden auch die Sicherheitsbehörden, die Polizei mit der notwendigen Präsenz vor Ort sein.
2: Morgen um 13 Uhr soll der CSD-Zug am Dortmunder Hauptbahnhof starten. Und jetzt Verena Leindecker aus der WDR-Wetterredaktion mit den Aussichten.
5: Am Abend ziehen im Ruhrgebiet dichte Wolken und noch ein paar Regengüsse durch. Der anfangs noch kräftige und teils auch stürmische Wind, der lässt langsam nach. Morgens ist es trockener und kühler, am Sonntag dann wieder wärmer, dann bei viel Sonnenschein.
0: Und hier ist die Verkehrslage bei WDR 4 nach wie vor. Ist einiges los, dann legen wir mal los hier. A1, Köln Richtung Dortmund, zwischen Hagen-Nord und Westhofener Kreuz. Hier dauert 10 Minuten länger, 5 Kilometer stockender Verkehr. A1, Dortmund Richtung Köln, zwischen Burscheid und dem Kreuz Leverkusen, plus eine Viertelstunde, 7 Kilometer stockend. A1, Köln Richtung Euskirchen, zwischen Gleuel und dem Kreuz Bliesheim. Hier dauert es eine Viertelstunde länger, 6 Kilometer Stau. A3, Köln Richtung Oberhausen, zwischen dem Kreuz Breitscheid und Oberhausen-Lierich, plus 20 Minuten, 7 Kilometer. Stau. A40 Dortmund Richtung Duisburg zwischen Bochum-Hamme und dem Dreieck Essen-Ost. Hier kommen 10 Minuten für Sie drauf, 5 Kilometer stockender Verkehr. Die A45 Hagen Richtung Gießen ist zwischen Hagen Süd und Lüdenscheid Nord in beiden Richtungen bis 21 Uhr heute Abend noch gesperrt. Da droht ein Kran auf die Fahrbahn zu kippen. Jeweils 6 Kilometer Stau und es gibt hier auch volle Umleitungsstrecken. A46 Düsseldorf Richtung Wuppertal zwischen Sonnborner Kreuz und Wuppertal-Oberbarmen. Hier kommen 10 Minuten drauf, 5 Kilometer stockend. Und A59 Duisburg Richtung Dienstlaken zwischen Duisburg-Düssern und dem Kreuz Duisburg-Nord. Plus 10 Minuten, 5 Kilometer stockender Verkehr. 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

0: Das ist der Andreas Burani auf anderen Wegen hier bei WDR 4. Kurze Frage mal in die Runde. Haben Sie heute Abend schon was vor? Ne? Das ist gut, weil dann hätte ich eine Idee für alle, die spontan sind, die vielleicht in der Nähe oder in und um Leverkusen wohnen, weil doch Gildo Horn heute Abend zu Besuch ist. Er spielt im Erholungshaus in Leverkusen. Er spielt da eine seiner legendären, möchte ich sagen, herrlichen Mitmachkonzerte. Wer schon mal dabei war, der weiß, dass das so toll ist, dass so dermaßen die Post abgeht, wenn Gildo loslegt und alle mitsingen. Heißt ja auch, WDR 4 singt mit Gildo. Im Grunde müssen Sie, auch wenn Sie dabei sind, nicht gut singen können. Das ist keine Voraussetzung. Einfach Spaß an der Sache haben oder ja, einfach treiben lassen und einfach mitmachen, sagt der Meister selber auch.
1: Also beim Singen auf jeden Fall nicht so viel Kopf. Wenn man anfängt, sich selber zu reflektieren, dann wird das nichts. Nee. Man singt mit Bauch, mit Herz und maximal, aber wirklich maximal mit der Hirnanhangsdrüse.
0: Ja, also mehr müsste doch gar nicht sein, weil dann kommt da möglicherweise heute Abend auch sowas bei raus.
2: Okay, 1, 2, 3, go! A Wimberley, a
0: Wimberley, a Wimberley. Geht doch schon mal gut, oder?
2: A Wimberley, ihr singt?
0: Natürlich. Cool, so ein großer Chor, oder? Wenn mit Gildo singen?
2: A Wimberley muss stehen.
0: Ja, ist so. Heute Abend im Erholungshaus in Leverkusen. 20 Uhr geht's los.
2: Text gibt's auch.

Da sind wir mit Beagle Music Limited und Ice in the Sunshine, aber nochmal sowas von im Sommerurlaub 85. Damals, als Ed von Schleck noch ganz oben auf der Eiskarte stand. Sie werden sich erinnern. Ja, sind wir eigentlich schon im Wochenende? Ich würde sagen, ja, so gut wie, so gerade eben. So richtig starte ich immer rein, wenn hier bei WDR 4 am Freitagabend Ab in die 80er läuft. Das ist der persönliche Start von uns hier ins Wochenende mit Ihnen zusammen. Ute Schneider wird gleich unter anderem solche Songs hier dabei haben. Haben Sie noch ein Ohr von damals, oder? Flames of Paradise. Duett. Jennifer Rush damals mit Elton John. Das Coole ist, Ute hat sogar die Extended Version, wenn Sie so wollen, hat die Maxi-Single gleich dabei von den beiden, von Flames of Paradise. Allerdings sollte auch noch dazu sagen, dass das hier nur ein Teil dieser Sendung ist, weil Sie haben die Chance mitzubestimmen, was da heute Abend läuft. Wenn Sie also einen Wunsch haben, immer gerne her damit. Ute freut sich drauf. Das geht am besten, wenn Sie Ihr Handy zücken und vielleicht auch schon die neue ARD Sounds-App drauf haben. Dann können Sie direkt eine Nachricht ins Studio schicken mit Ihrem Hit, den Sie heute Abend dringend dabei haben wollen. Sprachnachricht geht natürlich auch. Ute freut sich drauf, versucht alle Musikwünsche unterzubringen, die heute Abend kommen. Ich bin Stefan Vogt. Jetzt aber, schönes Wochenende.

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0: Wir schauen aufs Wetter. Am Abend ist es noch ziemlich windig. Im Rheinland kann es auch mal regnen. Die Temperaturen so um die 20 Grad. Morgen starten wir dann freundlich. Nachmittags kann es einzelne Schauer geben. Dazu wieder ziemlich windig. In Gütersloh morgen 20 Grad, in Soest bis 21 und Frechen kommt auf maximal 22 Grad.
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2: Ich bin Sarah Pradl und das sind heute Abend unsere Themen. Der Autokonzern VW baut um. Was heißt das für die Zulieferer in NRW? Die Hitzetage nehmen zu. Was plant die NRW-Landesregierung? Und zuerst geht es um die Angriffe auf mehrere Umspannwerke in NRW. Wie laufen da die Ermittlungen?
3: Neuester Stand. Die Polizei fahndet mit Hochdruck nach einem 48-jährigen Mann aus Gevelsberg. An seiner Wohnanschrift ist der Mann noch nicht angetroffen worden. Wer ihn gesehen hat, bitte bei der Polizei melden. Wir sind daran interessiert.
2: NRW-Innenminister Reul hat sich gerade zu diesen Sabotageakten an Umspannwerken geäußert. Mehrere Anschlagsversuche gab es, auch hier bei uns in NRW. Deshalb ist Reul vorhin auch gemeinsam mit Bundesinnenminister Dobrindt vor die Presse getreten. Tobias Zacher, WDR-Landespolitik, hat das für uns verfolgt. Da ging es ja um einen konkreten Verdächtigen. Was wird dem denn vorgeworfen?
4: Ja, dass er an inzwischen 4 Orten in NRW und einem in Brandenburg Sabotageaktionen versucht hat. Bisher bekannt war erstens Brandenburg, dann zweitens das Umspannwerk in Bergheim, wo es ja Dienstagabend einen großen Knall gab. Und drittens Dormagen-Gohr, da hat gestern Abend ein Spaziergängerabschussvorrichtung gefunden. Heute hat die Polizei dann weitere Orte in NRW überprüft und, das ist neu, 4. Tatort in der Nähe des Kraftwerks Weißweiler, auch Abschussvorrichtungen gefunden. Und an einem zweiten Ort in Dormagen, der gerade nicht näher benannt wurde, auch. Das ist dann der 5. Tatort. Funktioniert haben diese Abschussrampen aber nur in Brandenburg und hier in NRW im Umspannwerk in Bergheim. Da gab es ja auch einen Kurzschluss und 2 Braunkohlekraftwerke mussten deshalb Dienstagabend vom Netz gehen.
2: Und gehen die Ermittler denn davon aus, dass dieser gesuchte Mann Einzeltäter ist?
4: Zumindest gibt es bislang keine Anzeichen für das Gegenteil. Trotzdem prüft die Polizei natürlich weiter, ob es Mittäter gibt. Die Polizei vermutet im Moment, dass dieser Mann aus Gevelsberg tatsächlich was mit der Tat zu tun hat, weil er zu den Abschussvorrichtungen in seinem Bekennerschreiben sehr genaue technische Angaben macht. Er schreibt darin auch, dass er die Braunkohlekraftwerke lahmlegen will. Und deshalb hat Bundesinnenminister Alexander Dobrindt von der CSU eben auch von Klimaextremismus gesprochen.
2: Tobias Zacher, WDR-Landespolitik, mit einem Update zu den Angriffen auf Umspannwerke. Mehr als 280.000 Menschen in Deutschland arbeiten bei Volkswagen und viele davon dürften gerade verunsichert sein, was die Zukunft betrifft. Der Aufsichtsrat hat ein Sparpaket beschlossen. Bis zu 50.000 Stellen, so heißt es, könnten gestrichen werden. Und bei uns in NRW gibt es ja viele Zulieferer für die Automobilbranche. Annelene Bergentum, WDR-Wirtschaftsredaktion, was kann das denn für die für Folgen haben?
5: Ja, also auch die werden definitiv Auswirkungen spüren, das ist klar. Denn in NRW gibt es rund 800 Unternehmen, die der Automobilbranche und eben auch VW zuliefern. Zwar wollte sich jetzt kein Unternehmen, das ich angefragt habe, direkt zu den VW-Plänen äußern, aber Branchenkenner gehen davon aus, dass auch die Zulieferer wirklich davon betroffen sein werden. Ein IHK-Sprecher hat sogar von einem echten Schockpotenzial gesprochen. Denn klar ist, wenn weniger Autos gebaut werden, dann wird auch weniger bei den Zulieferern bestellt. Und das ist ja eine zentrale Aussage des VW-Zukunftsplans, also dass in Zukunft eben nur noch 9 Millionen Fahrzeuge produziert werden sollen, 1 Million weniger als derzeit und 3 Millionen weniger als noch vor ein paar Jahren waren.
2: Und wie reagieren die Zulieferer jetzt auf diese Ankündigung?
5: Ja, die meisten haben im Grunde schon reagiert, muss man sagen, denn die Krise der Automobilbranche ist ja nicht erst seit gestern bekannt. Die Firma Hengst Filtration in Münster hat beispielsweise schon 2016 angefangen, sich unabhängiger von der Autoindustrie aufzustellen. Seitdem bietet die Firma nicht nur Filtrationssysteme für Fahrzeuge an, sondern auch für andere Räume in der Industrie. Und auch die Solinger Firma Bier hat reagiert. Schon vor 2 Wochen hat der dortige Geschäftsführer dem WDR ein Interview gegeben und berichtet, dass in Zukunft statt 90 nur noch 70% der Aufträge aus der Autobranche kommen sollen. Die Firma baut jetzt zum Beispiel auch verchromte Cover für die PlayStation, die sie direkt an Gamer verkaufen möchte. Also insgesamt müssen sich die Zulieferer einfach ja breiter aufstellen und können sich nicht mehr nur auf den Automobilsektor verlassen.
2: Annelene Bergentum mit dem Blick auf Automobilzulieferer in NRW. Und um teure Lebensmittel geht es jetzt in den Kurznachrichten mit Christine Langner.
5: Lebensmittel sind auf der ganzen Welt aktuell so teuer wie seit fast 4 Jahren nicht mehr. Gründe dafür sind unter anderem die Hitze in Europa, der Iran-Krieg und das teure Öl sowie Spannungen zwischen den USA und vielen anderen Ländern. Teurer als jetzt waren Lebensmittel nur nach dem Beginn des Ukraine-Kriegs. In Thüringen will die sogenannte Brombeer-Koalition aus CDU, SPD und BSW weitermachen, obwohl die meisten BSW-Abgeordneten aus der Partei ausgetreten sind. Sie wollen aber an der gemeinsamen Regierung in Thüringen festhalten. Auch CDU und SPD haben das betont. Der Orden Wider den tierischen Ernst geht im kommenden Jahr an Harpe Kerkeling. Der Aachener Karnevalsverein zeichnet den Komiker und Autor nicht nur für sein künstlerisches Lebenswerk aus, sondern auch für seinen Beitrag zu einer offenen, demokratischen Gesellschaft.
2: Christine Langner mit den Kurznachrichten. Ja, und dieser Sommer hat es uns allen gezeigt, der Klimawandel kann deutlich spürbar sein. Es gab Temperaturen um 40 Grad in NRW. Die sind belastend für alle, besonders aber für ältere und kranke Menschen und für Einrichtungen wie Kliniken und Pflegeheime. Der Vorwurf auch schlechte Vorbereitung. Und deshalb hat NRW-Gesundheitsminister Laumann heute gesagt, welche Maßnahmen zum Hitzeschutz die Landesregierung plant. Doro Blume-Müller, WDR-Landespolitik, fasst die für uns zusammen.
6: 200 Millionen Euro ab dem kommenden Jahr bis 2029 sollen aus dem laufenden Haushalt in die Krankenhäuser gesteckt werden. Die sollen sie für Hitzeschutz und Klimamaßnahmen ausgeben. Wofür genau, das bleibt aber Ihnen überlassen. Sie können davon zum Beispiel Klimaanlagen einbauen oder ganze Gebäudeteile verschatten. Auch Pflegeeinrichtungen bekommen Geld vom Land, insgesamt 50 Millionen Euro. Die meisten Hitzetoten des Juni 2026 seien allerdings im häuslichen Umfeld zu beklagen gewesen, sagte Laumann bei der Vorstellung des Maßnahmenpakets. Deshalb solle noch einmal 36,6 Millionen an die Gesundheitsämter verteilt werden. Das Geld soll helfen, das Monitoring und die Hilfsangebote vor Ort zu verbessern.
2: Und wir blicken noch auf das aktuelle Wetter. Verena Leindecker weiß, wie das Wochenende wird.
7: Ich hoffe zumindest, ja. Also morgen wird es bei vielen freundlich mit Sonne und Wolken, aber nachmittags vor allem so vom Münsterland bis Ostwestfalen rüber auch mit einzelnen Schauern. Dazu wird es morgen etwas kühler als heute. Am Sonntag lacht die Sonne dann nach ein paar frühen Nebelfeldern den ganzen Tag bei Temperaturen dann bis zu 26 Grad und am Montag, da sieht's richtig heiß aus, nochmal bis zu 30 Grad.
2: Sommerliche Aussichten von Verena Leindecker, WDR Wetter. Und das war WDR aktuell mit dem Tag um 6. Ich bin Sarah Pradl.
8: Dankeschön.
0: WDR 4, die Verkehrslage A1 Köln Richtung Euskirchen zwischen Gleuel und Kreuz Bliesheim. 10 Minuten mehr, Einplan, 4 Kilometer stockend. A2 Hannover Richtung Dortmund zwischen Herford Ost und Herford Bad Salzuflen. 1/2 Stunde dauert's länger, 4 Kilometer Stau wegen Bergungsarbeiten, da gerade nur ein Fahrstreifen für Sie frei. A3 Köln Richtung Oberhausen zwischen Duisburg-Weder und Oberhausen-Lierich. 1/4 Stunde plus, 6 Kilometer Stau. A44 Dortmund Richtung Kassel zwischen Warburg und Zierenberg. 3/4 Stunde dauert's da länger, 8 Kilometer Stau, da gab's einen Unfall. Die A45 Hagen Richtung Gießen ist zwischen Hagen Süd und Lüdenscheid Nord in beiden Richtungen ungefähr bis 21 Uhr gesperrt. Dort droht ein Kran auf die Fahrbahn zu kippen. In Richtung Hagen 6 Kilometer Stau, in Richtung Gießen 3 Kilometer Stau. Außerdem immer noch viel Verkehr auch auf den Umleitungsstrecken. A46 Düsseldorf Richtung Wuppertal zwischen Wuppertal-Faresbeck und Wuppertal-Oberbahn 10+5 Kilometer stockend. 10 Minuten mehr Einplan bitte auch auf der A52 Essen Richtung Düsseldorf zwischen Essen Süd und Breitscheid 5 Kilometer stockend. Und noch die 59 Duisburg Richtung Dienstlaken zwischen Duisburg-Düssern und Duisburg-Fahren. Auch da dauert es 10 Minuten länger, 4 Kilometer stockender Verkehr. Alle Staus auch immer bei wdr4.de und in der neuen ARD Sounds App. Ich wünsche Ihnen eine gute und vor allen Dingen eine sichere Fahrt. Kommen Sie gut an.
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0: Tag, ab in die 80er mit Ihren Wünschen. Was war schon in den 80ern ein Muss und muss heute immer noch mal mit? Melden Sie doch gerne wdr4.de oder Sie melden sich über die ARD Sounds App als Nachricht oder Sprachnachricht. Oder es gibt ja auch noch eine Nummer. 0221 567 89444 können Sie uns auch anrufen. Ich würde jetzt mal so eine kleine Europareise vorlegen. Deutschland, Italien, loslegen wir aber mal in Frankreich mit France Gall und Ella Ella.
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Gloria. Umberto Tozzi bei Ab in die 80er. Gerne noch her mit Ihren Wünschen. Das geht per Mail wdr4.de oder über die ARD Sounds App oder 0221 567 89444. Gerne Ihre Telefonnummer dazu schreiben. Und dann würde ich jetzt eine Frau vorlegen, an der eigentlich in den 80ern kein Weg dran vorbeiging, oder? Cyndi Lauper hat mal in der Boutique gearbeitet und da wohl ihren Lohn sofort wieder gleich mal in Klamotten umgesetzt.

am Bett gehangen haben. Es ist 6:30. Und wir gucken aufs Wetter am Abend. Kann es noch ein bisschen regnen, hier vor der Tür auch gerade. Später aber dann meist trocken. Die Temperaturen gehen in der Nacht so runter auf 15 bis 9 Grad. Morgen starten wir dann erstmal freundlich in den Samstag. Später kann es aber wieder auch mal einen Schauer geben und es wird relativ windig. In Menden dazu 19, in Mahl 20, in Neuss bis 21 Grad. WDR4, die Verkehrslage, da ist noch einiges los. A1 Köln Richtung Euskirchen zwischen Hürth und Kreuz-Bliesheim, 10 Minuten mehr, ein Plan, 4 Kilometer stockend. A3 Köln Richtung Oberhausen zwischen Duisburg-Wedau und Oberhausen-Lerich, 10 plus, 6 Kilometer stockend. 10 Minuten länger dauert es auch auf der A3 Köln Richtung Frankfurt zwischen Lohmau und Kreuzborn-Siegburg, 5 Kilometer stockend. A42 Kamp-Lindfort Richtung Dortmund zwischen Gelsenkirchen-Schalke und Herne-Wanne, 10 plus, 3 Kilometer Stau. A43 Recklinghausen Richtung Münster zwischen Mahl-Nord und Lavesum 10 plus 3 Kilometer Stau. Halbe Stunde mehr einplanen bitte auf der A44 Dortmund Richtung Kassel zwischen Warburg und Zierenberg 8 Kilometer Stau. Der Grund, es gab einen Unfall. A45 Hagen Richtung Gießen, die ist zwischen Hagen Süd und Lüdenscheid Nord in beiden Richtungen ja noch bis um 9 gesperrt. Dort droht ein Kran auf die Fahrbahn zu kippen. In Richtung Hagen gibt 6 Kilometer Stau, in Richtung Gießen 3 Kilometer Stau. Außerdem sind auch die Umleitungen noch ziemlich überlastet. Und dann noch die 59 Köln Richtung Bonn zwischen Dreikräumer und Köln waren. 10 Minuten mehr einplanen, 6 Kilometer stockender Verkehr. Viel Geduld, alle Staus jederzeit bei wdr4.de oder in der neuen ARD Sounds App. Ich bin Ute Schneider, wünsche Ihnen eine gute und vor allen Dingen eine sichere Fahrt. Hauptsache ist, Sie kommen gut an. Und bei Ab in der 80er nehme ich gerne noch Ihre Wünsche entgegen. Geht über die neue ARD Sounds App. Nachricht, Sprachnachricht, Sie mailen etwa, können Sie natürlich auch. Oder anrufen 0221 56789 444. Gerne Ihre Telefonnummer auch angeben. Vielleicht können wir ja noch mal kurz zusammen quatschen. Schönes Wochenende!

0: bei Prince. Hört man, finde ich, oder?
1: Auch in dem Video von dem Song war er tatsächlich zu sehen. WDR4 ab in die 80er, gerne noch her mit ihren Wünschen. Beim nächsten Song sind es gleich zwei Songs in einem. Do It Again und Billie Jean.

David Hasselhoff. Der Mann, der konnte ja nicht nur Popstar, sondern auch Rettungsschwimmer. Letzter Zeit gab es wohl ein paar gesundheitliche Probleme bei ihm, habe ich gelesen, Knie und Hüfte. Aber im gleichen Artikel stand auch, er könnte sich eine Rückkehr zu Baywatch vorstellen. Mit über 70. Ich sag mal sportlich, oder? Wir setzen jetzt eher auf Leidenschaft mit Ina Deter.

Tears for Fears. Mad World. Ab in die 80er mit ihren Wünschen. Jetzt der von Andreas aus Oberhausen. Der wünscht sich von Alice Una Notte Speciale und freut sich auf einen schönen Abend. So soll das sein.

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2: Kurz vor 7. Am Abend gibt's jetzt noch so ein bisschen Regen, später in der Nacht aber dann meistens trocken. Die Temperaturen dann so 15 bis 9 Grad. Morgen wieder ziemlich windig. Erst starten wir mal freundlich in den Samstag. Später kann's aber tatsächlich auch Schauer geben. In Coesfeld dazu 20, in Höxter 21. Jülich kommt auf maximal 22 Grad.
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2: Die Nachrichten mit Christine Langner. Guten Abend.
5: Nach aktuellem Stand muss man hier von Klimaextremismus ausgehen.
6: Bundesinnenminister Dobrindt hat sich zu den Sabotageangriffen auf die Stromversorgung in NRW geäußert. Es gibt zwei Bekennerschreiben, in denen als Motiv der Kampf gegen fossile Brennstoffe genannt wird. Unterschrieben hat Daniel V. aus Gevelsberg mit seiner Adresse. Nach ihm wird gefahndet. In seinem Wohnhaus wurde Sprengstoff gefunden. Später wurde sein Auto, ein umgebauter LKW mit Wohncontainer, in der Nähe des Hambacher Forstes entdeckt, bestätigte NRW-Innenminister Reul.
7: Die Polizei steigt hin, umstellt das Auto auch. Und nach meinen letzten Informationen haben die das Auto auch gestürmt. Also sind rein und gucken, ist da drin, ist er nicht drin oder was liegt da noch drin.
6: Daniel V. war aber nicht da drin. Nun könnte er zu Fuß auf der Flucht sein. Die Ermittler prüfen auch, ob er allein gehandelt hat oder ob es womöglich Mittäter gibt. Ziel der Sabotageangriffe waren Umspannwerke in Bergheim, Dormagen und Weißweiler. Und auch das ist heute Thema. Die NRW-Landesregierung will Krankenhäuser und Pflegeheime besser vor Hitze schützen und stellt knapp 290 Millionen Euro an Fördergeldern bereit. Damit sollen Kliniken und Pflegeheime Klimaanlagen einbauen können. Deutschland und andere EU-Länder wollen noch in diesem Jahr ein Abkommen über Abschiebezentren abschließen. Diese sollen in einem Drittstaat außerhalb der EU entstehen für abgelehnte Asylbewerber. In Spanien ist der bisher heißeste Tag des Jahres gemessen worden. In dem Ort El Granado im südlichen Andalusien war es gestern 45,7 Grad heiß. Die Aktie von VW hat an der Börse heute deutlich gewonnen. Nach der Einigung auf ein Sparpaket gestern Abend hatte die Konzernführung durchgesetzt, dass bei VW in den kommenden Jahren weltweit 50.000 weitere Stellen gestrichen werden. Die deutsche Basketballnationalmannschaft der Frauen spielt gerade ihr erstes Spiel bei der Heim-WM in Berlin gegen Spanien. Armin Lehmann, WDR Sport, wie schlagen sich die Frauen denn?
8: Ja, man muss sagen, schlecht, weil sie liegen hinten. Wir haben noch so etwa 11-12 Minuten in dieser Partie zu spielen, sind noch im dritten Viertel und 36-61 ist der doch sehr ernüchternde Rückstand der deutschen Mannschaft. Der Bundeskanzler Friedrich Merz ist hier in der Arena am Berliner Ostbahnhof. 13.000 Zuschauer sind da. Er will nach dem Spiel mal in die Kabine gehen und die deutschen Frauen ein bisschen aufmuntern. Noch ist nicht alles vorbei, aber sie spielen hier auch gegen eines der Top-Teams und liegen ganz deutlich hinten.
6: Und das Wetter in Nordrhein-Westfalen, morgen erst freundlich, später dann wieder einzelne Schauer in Velbert bis 20 Grad. Krefeld kommt auf 21 und Köln auf 22 Grad. Das war WDR aktuell.
2: Dankeschön. WDR 4, die Verkehrslage. A1 Köln Richtung Münster zwischen Schwerte und Kreuz Dortmund unter 10 Minuten plus 3 Kilometer Stau. A1 Dortmund Richtung Köln zwischen Burscheid und Kreuz Leverkusen West 3/4 Stunde plus 6 Kilometer Stau, da gab es einen Unfall. A3 Frankfurt Richtung Oberhausen zwischen Kreuz Köln Ost und Kreuz Leverkusen 5 Kilometer stockend. A4 Aachen Richtung Köln zwischen Kreuz Köln West und Köln Eiffeltor 3 Kilometer stockend. A4 Köln Richtung Aachen zwischen Dreieck Heumer und Kreuz Köln Süd 6 Kilometer stockend. A43 Wuppertal Wuppertal Recklinghausen zwischen Kreuzbochum-Witten und Kreuzbochum jeweils 2 Kilometer Stau. Die Fahrbahnen sind aber nach einer Sperrung jetzt wieder frei. A44 Dortmund Richtung Kassel zwischen Warburg und Zierenberg. 3/4 Stunde dauert es länger, 9 Kilometer Stau. Der Grund sind Bergungsarbeiten. A45 Hagen Richtung Gießen, die ist zwischen Hagen Süd und Lüdenscheid Nord in beiden Richtungen ja noch bis 9 Uhr abends gesperrt. Dort droht ein Kran auf die Fahrbahn zu kippen in Richtung Hagen. 6 Kilometer Stau in Richtung Gießen 3 und auch die Umleitungen sind noch ziemlich dicht. Wegen Bauarbeiten werden ab 20 Uhr dann auch noch folgende Autobahnen gesperrt. Die A3 Oberhausen-Arnheim in beiden Richtungen zwischen Emmerich Ost und Grenzübergang Elten, das Ganze bis Montag früh. Die A44 Kassel Richtung Dortmund zwischen Diemelstadt und Marsberg auch bis Montag früh. Und die A40 Duisburg Richtung Venlo zwischen Strahlen und Kreuz Saadeheiken in den Niederlanden bis morgen früh. Alle Staus jederzeit, auch bei wdr4.de und der neuen ARD Sounds App. Ich wünsche Ihnen viel Geduld, gute Fahrt, Hauptsache Sie kommen gut an.
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2: Nabend, erstes Wochenende im September und wenn ich hier rausgucke, denke ich, meine Güte, ist denn schon Herbst. Gern erzählen, was bei Ihnen heute Abend geht und vor allen Dingen, welche Musik aus den 80ern würde Ihren Abend vielleicht noch schöner machen. Gerne mailen, ARD Sounds App nutzen oder 0221 567 89444. Gerne mit Ihrer Telefonnummer, vielleicht können wir ja auch kurz quatschen.

Freitagabend bei WDR 4. Bernd Klöser, der hatte als Kind mal rote Haare und deshalb schnell den Spitznamen Fuchs, aber mit X. Und genauso hat er seine Band in den 80ern genannt. Und die Band Fuchs, die ist heute mit einer Überdosis Glück am Start. Und ich glaube, da kommt das Glück schon reingepfiffen.

0: Spliff mit Sweet As Radio bei WDR 4. Ab in die 80er mit Ihren Musikwünschen und jetzt erfüllen wir den von Det aus Blomberg. Hallo, schönen guten Abend.
1: Ja, selber schönen guten Abend.
0: Sie sind gerade rangefahren für uns, weil Sie haben jetzt noch eine Rückfahrt vor sich, sind aber jetzt fast zu Hause.
1: Ja, genau. Okay. Ich habe knappe 5 Stunden hinter mir. Ich freue mich so langsam auf den Feierabend.
0: Ja, das kann ich gut verstehen. Und es ist ja wirklich einiges los. Ich lese auch so viel Staus. Aber das Wochenende fängt ja jetzt gerade erst an und Sie haben eine Menge schöne Sachen vor, ne?
1: Ja, genau. Es geht los. Heute Abend zählen wir mal nicht mehr. Da hört man Musik, das ist okay. Aber morgen machen wir eine kleine Kreuzfahrt. Ich habe es jedenfalls so genannt, weil wir bei uns am Schiederstausee, das ist also im östlichen Lippe, da machen wir eine Weinprobe und da das auf dem Schiff stattfindet, habe ich das einfach Kreuzfahrt genannt.
0: Finde ich total passend, natürlich, klar, genau.
1: Ganz genau. Ja. Ja, und damit ja nicht genug, am Sonntag spielen unsere Handballfrauen, also HSG Blomberg-Lippe, die spielen das erste Mal in der Champions League. Ich hoffe, das wird auch ein sehr schönes Spiel.
0: Doch, das glaube ich bestimmt, ja.
1: Ja, der Gegner darf sich halt nicht so viel anstrengen, dann klappt das schon, das glaube ich auch, ja.
0: Sehr gut. Also das Wochenende ist super und da würde ich sagen, wir würden das jetzt gut einläuten mit einem Musikwunsch von Ihnen. Welches Lied darf ich spielen?
1: Ja, Time to Wonder von Fury in the Slaughterhouse.
0: Das so ist, machen wir das.
1: Das Lieblingslied, so muss das sein, genau, super. 100%.
0: Wunderbar, dann jetzt langsam wieder den Motor anlassen und gut nach Hause kommen.
1: Jawohl, dann sage ich erstmal danke dafür.
0: Sehr, sehr gerne.
1: Schönen Tag, schönen Abend und schöne Woche.
0: Jo, bis bald, ciao.
1: Ciao, tschüss.

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4: Halb acht. Beim Wetter am Abend noch mal nass, später in der Nacht wird es aber meist trocken. Die Temperaturen gehen dann runter so auf 15 bis 9 Grad. Morgen in Lemgo dann bis 20, in Herten bis 21. Wesseling kommt auf maximal 22 Grad. Dazu erst freundlich, später kann es mal einen Schauer geben. Und es wird wie heute auch morgen ziemlich windig. WDR 4, die Verkehrslage, leider immer noch ein bisschen was los. A1 Euskirchen Richtung Dortmund zwischen Kreuz Köln Nord und Kreuz Leverkusen West 4 Kilometer stockend. A1 Köln Richtung Münster zwischen Schwerte und Kreuz Dortmund Unna 10 plus 4 Kilometer Stau. A4 Köln Richtung Aachen zwischen Dreikheimer und Kreuz Köln Süd 3 Kilometer stockend. Auf der A30 Bad Oeynhausen Richtung Osnabrück ist der Hahnenkammtunnel zwischen Bad Oeynhausen Ost und Dehme im Moment gesperrt. Da steht ein defektes Fahrzeug. A44 Dortmund Richtung Kassel zwischen Warburg und Zierenberg. Dreiviertel Stunde dauert es da leider länger. 8 Kilometer Stau. Der Grund sind Bergungsarbeiten. Die 45 Hagen Richtung Gießen ist zwischen Hagen Süd und Lüdenscheid Nord in beiden Richtungen wahrscheinlich noch bis 21 Uhr gesperrt. Dort droht ja ein Kran auf die Fahrbahn zu kippen. In Richtung Hagen im Moment 4 Kilometer Stau, in Richtung Gießen 2 Kilometer. Und auch die Umleitungen sind noch ziemlich dicht. Wegen Bauarbeiten werden dann ab 20 Uhr jetzt folgende Autobahnen gesperrt, sondern sind schon gesperrt. Die A3 Oberhausen-Arnheim in beiden Richtungen zwischen Emmerich Ost und Grenzübergang Elten, das Ganze bis Montag früh. Die A44 Kassel Richtung Dortmund zwischen Diemelstadt und Marsberg ebenfalls bis Montag früh. Und die A40 Duisburg Richtung Venlo zwischen Strahlen und Kreuz Sada-Heiken in den Niederlanden bis morgen früh. Und 20 Uhr ist ja noch nicht, also ab 20 Uhr gesperrt. 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Hauptsache ist ja wirklich, Sie kommen gut an. Ich bin Ute Schneider. Schönes Wochenende mit uns.

Feels so real. Schöner Ohrwurm, oder? Und kann man auch echt gut drauf tanzen. Wieder vier ab in die 80er. Jetzt mit unserer Maxi am Freitag. Sir Elton John, der hat wohl in Las Vegas einen Vertrag über mehrere Millionen Dollar unterschrieben. Die Idee, Elton John soll demnächst wohl als Hologramm in Las Vegas zu sehen sein, so wie ABBA in London. Dann Unterstützung von Dua Lipa. Bei unserer Maxi hat er Unterstützung von Jennifer Rush.

Peter Maffay. Ein Wort bricht das Schweigen. Ich habe gelesen, der Mann, der fährt morgens um 6 schon Fahrrad und macht seine Übungen, damit er fit bleibt. Im Herbst bringt er mit Johannes Oerding ein neues Album raus. Nashville wird es heißen. Und dann gehen sie 2027 auch auf Tour. Im April sind sie in Oberhausen, Dortmund und in Köln. Cooles Konzert ist auch das richtige Stichwort für die hier. The Cure haben coole Konzerte in Berlin gespielt im Juli. Und heute sind sie bei uns dabei mit Love Cats. Hier ist Ab in die 80er, gerne noch her mit ihren Musikwünschen. Und Ladies, was ist los? Heute schreiben mir fast nur Männer.

Coole Nummer von Fischer-Z, Cruise Missiles. Und ein cooler Wunsch gleich hinten dran von Stefan aus Monschau. Der wünscht sich Passion von The Flirts. Hier ist wieder 4 ab in die 80er. Mit ihren Wünschen. 2 Stunden haben wir noch.

0: Kurz war. Der Regen ist jetzt so langsam durch. In der Nacht bleibt es dann meist trocken. Morgen starten wir dann erstmal freundlich. Später kann es auch mal einen Schauer geben und es wird wieder relativ windig. Dazu morgen in Dortmund 19, in Bad Münstereifel 21, in Kerpen morgen maximal 22 Grad.
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2: Die Nachrichten mit Christine Langner. Guten Abend. Wegen der Angriffe auf Umspannwerke fahndet die Polizei in NRW gerade nach einem Verdächtigen. Es gibt ein Bekennerschreiben, in dem wird als Motiv der Kampf gegen fossile Brennstoffe genannt. NRW-Innenminister Reul verurteilte die Tat. Bettina Altenkamp, WDR-Landespolitik, sagt, dass noch einiges unklar ist.
3: Ob ein Einzeltäter für die Sabotageangriffe verantwortlich ist oder ob es vielleicht mehrere waren, ist offen. NRW-Innenminister Reul wollte erstmal nichts ausschließen. In der Wohnung des 48-Jährigen aus Gevelsberg, dessen Name und Adresse unter den Bekennerschreiben steht, wurde zumindest Sprengstoff gefunden. Die vielen Details in den Schreiben deuten stark darauf hin, dass sie echt sind. Bundesinnenminister Dobrindt spricht von Klimaextremismus, denn in den Schreiben wird die Nutzung fossiler Brennstoffe als Verbrechen bezeichnet. NRW-Innenminister Reul sagt, das eigentliche Verbrechen seien Angriffe auf die kritische Infrastruktur und die Gefährdung von Leben.
2: In Spanien ist der bisher heißeste Tag des Jahres gemessen worden. In dem Ort El Granado im südlichen Andalusien war es gestern 45,7 Grad heiß. Auch für das Wochenende und die nächste Woche sind in Teilen Spaniens um die 40 Grad angekündigt, was für September sehr ungewöhnlich ist. Und auch das war heute noch wichtig. Die NRW-Landesregierung will Krankenhäuser und Pflegeheime besser vor Hitze schützen und stellt knapp 290 Millionen Euro an Fördergeldern bereit. Damit sollen Kliniken und Pflegeheime Klimaanlagen einbauen können. Bei der Oper in Düsseldorf muss der Saisonstart um mehrere Wochen verschoben werden, weil im Bühnenbereich statische Mängel festgestellt wurden. Jetzt wird an einer Übergangslösung für die Bühne gearbeitet. Die deutschen Basketballerinnen haben beim Start in die Heim-WM verloren. Gegen Spanien stand es am Ende 53-83. In der zweiten Fußball-Bundesliga hat Arminia Bielefeld gerade ein Heimspiel. Der FC St. Pauli ist zu Gast. Im Stadion in Bielefeld ist Christian Schulze, WDR Sport. Christian, wie hat sich Bielefeld in dieser Partie denn bisher geschlagen?
4: Es ist ein Wechselbad der Gefühle für alle Arminia-Fans. 26.750 Zuschauer sehen ein unterhaltsames Spiel beim Spielstand von 2-2. Zweimal jeweils pro Halbzeit ist Bielefeld in Führung gegangen und hat dann jeweils eben auch den Ausgleich kassiert. Schon in Minute 13 war die erste Führung da. Dann kurz nach der Pause sogar ein Jubiläumstor, das 1.300. Zweitligator. Aber momentan würde es aktuell nur zu einem Punkt reichen, denn es steht 2-2.
2: Das war WDR aktuell.
0: Dankeschön. WDR 4, die Verkehrslage. A44 Dortmund Richtung Kassel zwischen Warburg und Zierenberg. Dreiviertelstunde dauert es immer noch länger. 8 Kilometer Stau wegen Bergungsarbeiten. Die 45 Hagen Richtung Gießen ist zwischen Hagen Süd und Lüdenscheid Nord in beiden Richtungen leider weiterhin gesperrt. Dort droht hier ein Kran auf die Fahrbahn zu kippen. In Richtung Hagen 4 Kilometer Stau, in Richtung Gießen 2 Kilometer Stau. Und auch auf den Umleitungsstrecken ist noch viel los. Wegen Bauarbeiten gesperrt sind die A3 Oberhausen-Arnheim in beiden Richtungen zwischen Emmerich Ost und Grenzübergang Elten bis Montag früh. Die A44 Kassel Richtung Dortmund zwischen Diemelstadt und Marsberg ebenfalls bis Montag früh. Die A40 Duisburg Richtung Venlo zwischen Strahlen und Saderheiken in den Niederlanden bis morgen früh. Ab 21 Uhr werden übers Wochenende noch gesperrt die A43 in beiden Richtungen zwischen den Kreuzen Bochum und Recklinghausen und die 46 Richtung Neuss zwischen Grevenbruch und Kapellen. Fahren Sie vorsichtig, Hauptsache ist, Sie kommen gut an.
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0: Tag, gerade geguckt, auf welchem Album ist eigentlich der Song hier? Nimm ich mit von Westernhagen. Auf seinem 11. Album, 87 kam's raus, sind auch Hey Mama und Freiheit drauf. Schönes Wochenende mit uns.
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I'll always love you. Taylor Dane. Schon in der Highschool hat sie gesungen, später auch eine klassische Gesangsausbildung gemacht. War zweimal für einen Grammy nominiert und komponiert auch und hat zum Beispiel auch mal was für Tina Turner geschrieben. WDR4 ab in die 80er. An der Stelle schöne Grüße nach Kürten. Da gibt es jetzt gleich bei Thorsten und Jennifer Lasagne. Lasst es euch schmecken und alles Liebe zum 22. Hochzeitstag.

0: Die Pet Shop Boys mit West End Girls. WDR 4 ab in die 80er. Und ich habe gerade gefragt, Ladies, was ist mit euch los? Und da sagt die Irene aus Gladbeck, oh, du hast doch das Radio an. Das gibt eine Rückkopplung. Das müsst ihr ausmachen.
1: Ah.
0: Das müsst ihr ausmachen, Irene? Geht das? Klappt das?
2: Ich hau ab, ich gehe aufs Klo.
0: So. Irene, wunderbar. Frauen gehen immer zusammen aufs Klo. Also gehen wir auch zusammen aufs Klo.
2: Alleine. Kann sehr ja sein, schön. Dass du vorbeikommst.
0: Ja, das stimmt, das stimmt. Aber du bist eigentlich in der Küche zu Gange und machst was?
3: Ich mach Wiener Schnitzel.
0: Oh, wie lecker.
3: Mit Pilzsoße.
0: Mhm, okay.
3: Und so einen kleinen knackigen Salat aus dem eigenen Garten.
0: Sehr gut. Oh, habt ihr einen Garten, wo ihr richtig schön was anbaut?
3: Ich habe Hochbeete.
0: Oh, okay. Ja, das ist auch besser.
3: Ich habe voriges Jahr mal viel versucht, ne, weil ich kenne das von zu Hause aus.
0: Ja.
3: Und was Besseres gibt es gar nicht.
0: Ja, sehr gut.
3: Wunderbar. Und man merkt den Geschmackunterschied. Ute, das kannst du dir nicht vorstellen.
0: Doch, das ist schon schön. Ja, das stimmt. Das stimmt. Aber mein Balkon ist so klein, weißt du, da kriegst du ein Hochbeet, kriegst du da nicht drauf.
3: Ach wieso, dann nimmst du Früchte oder was, die runterhängen, dann hat der Nachbar unten auch noch was von.
0: Gute Idee, ich denke drüber nach. So, wunderbar. Und ich erfülle jetzt einen Wunsch von Rod Stewart, Baby Jane. Und was passiert dann in der Küche, wenn du jetzt gleich vom Klo wieder in die Küche gehst?
3: Da muss ich gucken, mein Herz steht in der Mitte und dann rocke ich da drum herum.
0: Super.
3: Das kann man doch machen, oder?
0: Natürlich, ich habe ein Bild vor mir, das kriege ich den ganzen Abend nicht mehr aus dem Kopf. Wunderbar. Irene, viel Spaß in Gladbeck in der Küche und esst ein Schnitzelchen für mich mit.
3: Wow.
0: Ja? Grüße an den Garten.
3: Vorbei,
0: ja, bis dann. Vielen Dank.

Rod Stewart um 8:30. Klaus aus Oelde schreibt gerade aus Kroatien, da wären noch 28 Grad. Ja, also da kann ich nicht mithalten. Ne? In der Nacht gehen die Temperaturen bei uns runter so auf 15 bis 9. Aber morgen zumindest wieder eine 2 vorne bei den Temperaturen. In Porta Westfalica 20, in Herten 21, in Warstadt 22 Grad. Dazu erst freundlich, später kann es dann auch mal Regen geben und es wird wieder windig. WDR4, die Verkehrslage A4. 40 Dortmund Richtung Kassel zwischen Warburg und Zierenberg. Halbe Stunde plus 6 Kilometer Stau wegen Bergungsarbeiten. Die A45 Hagen Richtung Gießen ist zwar zwischen Hagen Süd und Lüdenscheid Nord in beiden Richtungen leider immer noch gesperrt. Da wird ein beschädigter Baukran noch abgebaut. In Richtung Hagen 3 Kilometer Stau. Auf den Umleitungen ist leider auch immer noch viel los. Wegen Bauarbeiten gesperrt sind die A3 Oberhausen-Arnheim in beiden Richtungen zwischen Emmerich Ost und Grenzübergang Elten bis Montag früh. Die A44 Kassel Richtung Dortmund zwischen Diemelstadt und Marsberg, auch bis Montag früh. Die A40 Duisburg Richtung Venlo zwischen Strahlen und Kreuz Saderheiken in den Niederlanden bis morgen früh. Und ab 21 Uhr werden jetzt übers Wochenende noch gesperrt die 43 in beiden Richtungen zwischen den Kreuzen Bochum und Recklinghausen und die 46 Richtung Neuss zwischen Grevenbruch und Kapellen. 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Hauptsache ist, Sie kommen gut an.

CC Catch, I Can Lose My Heart Tonight. Wer hat's geschrieben und produziert? Dieter Bohlen. Hört man so ein bisschen, finde ich, oder? WDR4 ab in die 80er. Gerade kommt hier die Nachricht ein. Bitte lasst diese Sendung niemals enden. Ha, ehrlich gesagt, mit dem niemals, das wird jetzt eng, ne? Aber bis 22 Uhr kriegen wir noch eine Menge ab in die 80er hin, oder? Mit Ihren Musikwünschen hier bei WDR4. Und da starten wir doch richtig schön zusammen in ein tolles Wochenende. Listen, Crystal.

0: Ideal. Mit Erschießen. Davor Wasteland von Mission. Unterschreibt mir die Andrea aus Düsseldorf. Ich hätte sie damit aber sowas von glücklich gemacht. Das freut mich sehr. WDR 4 ab in die 80er. Auch die Sabine aus Essen schreibt, sie hätte diesen Freitag schon schön mit uns getanzt und mitgesungen. Gerne weitermachen.
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Delegation mit You and I. Marion aus Bergisch Gladbach wünscht sich den Song Cold Days, Hot Nights. Sie schreibt, das würde sie so ein bisschen an Herzschmerz, Sehnsucht und vor allen Dingen jede Menge Spaß in der Dorfdisco erinnern. Und Montag hätten dann immer alle gerufen, wann ist endlich wieder Wochenende? Jetzt. Deshalb gern laut aufdrehen.

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2: Herzschlag um kurz vor 9. Gucken wir aufs Wetter. In der Nacht bleibt es meist trocken. Da gehen die Temperaturen ganz schön runter und zwar auf 15 bis 9 Grad. Morgen starten wir erstmal freundlich. Später kann es auch mal nass werden und auch wieder ziemlich windig. Dazu in Nümbrecht 19, im Übüren 20, in Langenfeld 21 Grad. Sonntag kann es erst Nebel geben, dann wird es ein bisschen wärmer und zwar 20 bis 26 Grad.
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2: Die Nachrichten mit Christine Langner. Guten Abend. Wegen der versuchten Sabotageangriffe auf die Energieversorgung wird jetzt europaweit nach einem 48-Jährigen aus Gefelsberg gefahndet. Der Mann, der in einem Bekennerschreiben mit Daniel V. unterschrieben hat, ist auf der Flucht. Bei der Durchsuchung seiner Wohnung hat die Polizei verdächtige Stoffe entdeckt. Joschka Heinemann hat mehr Details.
3: Sie haben einen LKW gefunden, der dem Mann gehören soll, in der Nähe des Hambacher Forstes. Der wurde quasi umgebaut zu einem Wohnwagen. Schwer gepanzerte Polizeikräfte haben den gestürmt, aber den Mann wohl nicht antreffen können. Jetzt gehen sie mit Spürhunden in den Hambacher Forst. Was Sie wissen, es handelt sich um Daniel V. aus Gevelsberg. Diesen Mann suchen Sie, denn mit diesem Mann wurden die Bekennerschreiben offenbar unterschrieben nach den Attacken und Sabotageversuchen auf die ganzen Kraftwerke und Umspannwerke.
2: Bundesarbeitsministerin Baas hat sich zu den Sparplänen bei Volkswagen geäußert und fordert, dass es keine betriebsbedingten Kündigungen gibt und keine Standorte geschlossen werden. Der Autobauer hatte angekündigt, in den nächsten Jahren weltweit 50.000 weitere Stellen abzubauen. Auch in NRW könnte das Folgen haben, weil hier viele Zulieferer sind, die auch für VW Einzelteile fertigen. Und auch das ist heute wichtig. Die EU plant, die Regeln für kurze Mieten wie bei Airbnb zu verschärfen. Für Städte, in denen es wenig bezahlbaren Wohnraum gibt, schlägt die Kommission zum Beispiel eine Obergrenze für touristische Mietwohnungen vor. In Spanien ist heute der bisher heißeste Tag des Jahres gemessen worden. In dem Ort El Granado im südlichen Andalusien war es knapp 45,7 Grad heiß. Das FBI hat einen Deutschen auf ihre Most Wanted-Liste für Betrüger gesetzt. Der Mann soll in München sein und soll in den USA mehrere Investoren um über 20 Millionen US-Dollar betrogen haben. In der zweiten Fußballliga hat Arminia Bielefeld einen Punkt geholt. Das Team hat im Heimspiel 2:2 gegen St. Pauli gespielt. In der Bundesliga spielt der erste FC Köln gerade auswärts gegen Stuttgart. Patrick Stricker, WDR Sport ist im Stadion. Welche Chancen haben denn die Kölner?
4: Ja, prinzipiell eigentlich gute Chancen, wenn man mal bedenkt, dass die Kölner vergangene Woche das erste Spiel gegen Hoffenheim gewonnen haben und die Stuttgarter in München ja verloren haben. Aber heute Abend, da haben die Kölner noch nicht so gute Chancen, denn da sind es die Stuttgarter, die schon zweimal die Latte getroffen haben. Einmal eine Schussmöglichkeit durch Joscha Wagnumann, einmal ein Kopfball durch Jenan Pejcinovic. Die Kölner lassen sich ganz schön weit hinten rausdrücken, wachen erst so langsam in den vergangenen Minuten auf. Etwas mehr als eine halbe Stunde ist gespielt, 0:0. Noch keine Tore hier in Stuttgart.
2: Und das war WDR aktuell.
5: Dankeschön.
2: WDR 4, die Verkehrslage. A3 in Köln Richtung Frankfurt zwischen Siebengebirge und Neustadt-Wied. 20 Minuten plus 3 Kilometer Stau, da gab es einen Unfall. Die A45 Hagen-Gießen ist zwischen Hagen-Süd und Lüdenscheid-Nord in beiden Richtungen immer noch gesperrt. Da wird ein beschädigter Baukran abgebaut. Richtung Hagen 3 Kilometer Stau. Auch die Umleitungen sind noch ziemlich voll. Wegen Bauarbeiten übers Wochenende gesperrt sind einmal die A3 Oberhausen-Arnheim in beiden Richtungen zwischen Emmerich-Ost und Grenzübergang Elten. Die 43 in beiden Richtungen zwischen den Kreuzen Bochum und Recklinghausen. Die 44 Kassel Richtung Dortmund zwischen Diemelstadt und Marsberg. Die 46 Richtung Neuss zwischen Grevenbruch und Kapellen. Bis 6 Uhr früh ist die 40 Richtung Venlo zwischen Strahlen und Kreuz Saderheiken in den Niederlanden auch noch gesperrt. Alle Staus jederzeit auch bei wdr4.de und in der neuen ARD Sounds App. Ich wünsche Ihnen eine gute und vor allen Dingen eine sichere Fahrt. Hauptsache ist, Sie kommen gut an.
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5: Schönen guten Abend. Freitagabend, da steht doch eigentlich Tanzen drauf, ne? Ich würde jetzt mal einen Jive anbieten. Von Chris Rea.

Per Lucia, Riccardo Fogli. Mit dem Song hat er beim ESC 83, habe ich gerade gesehen, Platz 11 gemacht. WDR 4 ab in die 80er. Einige von Ihnen sind noch unterwegs mit uns. Sandy schreibt mir vom Beifahrersitz, sie hätten noch eine lange Fahrt vor sich. Dann kommt gut an.

0: New Order bei WDR4 ab in die 80er mit ihren Wünschen. Jetzt wird der von Gudrun aus Lennep erfüllt. Hallo, schönen guten Abend.
1: Hallo, guten Abend.
0: Und ich weiß, da bei der Gudrun ist am Wochenende einiges los. Was habt ihr auf dem Schirm?
1: Am Wochenende ist hier in Remscheid Lennep Altstadtfest. Das geht morgen los mit einem Trödel. Da geht am Sonntag weiter. Am Sonntag ist auch verkaufsoffener Sonntag, was sich mit Sicherheit lohnt. In der wunderschönen Altstadt gibt es tolle Geschäfte und tolle Lädchen.
0: Cool. Und das Wetter soll ja auch passen.
1: Das Wetter soll passen. Es gibt mal keinen Regen, sondern es wird ein bisschen windig sein, aber die Sonne kommt raus und es sollen so um die 20 Grad sein. Ein so perfektes Wetter.
0: Perfekt. Die Eltern von euch hatten eine Dorfkneipe. Da ist aber der Song, den du heute hören willst, nicht drin gewesen.
1: Richtig. Ich bin wirklich Dorfkind und bin in der Kneipe groß geworden als jüngste von drei Geschwistern. Aber mein Wunschtitel war leider nicht auf unserer Musikbox. Der war auch wild gemischt und man musste damals wirklich noch 20 Pfennig einwerfen und dann konnte man sich seine Platte raussuchen.
0: So, und welche suchen wir denn für heute für dich aus?
1: Heute such dir bitte aus Mezzo Forte.
0: Die habt ihr in der Disco gehört, ne?
1: Die haben wir, ja, Disco gab es bei uns weniger, bei uns waren das mehr wirklich so Partys auf dem Plattenland.
0: Okay.
1: In irgendwelchen Scheunenstellen oder auch Open Air gerne genommen. Und da lief dann zu vorgerückter Stunde gerne mal Mezzo Forte und Gartenparty. Und das Stück habe ich Anfang August tatsächlich auf einer Gartenparty nach langer, langer Zeit wieder gehört und bin dann direkt zu dem Discjockey gelaufen und habe gefragt, Mensch, der hat das nochmal gespielt.
0: Ja.
1: Und seitdem habe ich es wieder auf dem Schirm, Mezzo Forte war es.
0: Sehr gut. Haben wir jetzt auch auf dem Schirm, ist ja auch vorgerückte Stunde, passt jetzt gut. Dann wünsche ich ein ganz tolles Wochenende und ein schöner Wunsch, über den ich mich jetzt auch sehr freue.
1: Prima.
0: Bis bald mal. Schönes
1: Wochenende. Tschüss. Danke gleichfalls. Ciao.

Nacht kühlt sich ab, so auf 15 bis 9 Grad. Morgen legen wir dann erstmal freundlich los und dann kann es später aber auch mal wieder regnen und bleibt auch relativ windig, so wie heute auch. Dazu in Nümbrecht 19, in Solingen 20, Warburg kommt auf maximal 21 Grad. WDR 4, die Verkehrslage. A3 Köln Richtung Frankfurt zwischen Siebengebirge und Neustadt-Wied. 3 Kilometer Stau, da gab es einen Unfall. Die 45 Hagen-Gießen ist zwischen Hagen-Süd und Lüdenscheid-Nord in beiden Richtungen noch gesperrt. Da wird immer noch der beschädigte Baukran abgebaut. Richtung Hagen 3 Kilometer Stau und auch auf den Umleitungen ist es noch immer relativ voll. Wegen Bauarbeiten übers Wochenende gesperrt sind die A3 Oberhausen-Arnheim in beiden Richtungen zwischen Emmerich-Ost und Grenzübergang Elten. Die 43 in beiden Richtungen zwischen den Kreuzen Bochum und Recklinghausen. Die A44 Kassel Richtung Dortmund zwischen Diemelstadt und Marsberg. Die 46 Richtung Neuss zwischen Grevenbruch und Kapellen. Und bis 6 Uhr früh ist auch noch die A40 Richtung Venlo zwischen Strahlen und Kreuz Saderheiken in den Niederlanden gesperrt. Alle Staus und Sperrungen jederzeit auch bei wdr4.de und in der neuen ARD Sounds App. Ich bin Ute Schneider und wünsche Ihnen eine gute und vor allen Dingen eine sichere Fahrt. Hauptsache ist ja, Sie kommen gut an.

A Love Supreme, Will Downing, WDR4 ab in die 80er. Birgit aus Alpen, die schreibt mir gerade, sie freut sich immer sehr auf den Freitagabend. Dann sind einfach so viele Songs dabei, wo sie denkt, ach ja, den gibt's ja auch noch. Und stillsitzen könnte sie dann meistens nicht. Nein, mitwippen und tanzen, das ist ja auch eigentlich unser Plan oft für den Freitag. Und da dürfen sie sehr gerne mitmachen. Jetzt gleich mit Heaven 17. Die waren ja tatsächlich bei unserer großen 80er-Party auf Schalke dabei. Ich habe heute Abend einen Song aus ihrem Debütalbum dabei, Penthouse und Pavement. Und zwar den Song, der genau so heißt. Album kam ja Anfang der 80er raus.

Anne Heigis mit Freundin. Ich habe gerade gesehen, sie ist live unterwegs im Oktober. Da spielt sie zum Beispiel Konzerte in Unna und auch in Bonn. Und im November kann man sie live in Castrop-Rauxel erleben. WDR 4 ist hier, ab in die 80er mit ihren Musikwünschen.

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Gerade schicken hier Angelika, Katja und Nicole noch Grüße aus Holland. Sie sitzen noch schön zusammen und spielen Karten. Mädels, grüßt mir das Meer und esst morgen bitte eine Pommes für mich mit. WDR4, ab in die 80er. Einen Wunsch kann ich noch erfüllen, und zwar den von Michael aus Münster. Der wünscht sich Don't Be Afraid of the Dark von Robert Cray. Er sagt, bei der Band haben ihm die Texte und der Gitarrensound immer besonders gut gefallen. Und mit dem Sound sage ich jetzt auch Tschüss. Ich bin Ute Schneider. Bis bald.

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1: Die Nachrichten mit Christine Langner. Guten Abend. Die Polizei fahndet in NRW weiter nach einem Verdächtigen wegen Angriffen auf Umspannwerke und Energieversorgung bei Köln und in Dormagen. Bundesinnenminister Dobrindt geht bisher von Klimaextremismus aus. NRW-Innenminister Reul kritisierte die versuchten Sabotageakte.
2: Wer solche Taten plant, ärgert nicht die da oben, sondern die kleinen Leute. Das Licht in den Wohnzimmern, die Lungenmaschinen auf der Intensivstation, die Ampel an der Kreuzung, das brauchen wir alle.
1: Gestern waren in der Nähe des Kraftwerks bei Dormagen Abschussvorrichtungen gefunden worden. Dieser Anwohner hat sowas schon erwartet.
3: Wir müssen wahrscheinlich damit leben, dass diese Infrastruktur bei uns überall wieder in irgendeiner Form getroffen werden kann. Dass es natürlich so nah bei uns hier ist, ist in jedem Fall ein mulmiges Gefühl.
1: Es gibt ein Bekennerschreiben, das war mit Name und Adresse unterschrieben. Vieles ist aber noch unklar, etwa ob der Mann allein gehandelt hat. In der EU könnte es bald strengere Regeln für Airbnb und andere Vermieter von touristischen Wohnungen geben. Die Kommission will, dass Städte mit zu wenig bezahlbarem Wohnraum eine Obergrenze für touristische Angebote einführen können. Und auch das ist heute Thema. Bundesarbeitsministerin Baas fordert von Volkswagen, dass es keine betriebsbedingten Kündigungen gibt und keine Standorte geschlossen werden. Der Autobauer hatte angekündigt, in den nächsten Jahren 50.000 weitere Stellen abzubauen. Nach dem Cyberangriff auf die Berliner Verwaltung vor gut 2 Wochen hat die Hackergruppe die gestohlenen Daten im Darknet veröffentlicht. Der Berliner Senat war vorher nicht auf die Lösegeldforderung von rund 2 Millionen Euro eingegangen. Die deutschen Basketballerinnen haben beim Start in die Heim-WM verloren. Gegen Spanien stand es am Ende 53-83. Und dann schauen wir zum Fußball. In der zweiten Liga hat Arminia Bielefeld zu Hause unentschieden gespielt, 2-2 gegen St. Pauli. In der Bundesliga spielt der SC FC Köln gerade auswärts gegen den VfB Stuttgart. Patrick Stricker, WDR Sport, ist im Stadion. Patrick, wie schlagen sich die Kölner denn?
4: Unter den Augen des neuen Bundestrainers Jürgen Klopp, der ist hier im Stadion, alles andere als gut. Es gibt die nächste Möglichkeit für den VfB Stuttgart, hier auf 3-0 zu erhöhen. Ja, Köln liegt mit 0-2 in Rückstand. Der zweite Stuttgarter Treffer fiel nach genau einer Stunde durch Grischa Prömel. Der VfB macht hier das Spiel. Köln hat eine gute Phase zu Beginn der zweiten Hälfte mit einigen Chancen. Aber der VfB Stuttgart, der hier am Mittwoch Champions League spielt, ist eiskalt und führt mit 2-0 gegen den ersten FC Köln.
1: Das war WDR aktuell. Und das Wetter in Nordrhein-Westfalen, der restliche Regen zieht nachts ab. Morgen dann erst freundlich am Nachmittag, teils wieder nass. In Mahl dazu bis 20 Grad, Wuppertal kommt auf 21 und Jülich morgen auf 22 Grad. Die Zeit 22.03 Uhr.
5: Hier ist der Verkehrsservice für den ARD-Abend. Die A4 Frankfurt Richtung Dresden ist zwischen Hainichen und Berbersdorf nach einem Unfall gesperrt, zurzeit Stau. Die A7 Flensburg Richtung Hannover wird zwischen Hamburg-Stellingen und Heimfeld wegen Bauarbeiten bis Montag früh gesperrt. Die A7 Hamburg Richtung Ulm ist zwischen Homberg-Efze und Bad Hersfeld-West wegen Bergungsarbeiten gesperrt, 3 Kilometer Stau. Soweit die Meldungen. Weiterhin gute Fahrt und kommen Sie gut an Ihr Ziel.
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5: Aus Dresden vom MDR, ich bin Frank Michael Bauer und hier ist Mike Oldfield mit der Stimme von Anita Hegerland aus Norwegen, Innocent.

0: When a man loves a woman, Michael Bolton mit dem großen Klassiker. Nochmal neu aufgenommen das Ganze. Hier ist der ARD-Abend. Heute ist ja Tag der Currywurst und ich habe mal danach gefragt, was ist denn Ihr Lieblingsimbiss? Das heißt, was verzehren Sie da am liebsten? Frikadellen, Buletten, Klopse, da sind ja verschiedene Sachen schon gekommen, aber insbesondere auch Currywurst oder wie sieht das aus?
1: Hallo Frank-Michael Bauer,
0: hallo.
1: Matthias aus Neumünster, im schönen Schleswig-Holstein an der Ostsee.
0: Ne?
1: Currywurst, ja, geht eigentlich mal bei mir eigentlich ganz oft und dazu auch Pommes rot-weiß. Da bin ich nicht abgeneigt und wenn es mal schnell gehen soll und man hat Termine und man ist in der Stadt zugange und so und ich mag die Currywurst auch gerne mit dänischer Mayonnaise. Ist nicht jedermanns Sache. Die ist so ein bisschen gelblich, sieht das aus, aber schmeckt auch ganz gut. Und dann nehme ich immer Doppelcurry. Das mag ich eigentlich immer ganz gerne. Und dazu ein Kaltgetränk, eine Cola oder eine Sprite oder so. Und dann ab dafür.
0: Vielen Dank. Und Marina aus Wilhelmshaven hat uns auch geschrieben, sie isst mit ihrem Mann sehr, sehr gern Currywurst und haben neulich mal eine vegane Wurst probiert, auch mit Curry und sowas. Und sie waren beide sehr skeptisch und waren erstaunt, dass das tatsächlich gut geschmeckt hat. Nur die Knackigkeit, die fehlt dann meistens bei diesem Produkt. Aber vielleicht lässt sich da auch noch das eine oder andere machen. Wir sind ja noch nicht am Ende des Wegs von Erfindungen. Und jetzt bei uns im ARD-Abend America mit A Horse with a Name.

Atomic Kitten waren das hier bei uns im ARD-Abend. Es war Ende der 80er Jahre, da tauchte doch in England plötzlich ein Musikprojekt auf. Das verarbeitete große Hiterfolge zu einem Titel. Dahinter steckten ein Vater und sein Sohn. Sie arbeiteten als Disc-Jockeys und haben anderen DJs diesen Service angeboten, Musikmixer herzustellen. 1988 entsteht ein Partymix mit Rock'n'Roll-Hits. Diese werden eingetaktet in das berühmte Glenn Miller-Stück In the Mood. Und den beiden DJs gefällt ihr Produkt so gut, dass sie sich entschließen, diese Mixtur auf eine Single zu bringen. Es dauert dann eine ganze Weile. Sie müssen ja erstmal die Rechte zusammensuchen und nennen sich Jive Bunny and the Master Mixers. Und diese Platte, die landet am 4. September 89 in Deutschland auf Platz 1. Jive Bunny und die Master Mixers.

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7: 22.32 Uhr, hier ist der Verkehrsservice für den ARD-Abend. Die A4 Frankfurt Richtung Dresden ist zwischen Hainichen und Berbersdorf nach einem Unfall gesperrt, zurzeit Stau. Die A7 Flensburg Richtung Hannover wird zwischen Hamburg-Stellingen und Heimfeld wegen Bauarbeiten bis Montag früh gesperrt. Die A7 Hamburg Richtung Ulm ist zwischen Homberg-Efze und Bad Hersfeld-West wegen Bergungsarbeiten gesperrt, 3 Kilometer Stau. Soweit die Meldungen, kommen Sie gut an Ihr Ziel.
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7: Aus Dresden von MDR Sachsen und hier ist Babacar mit Franz Gall.

Dreamer, der Träumer. Ozzy Osbourne, hier bei uns im ARD-Abend. Heute ist Tag der Currywurst und ich habe ja mal gefragt, was mögen Sie denn Currywurst überhaupt zum Imbiss als Snack? Da hat uns Gerhild geschrieben, mein Lieblingssnack ist und bleibt die Thüringer Rostbratwurst in einer Semmel mit ganz viel Senf. Dafür lasse ich alles andere links liegen. Dann haben wir Post bekommen von Horst Krügel aus Hamburg und der ist gebürtiger Thüringer. Ich liebe natürlich als solcher meine Bratwurst mit Senf. Es ist ein Muss, wenn ich in der alten Heimat bin, eine Original-Bratwurst zu verputzen. Ja, wunderbar. Und bei Anna sind es die Pommes, die sie unbedingt liebt. Mein Lieblingsimbiss, schreibt sie uns. Die haben sich nur schon lange zum Schlechten verändert, ist ihre Erfahrung und haben zuletzt fast überall nach Pappe geschmeckt. Schade, schade, schade. Für eine gute Schale, gute Pommes würde ich auch 5 Euro bezahlen, aber irgendwie schmeckt mir das in letzter Zeit nicht. Schade, da können wir einfach nur rufen, Hilfe, hier sind die Beatles und da gibt es noch einen kleinen Anlass dazu. Am 4. September 1965 erobern die Liverpooler Pilzköpfe Platz 1 der US-Charts mit dem Hilfeschrei Help. 12-mal mussten sie den Song im Abbey Road Studio aufnehmen, bevor der Produzent zufrieden war.

0: Sydney, Youngblood und Sit and Wait im ARD-Abend. 4. September, Tag der Currywurst. Mögen Sie die?
1: Hallo. Natürlich isst man gerne mal eine Currywurst. Da habe ich übrigens die Original-Currywurst am U-Bahnhof Gesundbrunn in Berlin gefunden mit einem wunderbaren Rezept, sowohl Wurst als auch Soße. Aber was ich fast noch lieber esse, ist die klassische, wenn es auch heißt deutsche, aber eben unsere klassische Bockwurst oder auch Wiener, aber am liebsten Alex, eine richtige klassische Bockwurst mit einer Schrippe oder einer Scheibe Brot dazu. Das ist immer noch das, was auf den schnellen Hunger am liebsten esse.
0: Ja, und das kriege ich auch wieder Hunger, wenn über Essen gesprochen wird. Das ist um 22:50 Uhr. Danke fürs Mitmachen am Tag der Currywurst und am Imbiss für den schnellen, knackigen Hunger zwischendurch. Ich bin Frank-Michael Bauer, wünsche Ihnen noch einen schönen Abend und gleich geht's in das Land, wo auch fantastische Wurst hergestellt wird. Thüringer Würstchen, ja. Und zwar von MDR Thüringen gibt's die ARD-Hitnacht mit meinem lieben Kollegen Klaus Schreder-Grau. Ich wünsche Ihnen eine gute Nacht und machen Sie es gut. Bis zum nächsten Mal. Und hier ist Mr. Big, To Be With You.

Hier ist der Verkehrsservice für den ARD-Abend. Achtung, Falschfahrer auf der A73 B4 zwischen Coburg und Unterseemau. Dort ist ein Falschfahrer unterwegs. Bitte äußerst rechts fahren und nicht überholen. Ich wiederhole, Falschfahrer auf der A73 B4 zwischen Coburg und Unterseemau ist ein Falschfahrer unterwegs. Bitte äußerst rechts fahren und nicht überholen.

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1: Die Nachrichten mit Christine Langner. Guten Abend. Die Sabotageaktionen am Stromnetz in NRW beschäftigt weiter die Polizei. Sie sucht nach einem Verdächtigen aus Gevelsberg. Sein Name steht auf einem Bekennerschreiben. Ein LKW, in dem er sich aufgehalten haben soll, wurde am Hambacher Forst gefunden. Die Polizei wollte ihren Einsatz dort eigentlich beenden, berichtet Sophia Neim, die für WDR aktuell da war.
2: Um 20.30 Uhr kam dann aber das Landeskriminalamt doch hier an in weißen Anzügen und ist in den LKW gestiegen und hat angefangen, die Spuren zu sichern. Und dann um 21 Uhr kamen auf einmal etliche Einsatzwagen von der Polizei hier angefahren. Die Bereitschaftspolizei ist hier, 15 Wagen. Und ja, die sind dann alle ausgestiegen und mit Taschenlampen in den Hambacher Forst gegangen. Die Einsatzleitung der Polizei in Köln hat wohl beschlossen, den Wald jetzt nochmal auf links zu krempeln.
1: Bundesarbeitsministerin Baas hat sich zu den Sparplänen bei Volkswagen geäußert und fordert, dass es keine betriebsbedingten Kündigungen gibt und keine Standorte geschlossen werden. Der Autobauer hatte angekündigt, in den nächsten Jahren weltweit 50.000 weitere Stellen abzubauen. Und auch das ist noch passiert. Die NRW-Landesregierung will Kliniken und Pflegeheime besser vor Hitze schützen. Mit knapp 290 Millionen Euro Fördergeldern sollen etwa Klimaanlagen eingebaut werden. Die EU plant strengere Regeln für kurze Mieten wie bei Airbnb. Städte mit wenig bezahlbarem Wohnraum sollen zum Beispiel eine Obergrenze für touristische Mietwohnungen einführen können. In NRW gibt es seit heute Abend Einschränkungen für Bahn- und Autofahrer. Betroffen sind mehrere Zugstrecken im Ruhrgebiet und am Niederrhein und die Autobahnen A3, A43, A44 und A46. Der 1. FC Köln hat in der Fußball-Bundesliga auswärts verloren. Das Spiel in Stuttgart endete 1:4. Patrick Stricker, WDR Sport.
3: Bilal Elchanous mit dem ersten Treffer nach etwas mehr als einer halben Stunde. Dann Grisha Prömel nach 60 Minuten und Ermedin Demirovic mit dem Treffer zum 3:0 in der 75. Der 1. FC Köln kam noch mal ran, ein Eigentor des Stuttgarters Ramon Hendricks. Aber dieser VfB war heute Abend einfach nicht zu stoppen. Joscha Wagnumann mit Beginn der Nachspielzeit mit dem Treffer. Ein wunderschönes Volley-Tor aus 16 Meter Torentfernung zum 4:1, zum absolut verdienten 4:1 des VfB gegen Köln.
1: In der zweiten Fußball-Bundesliga hat Arminia Bielefeld gegen St. Pauli zu Hause einen Punkt geholt. 2:2 ging es da aus. Und das Wetter in Nordrhein-Westfalen. Morgen erst freundlich, am Nachmittag vereinzelt Schauer. In Halledamm bis 19, in Bad Münstereifel bis 20 Grad und Wuppertal kommt auf 21 Grad. Sonntag wird es dann sonniger. Das war WDR aktuell.
4: 3 Uhr.
5: Hallo auf die Straßen. Zunächst ein Falschfahrer, der unterwegs ist, und zwar auf der A73B4 zwischen Coburg und Untersimau. Hier bitte äußerst rechts fahren, nicht überholen. Auf der A73B4 zwischen Coburg und Untersimau ist ein Falschfahrer unterwegs. Vorsicht bitte in beiden Richtungen. A2, A3, Luzern-Basel zwischen Hagnau und Wiese. Hier Stau und stockender Verkehr in beiden Richtungen wegen Bauarbeiten. Die A3 Oberhausen-Arnheim ist zwischen Emmerich-Ost und dem Grenzübergang Elten wegen Bauarbeiten bis Montag 5 Uhr in beiden Richtungen gesperrt. Dann haben wir die A4 Chemnitz nach Dresden, ist gesperrt nach einem Unfall zwischen Hainichen und Berbersdorf, dadurch Stau. A5 Frankfurt nach Kassel zwischen dem Reiskirchener Dreieck und Grünberg, hier ist nur eine Spur frei, dadurch 3 Kilometer Stau. Die A7 Flensburg Richtung Hannover ist zwischen Hamburg-Stellingen und Heimfeld wegen Bauarbeiten bis Montag 5 Uhr gesperrt. Die A7 Kassel nach Fulda ist zwischen Homberg-Efze und Bad Hersfeld-West wegen Bergungsarbeiten gesperrt. Dann die A8 Neunkirchen Richtung Karlsruhe. Die Autobahn ist zwischen Limbach und Einöd bis Montag 5 Uhr gesperrt. Und das gilt auch in der Gegenrichtung zwischen Pforzheim-Süd und Heimsheim. Dann A8 Stuttgart nach München zwischen Stuttgart Flughafen Messe und Wendlingen. 2 Kilometer Stau an einer Baustelle. Die A40 Duisburg nach Venlo ist zwischen Strahlen und Sardeheiken in den Niederlanden. Noch bis 6 Uhr gesperrt. Die A43 Wuppertal-Recklinghausen ist zwischen dem Kreuz Bochum und dem Kreuz Recklinghausen bis 5 Uhr am Montag in beiden Richtungen gesperrt. Und das gilt auch für die 44 Kassel Richtung Dortmund zwischen Diemelstadt und Marsberg. Die 45 Hagen-Gießen ist zwischen Hagen-Süd und Lüdenscheid-Nord in beiden Richtungen derzeit gesperrt. Dort wird ein beschädigter Baukran abgebaut. Die 46 Hansberg Richtung Düsseldorf ist zwischen Grevenbroich und Kapellen bis Montag 5 Uhr gesperrt. Die 92 München Richtung Deggendorf zwischen Erding und Moosburg Süd 3 Kilometer Stau. Die A96 Lindau Richtung München ist zwischen Inning am Ammersee und Wörthsee nach einem Unfall gesperrt. Und die B42 Richtung Groß-Gerau ist zwischen der B3 und Darmstadt nach einem Unfall gesperrt. So, jetzt haben wir es aber. Gute Fahrt.
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5: Manchmal bei so viel Verkehr in der Nacht, da nimmt man am besten den Zug, kommt man vielleicht besser durch. Mit dem Sonderzug nach Pankow war das damals ein Problemchen, aber heute kein Ding. Udo Lindenberg. Und hier ist die ARD-Hitnacht von MDR Thüringen mit Klaus Schröder-Grau. Wünsche Ihnen viel Spaß. Bis morgen früh um 6.

Das war der Debüt-Hit von Raymond mit Ray Garvey an der Spitze. Im Jahr 2000 war das und bis zum Ende der Band 2010 gab es immer wieder mal Superhits in den Charts, wie beispielsweise Tonight oder auch Through the Eyes of a Child. Und 2010 ging die Band dann auseinander. Und damit noch einmal herzlich willkommen zur ARD-Hitnacht von Freitag auf Samstag. Und jetzt gehen wir gleich ein Jahrzehnt zurück in die 90er Jahre und da dominierte eine Girl Group die Charts, nämlich die Spice Girls. Viva Forever habe ich gleich für Sie aus dem Jahre 98. Davor noch die Entwarnung für die A73B4. Kein Falschfahrer mehr zwischen Coburg und Untersimau. Hier haben Sie wieder freie Fahrt.

Ja, die ARD Hitnacht ist auch dafür da, dass wir mal so schöne Musik auch komplett ausspielen können. Knapp 6 Minuten, der Riesenhit von John Miles. 50 Jahre ist das her. 1976 war das ein einziger großer Hit und es war noch nicht einmal eine Nummer 1, sondern es ging hoch in seiner Heimat in Großbritannien bis auf Platz 3. Immerhin. 7 Minuten vor 11:30 und unsere Kanäle.

0: Und wir haben 11:30. Hallo auf die Straßen. A2, A3, Luzern-Basel zwischen Hagnau und Wiese. Stau und stockender Verkehr in beiden Richtungen wegen Bauarbeiten. Die A3 Oberhausen-Arnheim ist zwischen Emmerich-Ost und dem Grenzübergang Elten bis Montag 5 Uhr in beiden Richtungen gesperrt. Die A4 Chemnitz Richtung Dresden ist zwischen Hainichen und Berbersdorf nach einem Unfall gesperrt, dadurch Stau. Die A7 Flensburg nach Hannover ist zwischen Hamburg-Stellingen und Heimfeld bis Montag 5 Uhr gesperrt. Und es gilt auch für die A8 Neunkirchen Richtung Karlsruhe zwischen Limbach und Einöd. Und auch in der Gegenrichtung der 8 ist eine Sperrung zwischen Pforzheim Süd und Heimsheim bis Montag 5 Uhr. A8 Stuttgart Richtung München zwischen Stuttgart Flughafen Messe und Wendlingen. 2 Kilometer Stau an einer Baustelle. Dann aber die 24 Hamburg nach Berlin ist gesperrt zwischen Schwarzenbeck Grande und Talkau bis Montag 5 Uhr. Die A40 Duisburg Richtung Venlo ist zwischen Strahlen und Sardeheiken in den Niederlanden wegen Bauarbeiten bis 6 Uhr gesperrt morgen früh. Die A43 Wuppertal-Recklinghausen ist zwischen dem Kreuz Bochum und dem Kreuz Recklinghausen bis Montag 5 Uhr in beiden Richtungen gesperrt. Und das gilt auch für die A44 Kassel Richtung Dortmund zwischen Diemelstadt und Marsberg. Die A45 Hagen-Gießen ist zwischen Hagen-Süd und Lüdenscheid-Nord in beiden Richtungen noch immer gesperrt. Dort wird ein beschädigter Baukran abgebaut. Die A46 Heinsberg Richtung Düsseldorf ist zwischen Grevenbroich und Kapellen bis Montag 5 Uhr gesperrt. Dann haben wir die A92 München Richtung Deggendorf zwischen Erding und Moosburg Süd. 2 Kilometer Stau an einer Baustelle, hier ist nur eine Spur frei. Die A96 Lindau Richtung München ist zwischen Inning am Ammersee und Wörthsee nach einem Unfall gesperrt. Und hinten dran jetzt noch die A3 Frankfurt nach Köln ist gesperrt zwischen Bad Tonne-Flins und Siebengebirge wegen Bergungsarbeiten. Allen unterwegs eine gute und sichere Fahrt. Kommen Sie gut durch.
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0: Mit Klaus Schräder-Grau. Ich grüße Sie. Wir funken fröhlich ins Wochenende. Jetzt mit Sandra und Secret Lands.

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1: Mr. Ed Sheeran. Und jetzt kommen wir zu einem Duo, das seit den 80ern in unseren Ohren ist, mit ihren Hits West End Girls oder Suburbia oder auch It's a Sin, die Pet Shop Boys. Und die beiden bereiten sich gerade auf die Veröffentlichung ihres neuen Albums vor, das da im kommenden Monat kommen soll, A Man From The Future. Und da gibt's auch eine öffentliche Anhörung, sag ich mal, und zwar am 9. Oktober in England. Und daran kann man sogar ganz normal teilnehmen und die beiden Jungs sind auch dabei und wollen dann über das Album diskutieren mit den Zuhörern am Donnerstag, den 8. Oktober im Imperial War Museum in Manchester. Da kann man sogar Karten kaufen. Und das Album selber wird dann auch just an diesem Tag veröffentlicht und die Kollegen von der BBC freuen sich schon und wollen da auch eine Extra-Sendung machen und die neuen Songs vorspielen. Wir bleiben auch gespannt und haben das natürlich auch im Auge. Bis dahin gibt's die guten alten Hits von den Pet Shop Boys. Jetzt Opportunities.

Aufpassen bitte auf der A46 Düsseldorf-Heinsberg. Zwischen Kapellen und dem Dreieck Mönchengladbach-Wandlow ist ein Falschfahrer unterwegs. Äußerst rechts fahren, nicht überholen. Falschfahrer auf der A46 Düsseldorf-Heinsberg zwischen Kapellen und dem Dreieck Mönchengladbach-Wandlow.

Take on Me von Aha. Und einer von den Jungs wird am kommenden Sonntag 65 Jahre alt, nämlich der Gitarrist Paul Waag da. Und da haben wir auch schon einiges vorbereitet hier in der ARD-Hitnacht. Hier nochmal der Falschfahrer von der A46 Düsseldorf-Heinsberg. Vorsicht bitte zwischen Kapellen und dem Dreieck Mönchengladbach-Wanlow. Äußerst rechts fahren, nicht überholen. Falschfahrer auf der A46 Düsseldorf-Heinsberg zwischen Kapellen und dem Dreieck Mönchengladbach-Wanlow. Bis zu den Nachrichten haben wir noch die Roxy Music. Und zuvor Mr. Joe Cocker, you are so beautiful.

Und kurz vor den Nachrichten haben wir noch einen Falschfahrer. Betrifft die A648 Eschborn-Frankfurt. Zwischen dem Eschborner Dreieck und dem Westkreuz Frankfurt ist ein Falschfahrer unterwegs. Bitte äußerst rechts fahren, nicht überholen. Falschfahrer auf der A648 Eschborn-Frankfurt zwischen dem Eschborner Dreieck und dem Westkreuz Frankfurt.

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1: Die Nachrichten mit Magdalena Dietz. Guten Abend. Die Polizei in NRW sucht weiter nach einem Verdächtigen wegen der versuchten Sabotage an Stromanlagen. Ein Bekennerschreiben wurde von einem Mann aus Gevelsberg unterschrieben. Bundesinnenminister Dobrindt geht davon aus, dass es sich um Klimaextremismus handelt. NRW-Innenminister Reul hat die versuchten Sabotageakte kritisiert.
2: Wer solche Taten plant, ärgert nicht die da oben, sondern die kleinen Leute. Das Licht in den Wohnzimmern, die Lungenmaschinen auf der Intensivstation, die Ampel an der Kreuzung, das brauchen wir alle.
1: Am Hambacher Forst wurde heute ein LKW entdeckt, in dem sich der Verdächtige aufgehalten haben soll. Die Polizei hat den Wald durchsucht, ihn aber nicht gefunden. Auch ein Hubschrauber mit Wärmebildkamera war am späten Abend im Einsatz. In der EU könnte es bald strengere Regeln für Airbnb und andere Vermieter von touristischen Wohnungen geben. Die Kommission will, dass Städte mit zu wenig bezahlbarem Wohnraum eine Obergrenze für touristische Angebote einführen können. Manche europäische Städte haben schon strengere Regeln, zum Beispiel Paris und Barcelona. Und das beobachten wir auch noch. Bundesarbeitsministerin Baas fordert von Volkswagen, dass es keine betriebsbedingten Kündigungen gibt und keine Standorte geschlossen werden. Der Autobauer hatte angekündigt, in den nächsten Jahren 50.000 weitere Stellen abzubauen. Nach dem Cyberangriff auf die Berliner Verwaltung vor gut 2 Wochen hat die Hackergruppe die gestohlenen Daten im Darknet veröffentlicht. Der Berliner Senat war vorher nicht auf die Lösegeldforderung von rund 2 Millionen Euro eingegangen. In der Fußball-Bundesliga hat Köln auswärts mit 1:4 gegen Stuttgart verloren. Und Bielefeld hat in der zweiten Liga 2:2 gegen St. Pauli gespielt. In Detmold konnten in den letzten Wochen viele Kinder und Jugendliche kostenlos ins Freibad. Eine anonyme Spenderin hatte angekündigt, den Eintritt die Sommerferien über zu bezahlen. Eric Beaton vom Freibad Fischerteich sagt, das Angebot hat man im Schwimmbad gemerkt.
3: Ich habe schon gemerkt, dass vielleicht einige Kinder, die sonst nicht hier so regelmäßig erschienen wären, dann doch regelmäßig gekommen sind. Und was besonders schön war, war, dass einige auch den Schwimmsport so ein bisschen mehr für sich entdeckt haben.
1: Über 12.000 Mal sind Kinder in Detmold kostenlos ins Freibad gekommen und das hat rund 25.000 Euro gekostet. Das war WDR aktuell. Und jetzt der Blick aufs Wetter in NRW. Bei Tiefstwerten zwischen 15 und 9 Grad ziehen gerade letzte Schauer über die Eifel ab. Der Samstag wird überwiegend freundlich. Nachmittags kann es besonders im Münsterland und Ostwestfalen-Lippe einzelne Schauer geben. In Menden werden bis 19 Grad erwartet, in Coesfeld bis 20 und in Erftstadt bis 22. Es ist 0:03 Uhr.
4: Hallo auf die Straßen. Nach wie vor haben wir 2 Falschfahrer. Zunächst den auf der A46 Düsseldorf-Heinsberg zwischen Kapellen und dem Dreieck Mönchengladbach-Wanloh. Hier bitte aufpassen. Und der 2. Falschfahrer ist unterwegs auf der A648 Eschborn-Frankfurt zwischen Eschborn und dem Westkreuz Frankfurt. In beiden Fällen äußerst rechts fahren, nicht überholen. Wir melden, wenn die Gefahr vorüber ist. Die A1 Euskirchen Richtung Köln ist zwischen Euskirchen und Weilerswist West nach einem Unfall gesperrt. A2, A3 Luzern-Basel zwischen Hagnau und Wiese. Stau und stockender Verkehr in beiden Richtungen wegen Bauarbeiten. Die A3 Frankfurt Richtung Köln ist zwischen Bad Honnef-Linz und Siebengebirge wegen Bergungsarbeiten gesperrt. Die A3 Oberhausen-Arnheim ist zwischen Emmerich-Ost und dem Grenzübergang Elten bis Montag 5 Uhr in beiden Richtungen gesperrt. Die A4 Chemnitz Richtung Dresden ist zwischen Hainichen und Berbersdorf nach einem Unfall gesperrt, dadurch Stau. Die A7 Flensburg Richtung Hannover ist zwischen Hamburg-Stellingen und Heimfeld bis Montag 5 Uhr gesperrt. Die A8 Neunkirchen Richtung Saarlouis ist zwischen dem Kreuz Saarbrücken und Heusweiler nach einem Unfall gesperrt. Und nochmal die A8 Neunkirchen Richtung Karlsruhe nun. Die Autobahn ist zwischen Limbach und Einöz bis Montag 5 Uhr gesperrt. Noch einmal die A8 Karlsruhe Richtung Stuttgart zwischen Pforzheim Süd und Heimsheim Sperrung bis Montag 5 Uhr. Die A24 Hamburg Richtung Berlin ist zwischen Schwarzenbeck-Grande und Talkau ebenfalls gesperrt bis Montag 5 Uhr. Die 40 Duisburg Richtung Venlo ist gesperrt zwischen Strahlend und Sarderheiken in den Niederlanden bis 6 Uhr. Die A43 Wuppertal-Recklinghausen ist gesperrt zwischen dem Kreuz Bochum und dem Kreuz Recklinghausen bis Montag 5 Uhr in beiden Richtungen. Und es gilt auch die A44 Kassel-Dortmund zwischen Diemelstadt und Marsberg. Und ebenso für die 46 Heinsberg-Düsseldorf zwischen Grevenbroich und Kapellen. Die A96 Lindau Richtung München ist zwischen Inning am Ammersee und Wörthsee nach einem Unfall gesperrt. Jetzt haben wir's. Gute Fahrt.
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4: Von MDR Thüringen, ich bin Klaus Schredegau und wir starten in den Samstag mit Rembrandts Just the Way It Is, Baby.

0: Julius Heuer in der ARD-Hitnacht am Samstag, den 5. September. Und da beginnen wir gleich mit unserer prominenten Geburtstagsliste. Matthias Sammer, der Fußballprofi, feiert heute seinen 75. Nee, Quatsch, seinen 59. Der nächste, den ich auf der Liste habe, der wird 75. Der US-Schauspieler Michael Keaton. Beetlejuice und Batman waren seine großen Erfolge. Mein Gott, da war der die Sprache etwas schneller als der Gedanke, beziehungsweise umgekehrt. Meine Güte, Matthias Sammer, 75, das wäre ein Ding. Nein, 59 wird er. Paul Breitner, der Fußballweltmeister von 1974. Auch er wird heute 75 Jahre alt. Und der Mann, der durch die Nonstop-Nonsense-Slapstick-Serie bekannt und berühmt wurde, Dieter Hallervorden. Er feiert heute seinen 91. Und dieser Schauspieler hat exakt einmal den James Bond verkörpert, im Jahre 1969. George Lazenby, der Schauspieler aus Australien, wird heute 87. Ja, und dann ein Mann, der die Rock- und Pop-Szene damals aufmischte, wie kein anderer. Und seine Truppe um Queen natürlich auch. Freddie Mercury, er wäre heute 80 Jahre alt geworden. Und damals in Interviews hat er auch den Medien verraten, warum er denn eigentlich so gerne Songs schreibt.
1: Die meisten Komponisten schreiben wohl Lieder, die ihr Innerstes wiedergeben. Was aus mir spricht, das bin ich auch. Manchmal ist das allerdings ziemlich unbewusst und die Lieder erreichen mich erst später so richtig. Die meisten sind Liebeslieder, Balladen über Traurigkeit, Qual, Leiden. Gleichzeitig aber auch frivol und augenzwinkernd. Im Wesentlichen bin ich ja auch so.
0: In der kommenden halben Stunde schauen wir mal etwas genauer auf die Karriere von Freddy zurück und jetzt ist er mal ein Titel von ihm und seinen Jungs von Queen. Bohemian Rhapsody in der knapp 6-Minuten-Fassung.

Bis zum letzten Ton. Queen, Bohemian Rhapsody, Freddie Mercury wäre heute 80 Jahre alt geworden. Hier ist nochmal der Falschfahrer von der A46 Düsseldorf-Heinsberg. Vorsicht bitte zwischen Kapellen und dem Dreieck Mönchengladbach-Wanlow. Äußerst rechts fahren, nicht überholen. Falschfahrer auf der 46 Düsseldorf-Heinsberg zwischen Kapellen und dem Dreieck Mönchengladbach-Wanlow. Die Entwarnung für die A648 ist gerade eingetrudelt. Eschborn-Frankfurt, kein Falschfahrer mehr zwischen Eschborn und dem Westkreuz Frankfurt.

Es gibt lange Titel wie die von Queen und es gibt kurze wie die von Lumineers hier aus dem Jahre 2012. Hau, hey. Und jetzt haben wir auch die Entwarnung für die A46 Heinsberg-Düsseldorf. Kein Falschfahrer mehr zwischen dem Dreieck Mönchengladbach-Wandlow und Kapellen. Auch hier haben sie wieder freie Fahrt.

0: Salerno mit ihrem einzigen großen Hit aus dem Jahre 87, Summertime Love, The Boys aus dem Jahre 87. So, und da schauen wir auf die Straßen im Kurzacher Weins und da geht es los mit der A1, Euskirchen Richtung Köln. Die Autobahn ist zwischen Euskirchen und Weilerswist West nach einem Unfall gesperrt. Die A3 Frankfurt nach Köln ist zwischen Bad Honnef-Linz und Siebengebirge wegen Bergungsarbeiten vorübergehend gesperrt. Dann aber die A3 Oberhausen-Arnheim ist gesperrt zwischen Emmerich Ost und dem Grenzübergang Elten bis Montag 5 Uhr in beiden Richtungen. Die A4 Chemnitz nach Dresden ist zwischen Hainichen und Berbersdorf nach einem Unfall gesperrt, dadurch Stau. Die A7 Flensburg Richtung Hannover ist zwischen Hamburg-Stellingen und Heimfeld bis Montag 5 Uhr gesperrt. Die A8 Neunkirchen Richtung Saarlouis ist zwischen dem Kreuzerbrücken und Heusweiler nach einem Unfall gesperrt. Dann nochmal die A8 Neunkirchen Richtung Karlsruhe ist gesperrt bis Montag 5 Uhr zwischen Limbach und Einöd. Dann die 8 Karlsruhe nach Stuttgart zwischen Pforzheim Süd und Heimsheim Sperrung bis Montag 5 Uhr. Und es gilt auch für die A24 Hamburg Richtung Berlin zwischen Schwarzenbeck-Grande und Talkau. Die A40 Duisburg Richtung Venlo ist zwischen Strahlend und Sardeheiken in den Niederlanden bis 6 Uhr gesperrt. Die 43 Wuppertal-Recklinghausen ist zwischen dem Kreuz Bochum und dem Kreuz Recklinghausen bis Montag 5 Uhr in beiden Richtungen gesperrt. Und es gilt auch für die A44 Kassel-Dortmund zwischen Diemelstadt und Marsberg. Und ebenso für die 46 Heinsberg-Düsseldorf zwischen Grevenbroich und Kapellen. Die A96 Lindau Richtung München ist zwischen Inning am Ammersee und Wörthsee nach einem Unfall gesperrt. Und jetzt haben wir noch reinbekommen, die A30 Osnabrück-Rheine ist gesperrt zwischen Rheine-Kanalhafen und Rheine wegen Löscharbeiten eines brennenden LKW. Und das wird wohl noch so bis ungefähr 3 Uhr dauern. Dann haben wir es. Gute Fahrt.
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0: Mit Klaus Schrader-Grau, ich grüße Sie. Ja, und mit Sabrina Salerno waren wir ja schon in den 80ern und da bleiben wir auch. Auch mit einem Popstar. Anfang der 80er hatte sie ihren ersten großen Hit mit Kids in America, Kim

0: Musik von R.E.M. Ja, dieser Mann war einer der schillerndsten Figuren der Rock- und Pop-Szene der damaligen Zeit. Der Frontsänger von Queen, Freddie Mercury, wäre heute 80 Jahre alt geworden. Und seine Ex-Verlobte Mary Austin war auch bis zu seinem Tod seine Assistentin. Und sie hat jetzt ein Buch über ihn geschrieben, das da heißt Ein Leben in Songs. Und das hat sie aufgebaut auf das Archiv, was ihr Freddie Mercury vermacht hat. Sein künstlerisches Archiv mit handgeschriebenen Lyrics, Kompositionen und Skizzenbüchern zu legendären Hits wie We Are The Champions. Und da darf man an dieser Stelle ruhig mal den Atem anhalten, denn das könnte ein sehr interessantes Werk werden. Gibt's jetzt zu kaufen, Ein Leben in Songs von Mary Austin zum 80. von Freddie Mercury. Und meine Kollegin Maria Scheunpflug wirft jetzt mal einen Blick auf seine Karriere.
1: Freddie Mercury, der eigentlich Farrukh Bulsara heißt, wird am 5. September 1946 auf Sansibar geboren. Seine Familie stammt aus Indien und deswegen schicken ihn seine Eltern auch dort auf ein Internat. Freddie Mercury ist musikalisch begabt und nimmt Klavierunterricht. Außerdem steht er gerne im Mittelpunkt und mit seiner Schülerband The Hectics ist er der Star der Schule. Als Freddie Mercury 17 Jahre alt ist, zieht seine Familie nach London. Dort studiert er zusammen mit einem gewissen Brian May Grafikdesign. Der ist Gitarrist in einer Band namens Smile. Freddie Mercury ist begeistert und als der Sänger die Band verlässt, steigt er ein. Nach einigen Besetzungsproblemen wird dann aus Smile Queen. Die Band bricht sämtliche Rekorde. 15 Studioalben, weltweit über 300 Millionen verkaufte Tonträger und über 700 Konzerte in 16 Jahren. Der Exzentriker Freddie Mercury lebt wie in einem Rausch mit allem, was dazugehört. Sex, Alkohol und Drogen. Für seine ausgelassenen Partys mietet er sich schon mal ganze Hotels.
2: Das Wichtigste für mich ist, glücklich zu sein und Spaß zu haben, egal was ich tue. Natürlich ist Musik wichtig für mich, weil sie ja auch mein Leben ist. Aber für mich ist glücklich sein das Wichtigste. Und wenn ich glücklich bin, spiegelt sich das auch in meiner Arbeit wider.
1: Freddie Mercury war vielseitig. 1987 nimmt er zusammen mit der spanischen Opernsängerin Montserrat Caballé das Album Barcelona auf. Für ihn war es der Höhepunkt seiner Karriere. In seinen letzten Lebensjahren arbeitet er so viel wie nie. Gerüchten zufolge wurde er damals schon positiv auf HIV getestet. Jeden Tag ist er im Studio, um neue Songs aufzunehmen. Außerdem braucht er die Bühne. Er liebt sie. Freddie Mercury ist ein exzentrischer Selbstdarsteller. Egal ob oberkörperfrei, in knallengen Lederklamotten oder mit Krone und Hermelinmantel.
2: Jeder sieht mich auf der Bühne und dann denken sie, dass ich das bin, so arrogant. Aber wenn du mich jetzt ansiehst, merkst du, dass ich eher langweilig bin, wirklich. Ich genieße natürlich das Leben, aber ich meine, das ist meine Bühne. Meistens ist es so, dass ich die Maske hinter der Bühne abnehme und dann werde ich wieder ich selbst. Aber das ist ganz unterschiedlich.
1: Aber seine Krankheit zwingt ihn aufzuhören. Sein Leben nimmt für die Öffentlichkeit ein abruptes Ende. Am Abend des 24. November 1991 stirbt Freddie Mercury im Alter von nur 45 Jahren an den Folgen der Immunschwächekrankheit AIDS.
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0: So ein typischer Radiohit von Herwig Mitteregger, immer mehr, 1982 war das. In den Charts tauchte die Nummer damals nie auf. 9:09, hier ist die ARD-Hitnacht. Und bis zu den Nachrichten gibt's noch Eddie Grant, Gimme Hope, Joanna und zuvor Maria Mena.
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1: Die Nachrichten mit Magdalena Dietz. Guten Morgen. Die Sabotageaktionen am Stromnetz in NRW beschäftigen weiter die Polizei. Sie sucht nach einem Verdächtigen aus Gevelsberg. Sein Name steht auf einem Bekennerschreiben. Ein LKW, in dem er sich aufgehalten haben soll, wurde am Hambacher Forst gefunden. Die Polizei wollte ihren Einsatz dort eigentlich beenden, berichtet Sophia Naim, die für WDR aktuell am Fundort des LKW war.
2: Um 20.30 Uhr kam dann aber das Landeskriminalamt doch hier an in weißen Anzügen und ist in den LKW gestiegen und hat angefangen, die Spuren zu sichern. Und dann um 21 Uhr kamen auf einmal etliche Einsatzwagen von der Polizei hier angefahren. Die Bereitschaftspolizei ist hier, 15 Wagen. Und ja, die sind dann alle ausgestiegen und mit Taschenlampen in den Hambacher Forst gegangen. Die Einsatzleitung der Polizei in Köln hat wohl beschlossen, den Wald jetzt nochmal auf links zu krempeln.
1: Deutschland und andere EU-Länder wollen noch in diesem Jahr ein Abkommen über Abschiebezentren abschließen. Diese sollen in einem Drittstaat außerhalb der EU entstehen, für abgelehnte Asylbewerber. Innenminister Dobrindt sagte, es habe schon Gespräche gegeben mit Ländern, die in Frage kommen. Und das haben wir auch noch im Blick. In Krefeld ist am Abend hinter dem Hauptbahnhof ein Mann mit lebensgefährlichen Verletzungen gefunden und mit einem Rettungswagen in ein Krankenhaus gebracht worden. Jetzt ermittelt eine Mordkommission, wie es zu den Verletzungen gekommen ist. Die EU plant, die Regeln für kurze Mieten wie bei Airbnb zu verschärfen. Für Städte, in denen es wenig bezahlbaren Wohnraum gibt, schlägt die Kommission zum Beispiel eine Obergrenze für touristische Mietwohnungen vor. In der Fußball-Bundesliga hat Köln auswärts mit 1:4 gegen Stuttgart verloren. Und Bielefeld hat in der zweiten Liga 2:2 gegen St. Pauli gespielt. Der Schulleiter des Heinrich-Heine-Gymnasiums in Oberhausen bekommt gerade viel Aufmerksamkeit im Internet. Nach den Sommerferien hat er wie immer jeden einzelnen Schüler an der Tür begrüßt. Diesmal landete aber ein Video davon auf Instagram und wurde schon mehr als 2 Millionen Mal aufgerufen.
3: Guten Morgen, oh, die Zehner, morgen. Ich hab Mama geschrieben, ne? Du weißt Bescheid, toll, toll, toll. Morgen. Moin, Männer. Morgen. Gute Ferien gehabt?
4: Ja.
3: Sehr gut.
1: Der Schulleiter in Oberhausen sagt, dass die Begrüßung für ihn eine Herzensangelegenheit ist. Er möchte den Kindern zeigen, dass jeder wahrgenommen wird. Das war WDR aktuell. Und der Blick aufs Wetter in NRW. Bei Tiefstwerten zwischen 15 und 9 Grad ziehen gerade letzte Schauer über die Eifel ab. Der Samstag wird dann überwiegend freundlich. Nachmittags kann es auch wieder ein paar Schauer geben. In Herford bis 19, in Solingen bis 20 und in Jülich bis 22 Grad. Es ist 1.03 Uhr.
5: Hallo unterwegs, die A3 Frankfurt Richtung Köln ist zwischen Bad Honnef-Linz und Siebengebirge wegen Bergungsarbeiten gesperrt. Dann die A3 Oberhausen-Arnheim ist zwischen Emmerich Ost und dem Grenzübergang Elten bis Montag 5 Uhr in beiden Richtungen gesperrt. Die A4 Chemnitz nach Dresden ist zwischen Hainichen und Berbersdorf nach einem Unfall gesperrt, dadurch Stau. Die A7 Flensburg Richtung Hannover ist zwischen Hamburg-Stellingen und Heimfeld bis Montag 5 Uhr dicht. Und das gilt auch für die A8 Neunkirchen Richtung Karlsruhe zwischen Limbach und Einöd. Und auch für die A8 Karlsruhe-Stuttgart zwischen Pforzheim Süd und Heimsheim. Und ebenso für die A24 Hamburg Richtung Berlin zwischen Schwarzenbeck-Grande und Talkau. Die A30 Osnabrück-Rheine ist zwischen der Rheine-Kanalhafen und Rheine wegen Löscharbeiten eines brennenden LKW bis 3 Uhr gesperrt. Die A40 Duisburg-Venlo ist zwischen Strahlen und Sardeheiken in den Niederlanden bis 6 Uhr gesperrt. Die 43 Wuppertal-Recklinghausen ist zwischen dem Kreuz Bochum und dem Kreuz Recklinghausen bis Montag 5 Uhr in beiden Richtungen gesperrt. Und die 44 Kassel-Dortmund ist zwischen Diemelstadt und Marsberg bis 5 Uhr am Montag gesperrt. Und das gilt auch für die 46 Hansberg-Düsseldorf zwischen Grevenbroich und Kapellen. Und dann haben wir noch die A96 Lindau Richtung München ist gesperrt zwischen Inning am Ammersee und Wörthsee nach einem Unfall. Allen unterwegs eine gute Fahrt.
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5: Ja, die Wochenenden werden immer mal dafür genutzt, die Autobahnen zu reparieren. Daher haben wir da immer eine ganze Latte von Verkehrsmeldungen am Wochenende in der ARD-Hitnacht. Jetzt geht's erstmal weiter mit mir, mit Klaus Schredergau und den Bee Gees. You win again. Kommen Sie gut durch mit uns.

Die Eagles in der ARD-Hitnacht. Und jetzt habe ich gleich Chris de Burg für Sie und er hat ja eine überaus hübsche Tochter und das wurde auch mal hochoffiziell anerkannt und zwar im Jahre 2003, da wurde sie nämlich zur Miss World gewählt und da war sie knusprige 19 Jahre jung. Mittlerweile ist sie auch verheiratet, hat 3 Kinder und interessiert sich sehr für Ernährung, denn da hat sie einen Master gemacht 2019 in personalisierter Ernährung, sprich sie ist Ernährungsberaterin. Ja, also falls sie mal Probleme mit ihrem Gewicht haben sollte oder sonstig da beraten werden möchten. Rosanna Davison, die Tochter von Chris de Burg, ist da ziemlich fix und auch schlau unterwegs. Und Papa macht nach wie vor Musik. Wir haben einen Titel von ihm, Missing You. Chris de Burg.

in gewissen Gegenden in Deutschland, da kann man durchaus wahrscheinlich jetzt auch noch draußen einen Sommerwein genießen. Und zwar im Südwesten. Im Norden ist das schwierig, da hat es ja heute schon den ganzen Tag irgendwie geregnet und die Temperaturen waren auch nicht so aufregend. Und ich bin vorhin klitschnass geworden, als ich hier zum Funkhaus gefahren bin mit meinem Scooter. Und ich dachte, na, das Regenradar hat da noch ein Mini-Fenster angezeigt, wo es trocken war. Und ich glaube, auch die Hälfte der Fahrt habe ich davon mitbekommen und dann kam es auf einmal runter in Eimern und ruckzuck ist man da ja nass. Und das kommt jetzt aber auch langsam im Südwesten an. Also wenn Sie uns dort hören sollten, seien Sie beruhigt, auch der Regen ist auf dem Weg zu Ihnen. Aber die Temperaturen in den nächsten Tagen sollen ja nochmal anziehen, es soll ja nochmal sommerlich werden, auch in anderen Regionen der Bundesrepublik. Da freuen wir uns noch mal auf ein bisschen Sommer zumindest. Jetzt gleich die Rolling Stones, The Last Time, und zuvor der Hit von den House Martins.

0: Kurz nach halb zwei, hallo unterwegs. Die A3 Oberhausen-Arnheim ist zwischen Emmerich-Ost und dem Grenzübergang Elten wegen Bauarbeiten bis Montag 5 Uhr in beiden Richtungen gesperrt. Die A4 Chemnitz nach Dresden ist zwischen Hainichen und Berbersdorf nach einem Unfall gesperrt. Die 7 Flensburg nach Hannover ist zwischen Hamburg-Stellingen und Heimfeld bis Montag 5 Uhr gesperrt. Und das gilt auch für die A8 Neunkirchen-Karlsruhe zwischen Limbach und Einöd. Und auch für die A8 Karlsruhe-Stuttgart zwischen Pforzheim-Süd und Heimsheim. Und auch für die A24 Hamburg-Berlin zwischen Schwarzenbeck-Grande und Talkau. Dann aber die A30 Osnabrück-Rheine ist gesperrt zwischen Rheine-Kanalhafen und Rheine wegen Löscharbeiten eines brennenden LKW in beiden Richtungen, das Ganze bis etwa 3 Uhr. Die A40 Duisburg Richtung Venlo ist zwischen Strahlen und Saderheiken in den Niederlanden bis 6 Uhr gesperrt. Die 43 Wuppertal-Recklinghausen ist zwischen dem Kreuz Bochum und dem Kreuz Recklinghausen bis Montag 5 Uhr in beiden Richtungen gesperrt. Und auch die A44 ist gesperrt, Kassel-Dortmund zwischen Diemelstadt und Marsburg bis Montag 5 Uhr. Marsberg im Übrigen. Die A46 Heinsberg Richtung Düsseldorf ist gesperrt zwischen Grevenbroich und Kapellen bis Montag 5 Uhr. Und die A96 Lindau Richtung München ist gesperrt nach einem Unfall zwischen Inning am Ammersee und Wörthsee. Gute Fahrt.
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0: Live aus den Studios des Mitteldeutschen Rundfunks in Erfurt. Die ARD Hitnacht von MDR Thüringen mit Klaus Schredder-Grau und jetzt mit Desiree und live. Kommen Sie gut durch mit uns.

0: Mitternacht am Samstag. Vielleicht können Sie sich ja noch daran erinnern, wann Sie Ihre erste Schallplatte bekommen haben. Entweder haben Sie sie selbst gekauft oder geschenkt bekommen. Im Fall hier von den Hooters, Johnny B., wäre das Jahr 1987 gewesen. Im Fall des kommenden Titels von Marianne Faithfull, The Ballad of Lucy Jordan, müssten wir das Jahr 79 notieren. In meinem Fall war es so, dass ich zu meinem 6. Geburtstag, also 1977, sowohl die erste Schallplatte geschenkt bekommen habe von meinem Großvater mitsamt des Schallplattengerätes, ja, mit dem Schallplattenspieler. Es war das Lied der Schlümpfe von Vater Abraham. Ja, weiß ich noch genau, war damals der Kracher. Und wie war es bei Ihnen? Können Sie sich noch erinnern?
1: Na, erstmal habe ich die ganzen alten Platten von meiner Familie quasi eingeheimst und davon meine lieblingserste Platte, würde ich sagen, war von Bruce Springsteen, Born in the USA.
2: Ich kann mich erinnern, dass es so eine Weihnachtsschallplatte war mit Frank Schöbel.
3: Weihnachten in Familie.
4: Das war Reinhard Lacomi, Traumzauberbaum. War halt Kindermusik, war halt damals so ein kleiner Steppke, aber wie gesagt, wunderbares Ding. Ist leider mittlerweile kaputt gegangen, aber das ist noch drin in Erinnerung.
5: Guten Morgen.
6: Guten Morgen, Traumzauberbaum.
7: Yesterday.
8: Die Beatles, weil ich da noch jung war und habe ich mal ein Paket gekriegt. Da war die Hülle weg und die Platte war nur da.

Für alle, die in den Schlaf kommen wollen, eine wunderbare Ballade von John Legend, All of Me. Und für alle, die noch wach bleiben müssen, ist diese Nummer geeignet. Ein Superstar der 80er, dazu zählt zweifelsohne sie. Belinda Carlisle, Leave a Light On.

0: Es ist 2 Uhr. 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
1: Die Nachrichten mit Magdalena Dietz. Guten Morgen. Wegen der versuchten Sabotageangriffe auf die Energieversorgung in NRW wird jetzt europaweit nach einem 48-Jährigen aus Gevelsberg gefahndet. Der Mann, der in einem Bekennerschreiben mit Daniel V. unterschrieben hat, ist auf der Flucht. Bei der Durchsuchung seiner Wohnung hat die Polizei verdächtige Stoffe entdeckt. Joschka Heinemann hat mehr Details.
2: Sie haben einen LKW gefunden, der dem Mann gehören soll, in der Nähe des Hambacher Forstes. Der wurde quasi umgebaut zu einem Wohnwagen, schwer gepanzert. Polizeikräfte haben den gestürmt, aber den Mann wohl nicht antreffen können. Jetzt gehen sie mit Spürhunden in den Hambacher Forst. Was sie wissen,